0: christlichen Kirchen. Zwei Tage vor der Landtagswahl liegt die rechtsextremistische AfD in Umfragen deutlich vor der CDU von Ministerpräsident Schulze. In Italien stellt Ministerpräsidentin Meloni heute einen Rekord auf. Noch nie zuvor war ein Regierungschef so lange im Amt. Mit 1413 Tagen hat sie jetzt auch Silvio Berlusconi überholt. Aus Rom Judith Rubaccia.
1: Diese neue Stabilität, wie Fratelli d'Italia es darstellt, wird dadurch begünstigt, dass Melonis Partei in der rechten Koalition von Anfang an klar stärkste Kraft war. Aber auch davon, dass sich Meloni, anders als ihr Wahlkampf vermuten ließ, um ein gutes Verhältnis zur EU bemühte. Denn sie profitierte von den europäischen Corona-Milliarden, die ihr Vorgänger Mario Draghi noch auf den Weg gebracht hatte. Gelder, die ihr dabei halfen, einzelne wirtschaftliche Erfolge zu verbuchen, etwa mehr Arbeitsplätze zu schaffen.
0: Bei den US Open ist die letzte deutsche Tennisspielerin ausgeschieden. Eva Lüß aus Hamburg verlor gegen French Open-Siegerin Mira Andreeva aus Russland mit 0:6 und 2:6. Vorher waren schon Tatjana Maria und Jan-Lennard Struff in der zweiten Runde ausgeschieden. Von 8 deutschen Profis ist damit nur noch Alexander Zverev im Turnier. Das waren die Nachrichten. Das Wetter in Deutschland. Von der Nordsee her Regen, im Süden meist trocken, Tiefstwerte zwischen 19 und 12 Grad. Tagsüber im Norden und später in der Mitte gebietsweise Schauer, im Süden oft trocken, im Norden 18 bis 23 Grad, im Süden bis 32 Grad. Am Samstag freundliche Abschnitte, im Nordosten unbeständig 18 bis 28 Grad, am Sonntag überwiegend trocken bei 19 bis 30 Grad. Es ist 2:03 Uhr.
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1: Um 3 Uhr mit Wolfgang Berger. Der VW-Aufsichtsrat hat einen weiteren Stellenabbau beschlossen. Das Gremium einigte sich am Abend überraschend auf das weitere Vorgehen. Aus der Nachrichtenredaktion Thorsten Lange.
2: Wie der VW-Konzern mitteilte, werden über den bereits beschlossenen Arbeitsplatzabbau hinaus weitere rund 50.000 Jobs wegfallen. Es sollen weniger unterschiedliche Modelle gebaut werden, denn derzeit gäbe es eine Überkapazität von 500.000 Fahrzeugen in Europa. 4 Werken droht weiterhin die Schließung: Emden, Hannover, Neckarsulm und Zwickau, und zwar ab 2031. Beschlossen ist sie aber nicht. Jetzt soll versucht werden, alternative Verwendungsmöglichkeiten für die Werke zu finden.
1: Die Polizei in Nordrhein-Westfalen meldet einen weiteren Sabotageversuch am deutschen Stromnetz. An einem Umspannwerk in Dormagen zwischen Köln und Düsseldorf wurde am Abend ein verdächtiger Gegenstand gefunden. Den Ermittlern liegt nach Aussage der Polizei mittlerweile ein Bekennerschreiben vor. Nähere Einzelheiten und Hintergründe sind nicht bekannt. In NRW und Brandenburg wird schon wegen ähnlicher Vorfälle ermittelt. In Italien stellt Ministerpräsidentin Meloni heute einen Rekord auf. Noch nie zuvor war ein Regierungschef so lange im Amt. Mit 1413 Tagen hat sie jetzt auch Silvio Berlusconi überholt. Aus Rom Judith Robaccia.
3: Diese neue Stabilität, wie Fratelli d'Italia es darstellt, wird dadurch begünstigt, dass Melonis Partei in der rechten Koalition von Anfang an klar stärkste Kraft war. Aber auch davon, dass sich Meloni, anders als ihr Wahlkampf vermuten ließ, um ein gutes Verhältnis zur EU bemühte. Denn sie profitierte von den europäischen Corona-Milliarden, die ihr Vorgänger Mario Draghi noch auf den Weg gebracht hatte. Gelder, die ihr dabei halfen, einzelne wirtschaftliche Erfolge zu verbuchen, etwa mehr Arbeitsplätze zu schaffen.
1: Wegen der schweren Wirtschaftskrise im Land öffnet sich Kuba weiter für ausländische Investoren. Nach den neuen Vorschriften dürfen Firmen künftig Mitarbeiter direkt einstellen und entlassen. Privatunternehmen dürfen Reisebüros betreiben, Selbstständige als Reiseführer arbeiten. Bislang wurde die kubanische Tourismusbranche vollständig vom Staat kontrolliert. Bei den US Open ist die letzte deutsche Tennisspielerin ausgeschieden. Eva Lys aus Hamburg verlor gegen French Open-Siegerin Mira Andreeva aus Russland mit 0:6 und 2:6. Vorher waren schon Tatjana Maria und Jan-Lennard Struff in der zweiten Runde ausgeschieden. Von 8 deutschen Profis ist damit nur noch Alexander Zverev im Turnier. Das waren die Nachrichten. Das Wetter in Deutschland: tagsüber im Norden und später in der Mitte gebietsweise Schauer, im Süden oft trocken, im Norden 18 bis 23 Grad, im Süden bis 32 Grad. Am Samstag freundliche Abschnitte, im Nordosten unbeständig, 18 bis 28 Grad. Es ist 3:03 Uhr.
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1: Um 4 Uhr mit Wolfgang Berger. Der VW-Aufsichtsrat hat einen weiteren Stellenabbau beschlossen. Das Gremium einigte sich am Abend überraschend auf das weitere Vorgehen. Aus der Nachrichtenredaktion Thorsten Lange.
2: Wie der VW-Konzern mitteilte, werden über den bereits beschlossenen Arbeitsplatzabbau hinaus weitere rund 50.000 Jobs wegfallen. Es sollen weniger unterschiedliche Modelle gebaut werden, denn derzeit gäbe es eine Überkapazität von 500.000 Fahrzeugen in Europa. 4 Werken droht weiterhin die Schließung: Emden, Hannover, Neckarsulm und Zwickau, und zwar ab 2031. Beschlossen ist sie aber nicht. Jetzt soll versucht werden, alternative Verwendungsmöglichkeiten für die Werke zu finden.
1: Ein verdächtiger Gegenstand an einem Umspannwerk in Dormagen in Nordrhein-Westfalen deutet offenbar auf einen weiteren Fall von möglicher Sabotage hin. Nach neuesten Angaben der Kölner Polizei wurde ein Bekennerschreiben gefunden. Aus der Nachrichtenredaktion Benny Riemer.
3: Jemand habe versucht, mutwillig einen Kurzschluss herbeizuführen, hat ein Polizeisprecher in der Nacht mitgeteilt. Ziel sei es offenbar gewesen, Schaden anzurichten. Die Ermittler gehen von einem Sabotagedelikt aus. Bei dem Gegenstand handelt es sich demnach wohl um eine Abschussvorrichtung. In einem Bekennerschreiben, das der Polizei vorliegt, seien auch andere, schon öffentlich bekannte Verdachtsfälle in Nordrhein-Westfalen und Brandenburg erwähnt. Am Dienstag war es an einem Umspannwerk in Bergheim, westlich von Köln, zu einer Attacke auf ein Umspannwerk gekommen. Einen ähnlichen Vorfall hatte es wenige Stunden vorher in Südbrandenburg gegeben.
1: Bundeskanzler Merz hat bei einem Wahlkampftermin in Sachsen-Anhalt noch einmal vor einer AfD-Regierung gewarnt. Wer möchte, dass Deutschland ein offenes Land und Sachsen-Anhalt ein interessanter Wirtschaftsstandort bleibe, dürfe am Sonntag nicht die AfD wählen. 2 Tage vor der Landtagswahl liegt die rechtsextremistische AfD in Umfragen deutlich vor der CDU von Ministerpräsident Schulze. Wegen der schweren Wirtschaftskrise im Land öffnet sich Kuba weiter für ausländische Investoren. Nach den neuen Vorschriften dürfen Firmen künftig Mitarbeiter direkt einstellen und entlassen. Privatunternehmen dürfen Reisebüros betreiben, Selbstständige als Reiseführer arbeiten. Bislang wurde die kubanische Tourismusbranche vollständig vom Staat kontrolliert. Bei den US Open ist die letzte deutsche Tennisspielerin ausgeschieden. Eva Lüß aus Hamburg verlor gegen die Russin Mira Andreeva mit 0:6 und 2:6. Auch Tatjana Maria und Jan-Lennart Struff sind raus. Letzter Deutscher im Turnier ist Alexander Zverev. Das waren die Nachrichten. Das Wetter in Deutschland: tagsüber im Norden und später in der Mitte gebietsweise Schauer, im Süden oft trocken, im Norden 18 bis 23, im Süden bis 32 Grad. Am Samstag freundliche Abschnitte, im Nordosten unbeständig, 18 bis 28 Grad. Am Sonntag überwiegend trocken bei 19 bis 30 Grad. Es ist 4.03 Uhr.
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1: Um 5 Uhr mit Wolfgang Berger. Der VW-Aufsichtsrat hat am Abend überraschend einem Sanierungskonzept des Vorstands zugestimmt. Die Entscheidung sei einstimmig gefallen, teilte der Konzern am Abend mit. Aus der Nachrichtenredaktion Viktor Kupka.
2: In den kommenden Jahren will VW demnach weitere 50.000 Stellen streichen. Für die Werke in Emden, Zwickau, Hannover und Neckarsulm werden nach alternativen Verwendungsmöglichkeiten gesucht. Ab 2031 können dort nach und nach keine wettbewerbsfähige Folgebelegung gewährleistet werden. Werksschließungen sind also nicht vom Tisch. Vorstandschef Blume nennt die Einigung ein starkes Signal für die Zukunft des Konzerns. In den kommenden Jahren soll eine dreistellige Milliardensumme investiert werden. IG Metall und Konzernbetriebsrat erklären, dass man heute eine Eskalation verhindert habe.
1: Ein verdächtiger Gegenstand an einem Umspannwerk in Dormagen in Nordrhein-Westfalen deutet offenbar auf einen weiteren Fall von möglicher Sabotage hin. Nach neuesten Angaben der Kölner Polizei wurde ein Bekennerschreiben gefunden. Aus der Nachrichtenredaktion Benny Riemer.
3: Jemand habe versucht, mutwillig einen Kurzschluss herbeizuführen, hat ein Polizeisprecher in der Nacht mitgeteilt. Ziel sei es offenbar gewesen, Schaden anzurichten. Die Ermittler gehen von einem Sabotagedelikt aus. Bei dem Gegenstand handelt es sich demnach wohl um eine Abschussvorrichtung. In einem Bekennerschreiben, das der Polizei vorliegt, seien auch andere, schon öffentlich bekannte Verdachtsfälle in Nordrhein-Westfalen und Brandenburg erwähnt. Am Dienstag war es an einem Umspannwerk in Bergheim, westlich von Köln, zu einer Attacke auf ein Umspannwerk gekommen. Einen ähnlichen Vorfall hatte es wenige Stunden vorher in Südbrandenburg gegeben.
1: US-Präsident Trump fordert von Deutschland und anderen europäischen Staaten die Rückzahlung von Ukraine-Hilfen. Er sprach von hunderten Milliarden Dollar, die die USA zugesagt hatten, als Trumps Vorgänger Biden noch im Amt war. Auf seinem Online-Netzwerk schreibt er, die USA hätten das Geld umsonst ausgegeben. Europa hätte auch gezahlt, wenn man drum gebeten hätte. Außerdem hat Trump Berichte zurückgewiesen, der US-Armee würden bestimmte Waffen und Munition ausgehen. Bei den US Open ist die letzte deutsche Tennisspielerin ausgeschieden. Eva Lys aus Hamburg verlor gegen die Russin Mira Andreeva mit 0:6 und 2:6. Auch Tatjana Maria und Jan-Lennard Struff sind raus. Letzter Deutscher im Turnier ist Alexander Zverev. Das waren die Nachrichten. Und hier noch das Wetter in Deutschland. Tagsüber im Norden und später in der Mitte gebietsweise Schauer, im Süden oft trocken. Im Norden 18 bis 23 Grad, im Süden bis 32 Grad. Am Samstag freundliche Abschnitte, im Nordosten unbeständig 18 bis 28 Grad. Am Sonntag dann überwiegend trocken bei 19 bis 30 Grad. Es ist jetzt 5.03 Uhr.
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1: Sechs Uhr, die Nachrichten des Bayerischen Rundfunks mit Kia Arnzen. Die Übersicht. Gegenstand am Umspannwerk Dormagen deutet auf Sabotage hin. Hermann sieht Zusammenhang mit Ukraine-Krieg bei Angriff auf Münchner Rüstungsfirmen. VW-Aufsichtsrat stimmt Sparpaket zu. Das Wetter in Bayern, teils sonnig, teils bewölkt, 25 bis 31 Grad. Dormagen. Nachdem ein verdächtiger Gegenstand an einem Umspannwerk in Dormagen in Nordrhein-Westfalen gefunden worden war, gehen die Ermittler von Sabotage aus. Nach Angaben eines Polizeisprechers in der Nacht hat offenbar jemand versucht, absichtlich einen Kurzschluss auszulösen. Der gefundene Gegenstand ähnele einer Vorrichtung, die schon vor 2 Tagen bei einem Angriff auf ein Umspannwerk im nahen Bergheim entdeckt worden war. Einen ähnlichen Vorfall gab es auch in Brandenburg. Inzwischen liegt der Polizei Köln auch ein Bekennerschreiben vor. Nach Informationen des WDR soll es von einem Mann aus dem Ruhrgebiet verschickt worden sein. Darin nennt er weitere mögliche Tatorte. Nach dem Mann wird derzeit gefahndet. München. Auch bei dem Brandangriff auf Firmen der Rüstungsindustrie in der Landeshauptstadt geht der bayerische Innenminister Herrmann von einem politischen Hintergrund aus. Er sagte im Interview mit BR24, es spreche sehr viel dafür, dass der Angriff etwas mit dem Krieg in der Ukraine und einer hybriden Bedrohung zu tun habe. Offen sei aber, ob eher linksextremistische Täter, Russland oder andere Akteure dahinterstehen, sagte der CSU-Politiker. Festgenommen wurden bisher 2 bulgarische Staatsbürger. Das Innenministerium stehe seit längerem mit Rüstungsunternehmen in Bayern in Kontakt. Viele Firmen hätten ihre Sicherheitsvorkehrungen bereits verschärft. Wolfsburg. Der VW-Aufsichtsrat hat beschlossen, weitere Stellen abzubauen. Das Gremium einigte sich am Abend überraschend auf einen Konzernumbau und ein Sparpaket. Wie der VW-Konzern mitteilte, werden zusätzlich zum bereits beschlossenen Arbeitsplatzabbau weitere etwa 50.000 Jobs wegfallen. Es sollen weniger unterschiedliche Modelle gebaut werden, denn derzeit gäbe es eine Überkapazität von 500.000 Fahrzeugen in Europa. 4 Werken droht weiterhin das Aus: Emden, Hannover, Zwickau und dem Audi-Werk in Neckarsulm. Beschlossen ist das aber nicht. Es solle versucht werden, alternative Verwendungsmöglichkeiten zu finden. Die Gewerkschaft IG Metall und der Konzernbetriebsrat betonten in einer ersten Reaktion, damit sei eine Eskalation verhindert worden. Der Vorstand müsse jetzt seine Hausaufgaben machen. Berlin. Die Gesamtzahl der in Deutschland lebenden Flüchtlinge ist im ersten Halbjahr 2026 leicht zurückgegangen, um etwa 20.000 Menschen. Aktuell gibt es hierzulande ca. 3,5 Millionen Geflüchtete. Die Neue Osnabrücker Zeitung schreibt, das habe die Bundesregierung auf eine Anfrage der linken Fraktion im Bundestag geantwortet. Grund für die sinkende Gesamtzahl seien Abschiebungen, Ausreisen und Einbürgerungen von Flüchtlingen. Vor allem der kontinuierliche Rückgang neuer Schutzsuchender aus der Ukraine hält der Bundesregierung zufolge an. Von den hierzulande lebenden Flüchtlingen haben laut Bundesregierung etwa 438.000, also 12,5%, einen unsicheren bzw. ungeklärten Status. Alle übrigen haben in irgendeiner Form ein Aufenthaltsrecht. New York. Bei den US Open ist die letzte deutsche Tennisspielerin ausgeschieden. Eva Lis aus Hamburg verlor gegen French Open-Siegerin Mira Andrejewa aus Russland mit 0:6 und 2:6. Vorher waren schon Tatjana Maria und Jan-Lennard Struff in der 2. Runde gescheitert. Von 8 deutschen Profis ist damit nur noch Alexander Zverev im Turnier. Das Wetter in Bayern. Heute ist es teils länger sonnig, teils wolkig. Vor allem südlich der Donau gibt es später viel Sonnenschein. Mehr Wolken gibt es ganz im Norden Frankens, aber auch hier ist es bis zum Abend meist trocken. Es weht ein lebhafter bis stürmischer Wind bei Höchstwerten zwischen 25 und 31 Grad. Morgen erst gewittrig, dann sonnig. Am Sonntag viel Sonnenschein. Das waren die Nachrichten. Es ist 6.05 Uhr. Die Verkehrsmeldungen auf den Fernstraßen in Bayern, normaler Verkehr. Wir haben keine Meldungen über Störungen. Soweit unser Service.
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2: Zum Heimatspiegel an diesem Freitag in der Früh begrüßt Sie der Martin Wieland. Schön, dass Sie es bei Heimatradio eingeschaltet haben. Dann gehen wir Sie hineinbegleiten in diesen Freitag und die Arbeitswoche vielleicht damit sogar ein bisschen abschließen. Aber an Sommer noch nicht. Mehr dazu in dieser Stunde. Es begleiten uns zum Auftakt die Grassauer Bläser und die Berzgoner Sortenmusik.

Der Berchtesgadener Bayerische von der Berchtesgadener Sorten muss im Heimatspiegel gleich 10 Minuten nach 6. Nun ist ganz schön finster draußen. Sonnenaufgang haben wir um eine halbe Simme, dreiviertel Simme. Wir schauen uns nachher die exakten Zeiten an. Außerdem schauen wir um eine halbe Simme dann auch in unseren Wetterbericht für den heutigen Freitag und das bevorstehende Wochenende. Wir haben außerdem Informationen von unseren Korrespondentinnen und Korrespondenten aus Bayern. Wir schauen heute in der Stunde zwischen 6 und 7 auf die Vilshofener Donaubrücke, ob die noch sicher ist, nachdem es da nach dem letzten Feuerwerk ein bisschen brennt hat. Und wir schauen in unserem Bayern-Mini, in unserer kleinen bayerischen Geschichtsstunde, heute auf die Zugspitz, wo einmal ein Dackel runtergefallen ist. Warum und wieso, da fragen Sie bei uns. Und natürlich schauen wir heute an dem 4. September ein in unseren Namenstagskalender und finden den Albert Schweitzer. Heute am 4. September sein Gedenktag. Musikalisch begleiten uns jetzt die Riederinger Sänger mit dem Gosauer Jodler und darauf hören wir die Greiter Stubenmusi mit einem langsamen Landler. Es pressiert ja noch nichts. Gerade mal 11 Minuten nach 6.

Langsamen Ländler. Ja, und so langsam verabschiedet sich auch der Sommer. Das Licht verändert sich ganz massiv und es schmeckt draußen auch ganz anders. Und auch die Laber an die Bäume verfärben sie ebenfalls schon. Liegt auch einfach an der Trockenheit der letzten Monate, dass so bald schon herbstlich wird. Aber die Temperaturen sind heute nochmal eher spät sommerlich. Höchstwerte 25 bis 31 Grad. Und Sonnenaufgang haben wir dann heute in Passau um 6.28 Uhr, um 6.32 Uhr in Hof. In Nürnberg und in München ist Sonnenaufgang um 6.36 Uhr, in Würzburg um 6.39 Uhr und in Kempten um 6.42 Uhr. Und untergeht dort die Sonne dann in Passau um 19.45 Uhr, in München um 19.52 Uhr, in Hof um 19.53 Uhr, Nürnberg Sonnenuntergang heute 19.55 Uhr, Kempten 19.56 Uhr und Würzburg 19.57 Uhr. Und zwischen Sonnenaufgang und Sonnenuntergang haben wir einen teils sonnigen, teils bewölkten Tag. Später wird südlich der Donau recht warm, eben 25 bis 31 Grad. Wie genau das Wetter heute und am bevorstehenden Wochenende wird, das schauen wir uns um eine halbe an. Jetzt lassen wir uns von den Froster Verbläsern nochmal über Almerwiesen begleiten. Und Moritz Dehmer hören wir drauf an der Harfen mit dem Seelenschmeichler.

die Aussehe, Bradl-Musi aus dem Kurzfeld. Jetzt kommen wir kurz mit dem Merana Jodler im Heimatspiegel. 6.21 Uhr ist ganz genau. Mit dem Festtag Maria Himmelfahrt, dem großen Frauentag am 15. August, beginnt der sogenannte Frauendreißiger. Ein Zeitraum von 30 Tagen, der in ganz besonderer Weise der Verehrung der Gottesmutter Maria gewidmet ist. Und in diesen 30 Tagen, da sind nicht nur zwei weitere Marienfeiertage, mehrere sogar noch, wenn man da zum Beispiel an Maria Geburt denkt, am 8. August oder Maria Namen, 15. September, 8. September eben Maria Geburt und 15. September. Schmerzen Mariens haben wir auch noch in diesem Bereich drin. Also 30 Tage mit ganz besonderer Verehrung der Gottesmutter Maria. Auch die Heilkräuter, die sollen besonders wirksam sein in diesem Zeitraum. Und darum erinnern wir heute am 4. September mit dem Unterreitfelder Dreigesang und dem Lied Unsere Kräuter reiche auch an die Verehrung und das Brauchtum, das mit der Maria in diesem Frauendreißiger ganz besonders in Verbindung steht.

0: Die Raffelmusik Hüttlinger Milz und davor der Unterreifer der Dreiksang. Sie sind den Heimatspiegel auf BR Heimat. 6.27 Uhr ist kurz vor halb sieben. Anfang Juli ist es in Vilshofen während des Feuerwerks beim Fest Donau in Flammen an der Donaubrücken zu einem kleinen Brand gekommen. Das Feuer ist zwar schnell gelöscht worden, trotzdem muss die Brücken jetzt genau auf Schäden geprüft werden.
1: Eigentlich war es keine große Sache, als es am 10. Juli kurz vor Mitternacht auf der Donaubrücke in Vilshofen gebrannt hat, wegen des Feuerwerks beim Großevent Donau in Flammen. Ursache war, dass eine pyrotechnische Vorrichtung in Brand geraten war. Die Brücke musste damals auch kurzzeitig gesperrt werden. Um mögliche Schäden an der Stahlkonstruktion zu überprüfen, wird die Marienbrücke jetzt noch einmal eingehend kontrolliert. Weil auch ein Hubsteiger im Einsatz ist, muss die Brücke einseitig gesperrt werden. Deshalb kann es am Montag ab 9 Uhr auch zu Behinderungen kommen. Martin Gruber, Vilshofen.
0: Vielen Dank, Martin, für die Informationen. Wollen wir hoffen, dass keinerlei Schäden entstanden sind und dass der Verkehr schnell wieder sicher und zügig drüber rollen kann. Aus Vilshofen hören wir im Heimatspiegel jetzt die Vilsleitenmusi, denn die Musikanten waren damals in Vilshofen am Ufer der Vils daheim und da haben sie sich ihren Namen gegeben. Mittlerweile sind sie verstreut und sind eher im Rottal daheim, aber der Name ist blim und die schöne Musi auch. Hier ist der Hof im Ländler.

Die Filzleiten muss ich um genau eine Minute noch halbe Semi. Zeit für einen Blick in unsere Wetterkarten. An diesem Freitag, es ist heute teils länger sonnig, teils wolkig. Vor allem südlich der Donau gibt es später noch viel Sonnenschein. Wenig Sonne gibt es ganz im Norden Frankens, aber auch da bis zum Aufnachtig bleibt es meistens trocken. Im Tagesverlauf wart ein lebhafter Bestarker, in Teilen Frankens auch in Böen stürmisch auffrischender Wind. Höchstwerte heute 25 bis 31 Grad. In der Nacht zum morgigen Samstag haben wir dann in der Mitte und im Süden Bayerns zunächst noch ein bisschen länger klaren Himmel. Sonst wird es vom Norden her zunehmend bewölkt und nachfolgend kämen örtlich auch gewittrige Regenfälle zu uns. In Richtung Alpen und im Süden Niederbayerns ist bis zum Morgen hin jedenfalls nur trocken. Die Tiefstwerte in der Nacht 17 bis 13 Grad und am morgigen Samstag haben wir dann teils gewittrigen Regen aus der Nacht raus, der sie weiter Richtung Alpen zirkt. Dahinter haben wir dann von Norden her aber wieder häufig Sonnenschein. Dabei ist noch recht windig. Der Sonntag ist dann nach Auflösung örtlicher Nebelfelder recht sonnig. Aktuell melden unsere Wettermelder aus Unterfranken in Würzburg-Heidingsfeld. Da ist bewölkt bei 16 Grad. In Mittelfranken, in Weißenburg, Landkreis Weißenburg-Gunzenhausen, stark bewölkt bei 19 Grad. Schauen wir nach Oberfranken, in Hollfeld, Landkreis Bayreuth. Da ist wolkig bei erst 14 Grad. In Oberbayern, in Bergheim, Ortsteil Untersteu, im Landkreis Neuburg-Schrobenhausen in der Holledau, da ist stark bewölkt bei 15 Grad. In Niederbayern, in Irlbach, Straubing-Bogen, stark bewölkt bei 15 Grad. In der Oberpfalz, in Deuerling, im Landkreis Ringsburg, wolkig bei 18 Grad. Und in Schwaben, in Illerberg, Landkreis Neu-Ulm, leicht bewölkt bei 17 Grad. Also mit Temperaturen so knapp unter 20 Grad, zwischen 15 und 20, kann man noch nicht wirklich von herbstlichen Morgentemperaturen reden. Es ist vielleicht doch eher der Spätsommer, der uns bevorsteht. Vor allem heute an diesem recht sonnigen Freitag. Die Wedersturmmusikanten begleiten uns jetzt mit dem Säuernberger Landler und darauf haben wir das Laumstander Flügelhorn-Duo.

das Laubensteiner Flügelhorn Duo im Heimatspiegel. 6.37 Uhr. Und gerade in diesem Moment, während in München und in Nürnberg die Sonne hinterm Horizont auszuspitzen, sodass man dort dann vom Tagesbeginn sprechen kann. Fast 10 Minuten noch halb Simme. Das ist relativ spät und schon fast ein bisschen herbstlich. Im Sommer waren da noch ganz andere Zeiten. Da war es schon strahlend hell während dem Beginn vom Heimatspiegel, sodass man jetzt eher schon von einem herbstlichen Tag zumindest lichtmäßig reden kann, auch wenn es heute noch mal recht warm wird. Trotzdem, die Zeit lässt sich nicht aufhalten und der liebe Sommer, der geht auch schon bald dahin. Davon singen bzw. klagen die Hubert Dirndl.

0: die Mythos-Kerner Volksmusik mit dem Hochzeitslandler um 6.44 Uhr ganz genau. Der Dackel ist der kultige Vierbeiner schlechthin. Ein treuer und auch ein teurer Begleiter. Für die Jagd ist er über Generationen gezüchtet und abgerichtet worden. Denn er hat dem Weidmann nicht nur apportieren müssen, sondern ihm im Gebirg ja, überall hier begleiten müssen. Auch über Felswände hinab. Vom Dackel, der von der Zugspitz fiel, erzählt unsere heutige kleine bayerische Geschichtsstunde. Und dazu gehen wir auf den höchsten Gipfel Deutschlands, auf fast 3000 Meter zum Zugspitzkreuz.
1: 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Heute der Dackel, der von der Zugspitze fiel, von Silvia Topf.
2: Beinahe 30 Jahre waren vergangen, seit zum ersten Mal einer auf die Zugspitze gestiegen ist. Aber noch immer war kein Gipfelkreuz drum. Da hat der Pfarrer Ott Geld gesammelt für ein solches Kreuz.
3: Auf geht's, Manner, packen wir's in Gottes Namen.
2: 19 Bergsteiger sind dann im August 1851 unter der Führung vom Förster Kindl in Partenkirchen aufgebrochen und haben das in Teile zerlegte, mordsmäßig schwere Kreuz durch die Partnachklamm getragen. Droben auf der Angerhütte haben sie übernachtet.
3: Ja, wer kommt denn da noch so spät auf die Nacht?
4: Ich bin's, der Jägerbauer von Farchand.
2: Der Jäger von Farchand wollte unbedingt mit auf die Zugspitze, obwohl er schon den ganzen Tag mit seinem Dackel im Revier rumgelaufen war.
5: Es hat dem armen Hund bestimmt nicht gut do.
2: Und als sie oben waren am Gipfel, hat der Jäger von Farchand gar nicht abgewartet, bis das Kreuz aufgestellt war. Er hat seinen Dackel wieder in den Rucksack gesteckt und ist abgestiegen.
4: Ich will über die Westseiten unter, da ist der Weg kürzer.
3: Das hat sich noch keiner traut. Der Renner wirst du.
5: Das war ja nicht schlimm, aber der arme Hund.
2: Aber da war der Jäger mit seinem Dackel schon wieder auf und davon.
5: Der arme Hund, also das ist ja Tierquälerei.
2: Doch auf einmal ging es nicht mehr weiter. Da stand er, eine hohe Felswand hinter sich und vor sich einen gähnenden Abgrund.
4: Awe, jetzt ist alles aus,
2: hat sich der Jägerbauer gedacht.
4: Was mache ich jetzt?
2: Dabei hat er seinen Dackel ganz sonderbar angeschaut und hat ihn aus dem Rucksack rausgehoben.
5: Ja, was denn? Der wird doch nicht. Na, du's nicht!
2: Aber schon hat der Jäger seinen Dackel in die Tiefe geworfen.
4: Wenn der Hund gut drunter kommt, dann springe ich noch.
5: Mörder! Hundeschinder! Mörder!
2: Während sich der Hund noch aus dem Schnee rausgearbeitet hat.
5: Das arme Hundel, Jesus Maria, wird ihm doch nichts passiert sein.
2: Ist auch der Jäger Bauer hinuntergesprungen. Seinen Dackel hat er wieder in den Rucksack gesteckt. Und bald waren die beiden wohlbehalten drunten in Greinau.
5: Herzloser Mensch, herzloser. Na, Leid gibt's. Leid gibt's. Na.
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0: Der Dackel, ein teifes Viech und ein lebenslanger treuer Begleiter, nicht nur für den Jägerbauern aus Farchand anno 1851. Der Musikant, der Egon Meyer aus Eckenfelden, der geht gern Gassi mit seinem Bruno. Und er hat ihm nicht über die Felswand abgeschmissen, sondern ihm ein Stück gewidmet. Hier ist das Quartett Meyer-Riemer, Gassi gehen mit Bruno.

Das Quartett Meyer Riemer im Heimatspiegel 6.51 Uhr, heute am 4. September, der Gedenktag für Albert Schweitzer. Albert Schweitzer zeigt wie kaum ein anderer, wie sich Theologie, Philosophie, Medizin und Musik ergänzen können. Er beherrscht alle vier Disziplinen auf allerhöchstem Niveau. Geboren ist er am 14. Januar 1875 in Kaisersberg im Elsass. Als Pfarrerssohn in Gunzbach gibt er mit 17 sein erstes Orgelkonzert. Er studiert und macht seinen Doktor in Philosophie und Theologie, schreibt ein Buch über Johann Sebastian Bach, in dem er ihn als Dichter und Maler mit Tönen beschreibt. Auch als Herausgeber der Orgelwerke Bachs erwirbt er sich große Verdienste. Albert Schweitzer wirkt als Privatdozent für Neues Testament. Sein Werk »Leben Jesu Forschung« beschreibt die Liebesethik als bleibenden Kern des historischen Jesus, die über das Christentum hinaus gültig ist und weltanschaulich nicht an ihren Ursprung gebunden ist. Mit 21 Jahren fasst er den Entschluss, dass er ab 30 einen Beruf ausübt, mit dem er direkt Menschen helfen kann. Schweitzer studiert Medizin, approbiert 1912 als Arzt, heiratet Helene Breslau und wird Professor. 1913 gingen beide nach Lambarene im heutigen Gabun und gründen in einem alten Hähnerstall ein Spital, bald mit Bambuspavillons für Kranke. Der Ort am Fluss ist von überall erreichbar. Helene arbeitet als Krankenschwester und Verwalterin. 1915 formuliert Schweitzer sein Lebensprinzip: Ehrfurcht vor dem Leben. Gut ist, Leben zu erhalten und zu fördern. Böse ist, Leben zu vernichten. Sein Satz dazu: Ich bin Leben, das Leben will, inmitten von Leben, das Leben will. Der Erste Weltkrieg unterbricht die Arbeit von Schweitzer. Er wird interniert, kehrt 1924 aber zurück und baut ein großes Spital für über 200 Patienten, das sogar den Zweiten Weltkrieg unbeschadet übersteht. 1949 reist er dann in die USA und gilt als größter Mann des Jahrhunderts. Er erhält 1951 den Friedenspreis des deutschen Buchhandels und 1952 den Friedensnobelpreis. Mit dem Geld baut er ein Lepradorf. 1957 warnt er in Oslo eindringlich vor Atomwaffen. Sein Buch damals trägt den Titel »Friede oder Atomkrieg«. Am 4. September 1965 stirbt Albert Schweitzer in Lambarene in Gabun. Sein Krankenhaus arbeitet aber bis heute weiter.

Die Ramsauer Sänger haben uns erzählt, dass Erna Summer schon um ist und sie langsam runtertreiben. Wir haben noch kein Ende vom Heimatspiegel heute an diesem Freitag, 4. September. Jetzt gehen wir jetzt die Simi-Nachrichten und dann darf ich mich freuen, wenn Sie noch 2 Stunden Zeit hätten für den Heimatspiegel. Bis dahin begleiten uns jetzt die Schönauer Musikanten mit dem Hochmooslandler, der Martin Wieland sagt Guten Morgen und bis gleich.

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1: Uhr. Die Nachrichten des Bayerischen Rundfunks mit Kia Arnzen. Die Übersicht. Gegenstand an Umspannwerk in Dormagen deutet auf Sabotage hin. Zwei eingeschlossene Tunnelarbeiter nach Sturzflut in Nepal gerettet. VW-Aufsichtsrat stimmt Sparpaket zu. Das Wetter in Bayern teils sonnig, teils bewölkt, 25 bis 31 Grad. München. Der bayerische Innenminister Herrmann sieht Zusammenhänge zwischen dem Brandangriff auf Firmen der Rüstungsindustrie in der Landeshauptstadt und dem Krieg in der Ukraine. Er sagte im Interview mit dem BR, es spreche sehr viel dafür, dass der Angriff etwa mit einer hybriden Bedrohung zu tun habe. Offen sei aber, ob eher linksextremistische Täter, Russland oder andere Akteure dahinterstehen, so der CSU-Politiker. Festgenommen wurden bisher zwei bulgarische Staatsbürger. Derweil wurde im Nordrhein-Westfalen erneut versucht, an einem Umspannwerk einen Kurzschluss auszulösen. Die am Abend in Dormagen gefundenen Gegenstände ähneln laut Polizei denen, die vorher in Bergheim bei Köln bzw. in Brandenburg gefunden wurden. Außerdem ist ein Bekennerschreiben aufgetaucht. Die Fahndung nach einem Mann, der als Absender genannt ist, läuft. Kathmandu. Mehr als eine Woche nach der Sturzflut in Nepal sind zwei Menschen lebend gerettet worden. Die beiden eingeschlossenen Arbeiter hätten in einem Tunnel eines Wasserkraftwerks überlebt. Das teilten der Energie- und der Innenminister des Landes mit. Bei der Sturzflut sind nach einem Gletscherabbruch mehr als 1250 Menschen ums Leben gekommen. Mehr als 5000 werden noch vermisst, unter ihnen laut Auswärtigem Amt auch mehrere Deutsche. Tausende Menschen wurden obdachlos. Die Überschwemmungen haben nach vorläufigen Angaben der nepalesischen Katastrophenschutzbehörde Schäden in Höhe von mindestens 2,56 Milliarden Dollar verursacht. Wolfsburg. Der Volkswagen-Konzern steht vor einem einschneidenden Umbau. Europas größter Autobauer will in den kommenden Jahren unter anderem weitere 50.000 Stellen streichen und die Zahl seiner Modelle zusammenstreichen. Vier Werke stehen auf der Kippe, die Standorte Emden, Zwickau, Hannover und Neckarsulm. Nach zähem Ringen billigte der Aufsichtsrat gestern Abend überraschend weite Teile eines Sanierungskonzepts des Vorstandes. Konzernchef Blume sprach von einem starken Signal für die Zukunft. Eine drohende weitere Eskalation zwischen Vorstand, dem Land Niedersachsen als maßgeblichem Anteilseigner und der Arbeitnehmerseite ist damit vom Tisch. Betriebsratschefin Cavallo hält den Zukunftsplan bis 2030 für notwendig, um VW erfolgreich ins nächste Jahrzehnt zu führen, ohne den Beschäftigten einseitig die Kosten aufzubürden. Washington. Präsident Trump fordert US-Ukraine-Hilfen von Deutschland und anderen europäischen Staaten zurück. Er sprach von hunderten Milliarden Dollar, die die USA zugesagt hatten, als Trumps Vorgänger Biden im Amt war. Auf seinem Online-Netzwerk schreibt er, die USA hätten das Geld kostenlos geleistet. Europa hätte diese Summe auch gezahlt, wenn man es darum gebeten hätte. Außerdem hat Trump Berichte zurückgewiesen, der US-Armee würden bestimmte Waffen und Munition ausgehen. Zuletzt gab es Meldungen, dass die Bestände an Luftabwehrraketen durch den Krieg gegen den Iran deutlich geschrumpft seien. In den USA gab es deswegen Sorgen über die Einsatzbereitschaft des US-Militärs in künftigen Konflikten. München. In Bayern können im kommenden Winter- und Sommersemester fast 2300 Menschen ein Medizinstudium beginnen. Das seien so viele Erstsemester wie noch nie im Freistaat, sagte Wissenschaftsminister Blume. Nach seinen Angaben gibt es derzeit mehr als 20.000 Studentinnen und Studenten der Humanmedizin an bayerischen Universitäten. Wichtige Rollen spielen dabei die jüngste medizinische Fakultät in Augsburg sowie der Medizincampus Oberfranken und der Medizincampus Niederbayern. Der Ausbau der Studienplätze soll laut Blume auch in den kommenden Jahren weitergehen. Das Wetter in Bayern. Heute ist es teils länger sonnig, teils wolkig. Vor allem südlich der Donau gibt es später viel Sonnenschein. Mehr Wolken gibt es ganz im Norden Frankens, aber auch hier ist es bis zum Abend meist trocken. Es weht ein lebhafter bis stürmischer Wind bei Höchstwerten zwischen 25 und 31 Grad. Morgen erst gewittrig, dann sonnig, am Sonntag viel Sonnenschein. Es ist 7.05 Uhr. Die Verkehrsmeldungen auf den Fernstraßen in Bayern. Normaler Verkehr, wir haben keine Meldungen über Störungen. Soweit unser Service.
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2: Zum Heimatspiegel an diesem Freitag begrüßt Sie der Martin Wieland. Schön, dass Sie mit dabei sind. Den Auftakt in diese Stunde übernimmt die Sonnseiten-Tanzelmusik und dann erzählen ein bisschen, was wir alles so vorhaben.

die Sonnenseiten tanzeln muss ich. Ja, der Sommer, der Spätsommer, zeigt sie heute nochmal von seiner sonnigen Sonnenseite. In dieser Stunde schauen wir bei uns im Heimatspiegel an die Donau. Im Landkreis Neu-Ulm ist dort ein ganz besonderes Objekt aus der Donau gefischt worden. Peter Allgeier wird uns dazu mehr erzählen. Außerdem schauen wir nach Bad Abbach. Da ist jetzt ein Käufer gefunden worden, der die Therme übernimmt. Und wir schauen nach Lindau, was da ab dem heutigen Tag alles in Sachen Japan-Käfer gut. Was dieser Käfer ist und was er anrichtet, wird uns Eva Heime ein bisschen genauer berichten. Und mit so ein bisschen Sommerbilanz in Bayern, wie es denn gewesen ist, ob er denn wirklich jetzt ein sehr Jahrhundertsommer, ein sehr trockener Horser, wie immer. Jetzt im September neigt er sich jedenfalls schon ein bisschen dem End zu. Aber wenn es halt nochmal 30 Grad, 31 Grad warm werden sollte, das Licht ist schon ganz anders und der Sommer ist immer, davon erzählen uns jetzt der Salzweger Zwergsang.

0: Die Zeit lang muss ich uns davor die Eisenkellermusik im Heimatspiegel. Viertel nach Simme ist gewesen gerade. Und wir schauen jetzt nach Bad Abbach. Dort soll jetzt die Kaisertherme verkauft werden. Und der Abschluss, der rückt offenbar über näher. Der Bezirk Niederbayern, der Landkreis Kelheim und die Marktgemeinde Bad Abbach legen offenbar ein Angebot eines Investors vor, der über das bald abgestimmt werden sollte.
1: Der Verkauf der Kaisertherme Bad Abbach steht wohl unmittelbar bevor. Die Geschäftsleiterin der Bäderzweckverbände des Bezirks Niederbayern, Katrin Landes, sagt, man befinde sich im Endspurt der Verkaufsbemühungen. Bis Ende des Monats soll das Verfahren abgeschlossen sein. Wer der Interessent ist, teilt der Bezirk derzeit noch nicht mit. Die entsprechende Versammlung des Zweckverbands soll voraussichtlich am 16. September stattfinden, so Landes. Über das Ergebnis werden dann zuerst die Beschäftigten der Kaisertherme informiert. Die Kaisertherme Bad Abbach ist eine Einrichtung des Bezirks Niederbayern, des Landkreises Kelheim und der Marktgemeinde Bad Abbach. Der Zweckverband hatte 2024 beschlossen, die Therme verkaufen zu wollen. Der Grund: steigende Defizite und hohe Kosten für notwendige Umbaumaßnahmen. Aus dem BR-Studio Regensburg, Andreas Wenleder.
0: Vielen Dank, Andreas. Ja, dann Wassermarsch für die Therme in Bad Abbach, wo der Verkauf bald in trockenen Tüchern sein soll. Den Thermenwalzer im Heimatspiegel hören wir jetzt von den Alpenlandler Musikanten.

Die Alpenländler, aber sie konnten mit dem Terminwalzer 7.20 Uhr ist an diesem 4. September. Ja, und so ist schon wieder 8 Jahre her, dass uns der Wolfi Neumüller für über verlassen hat. 2018 war es. Die, die ihn kennt haben, die vermissen ihn heute noch, sind aber auch dankbar, dass sie ihn gehabt haben. Sei es in der Familie oder als Musikantenfreund oder als Lehrer. Auf Wunsch von Florian Reichelmeier aus Partenkirchen spulen wir in Erinnerung an den Wolfi ein Stückel vom Bachleiten-Duo. Und da haben wir uns folgendes Stückel mit ausgesucht, nämlich den Stadenlandler in C. Einen lieben Gruß nach Partenkirchen und nach Mühldorf.

Das Bachleitenduo im Heimatspiegel mit dem Stadenlandler in See in Erinnerung an den Wolfi Neumüller. Wir werden uns mit dem Innviertler Trachtenkapelle Solinger jetzt beschäftigen, nämlich mit einem Trio-Walzer. Und dann schauen wir uns ein ganz besonderes Objekt an, das man im Landkreis Neu-Ulm aus der Donau gefischt hat.

0: die in Viertler Trachtenkapelle Solinger im Heimatspiegel. 7:26 haben wir's. Es gibt wohl kaum ein Auto, das von dem einer so innig geliebt und von den anderen so verachtet und lächerlich gemacht worden ist. Der Opel Manta. Von 1970 bis 1988 ist er gebaut worden. Und die Fuchspopulation soll sich seitdem auch merklich erholt haben. Der Opel ist schon vor Jahrzehnten Kult geworden. Im Landkreis Neu-Ulm ist jetzt ein verschwundenes Exemplar wieder im wahrsten Sinne aufgetaucht. Peter Allgeier berichtet über das Kultobjekt und eine kleine Sensation.
1: Elchingen, Donauufer.
2: Ein Angler will fischen und nutzt ein Echolot. Im Wasser entdeckt er einen dicken Brocken. Ein gelb-schwarzes Objekt aus längst vergangener Zeit. An manchen Stellen glänzt es metallisch, auch wenn es mit Schlamm bedeckt ist.
3: Wenn man sich vorstellt, dass der aus den 1970er Jahren ist, dann hat er natürlich dementsprechend die Brauchspuren. Da waren Algen. Natürlich hat auch die Verrostung stattgefunden.
2: Sagt Polizist Johannes Stoll. Dennoch geht von dem Objekt eine seltsame Aura aus. Seine Anhänger hegen einen regelrechten Kult. Till Schweiger im Film Manta Manta.
4: Das ist mehr als nur Autofahren. Das ist total geil. Das ist unbeschreiblich.
2: Nicht zu vergessen Witze. Hier vielleicht der kürzeste.
5: Steht ein Manta vor der Uni.
1: Neu-Ulm, Gewerbegebiet.
2: Nun steht der Manta vor der Oldtimer-Fabrik. Das Dach hatte nachgegeben, als ein Kran ihn aus der Donau hob. Anderes passierte erst in den vergangenen Tagen, sagt Peter Wirsching.
6: Aber es gibt doch Souvenirjäger, ne? Die dann auftauchen, die dann eben die Embleme, gerade hier sieht man, da war ja das Manta-Zeichen drauf. Da ist noch zum Beispiel die Zierleiste ist da, hier noch da. Über Nacht ist sie hier jetzt auch verschwunden. Also es ist schon so, wenn man das irgendwo so GPS-Knopf hätte, ich vermute, wir hätten überall Tupfen in der Region, ne?
2: Eine reliquienartige Verehrung sozusagen. In sozialen Netzwerken wird die Rückkehr des Mantas von Hunderttausenden gefeiert. Vielleicht gerade, weil er stets für das einfache Volk da war und seine Jünger trotzdem in einen regelrechten Rausch versetzte.
6: Die Durchschnittskutsche fuhr 100, 120 und solche Autos 150, 160, 170. Da sind auch die ganzen Tuner entstanden in dieser Zeit, die dann diese Autos genommen haben und einfach Leistungssteigerungskits von 10, 20 PS gemacht haben. Manchmal nur optisch, manchmal auch am Motor.
2: Der Opel aus der Donau ist zu kaputt, um nochmal zu fahren. Rien ne va plus, wie der typische Manta-Fahrer sagen würde. Doch wem gehörte er eigentlich?
1: Kempten, Polizeipräsidium.
3: Da hat sich eine Zeugin gemeldet, die einen Mann hatte, der aus der USA stammt. Und dem wurde 1972 der Opel Manta gestohlen. Dieser Mann ist aber in der Zwischenzeit, auch in den 70er Jahren, wieder zurück in die USA. Und die Spur ist dann ins Leere verlaufen.
2: Der Fall bleibt mysteriös. Vor ein paar Tagen wurde übrigens ein Vectra bei Leipheim aus der Donau gezogen. Doch dieser Fund ließ die Internetgemeinde kalt. Übers Wasser laufen konnte der Opel aus den 70ern zwar auch nicht, doch er hatte viele tiefgelegt berührt.
0: Der Manta aus der Donau. Definitiv ein dicker Fisch, wenn auch einer aus Blech und kein wirklicher Rochen. Vielen Dank, Peter Allgeier, für die kleine Detektivgeschichte. 7:29 ist kurz vor 8. Hier ist das Blaha-Buch-Duo mit dem Bartl Mähmarsch und dann schauen wir in den Wiederbericht.

Das Blauhaarbuch, du, Heimatspiegel, 7.32 Uhr. Ja, der Sommer, der mag's heute nochmal ein bisschen wissen. Teils sonnig, teils wolkig, Spada südlich der Donau, viel Sonnenschein und Höchstwerte 25 bis 31 Grad. In der Nacht wird es dann ein bisschen gewittrig, vor allem morgen dann auch noch, aber der Sonntag soll es dann wieder recht sonnig werden. Höchstwerte 20 bis 26, am Montag dann auch nochmal 25 bis 30 Grad. Er mag noch nicht recht, geht der Sommer. Na, dann genießt man heute noch, solange er mag, und machen uns einen schönen Freitag und ein schönes Wochenende. Wir haben in Niederbayern, im Bayerischen Wald, in Spiegelau, Landkreis Freyung-Grafenau, stark bewölkten Himmel bei 15 Grad. In Oberbayern, in Ramsau, Hochschwarz-Eckenbergs-Gonnerland, ist wolkig bei 16 Grad. 19 Grad hat es in Mittelfranken, in Langenzenn, Landkreis Fürth, bei bedecktem Himmel. Und wir schauen nur auf einen Wert in Schwaben, in Haupelshofen im Landkreis Günzburg, leicht bewölkt bei 17 Grad. Und relativ frisch ist es in Buchenberg im Oberallgäu, fast wolkenlos bei 12 Grad.

Die Geigenmusik Kiesenhofer im Heimatspiegel mit einem Gruß vom Seckauberg. Wir schauen jetzt nach Großweil im Landkreis Garmisch-Partenkirchen ins Freilichtmuseum Glendleiten. Dort trat sie nämlich am kommenden Sonntag, dem 6. September, als und über das Motto Holz erleben von Hand gemacht. Alles, was mit Arbeiten und das Holz zum Tor hat, geht's da. Dann steht nämlich auch die alte Zollinger Halle aus Warngau im Mittelpunkt. Dort ist früher ein Sägewerk gelaufen. Heute wird das wieder lebendig. Die historische Sorg geht in Betrieb. Zimmerer, Draxler, Holzbildhauer und ein Edelweiß-Schnitzer zeigen ihr Können. Besucherinnen und Besucher können dann auch beim Aufbau eines kleinen Blockhauses zuschauen und erleben, wie der Holzbau Schicht für Schicht entsteht. Das Grünholzmobil ist vor Ort. Da dürfen besonders Kinder mit frischem Holz arbeiten. Sie dürfen sägen, hobeln, draxeln, klopfen, hammern. Und auch im Museum selber wird gearbeitet. Die Glendleitner Zimmerer erneuern nämlich ein Holzschindeldach. Führungen durch die Sonderausstellungen, Alltagsschätze und Zeiträume sowie durch die Zollinger Halle geben Einblicke in das Leben und Arbeiten früherer. Ein Förster zeigt die kleinen Wälder rund ums Museum und erklärt auch, welche Baumarten dort wachsen. Das Freilichtmuseum Glendleiten in Großweil bei Murnau hat am Sonntag von 9 bis 18 Uhr geöffnet. Und wir gingen noch ein bisschen weiter um Richtung Westen und kommen ins Allgäu. Zur Jodlergruppe Niedersonthofen. Die sind nicht mit dem Holzen beschäftigt, sondern mit dem Mahn. Wir haben den Maatthaler Jodler.

0: Die Hammerer Musikanten um gleich 7:45. Er ist grün-braun, schimmernd und frisst ungefähr alles, was ihm unterkommt. Und vor allem auch gerne Weinreben. Die Rede ist vom Japankäfer. Vielleicht haben Sie Beutel aus Italien mal gesehen, wo da alles abgefressen worden ist von ihm. Dieser invasive Japankäfer ist jetzt mehrfach in Lindauer Gemeindeteilen nachgewiesen worden. Und damit sich der Schädling nicht weiter ausbrat, wird dort eine Quarantänezone eingerichtet. Eva Heime berichtet.
1: Er ist zwar klein, richtet aber große Schäden an. Der Japankäfer. In den Lindauer Gemeindeteilen Oberhochsteg und Gitzenweiler wurde er mehrfach nachgewiesen. Denn hier an der Autobahn kommt er vermutlich öfter vorbei, erklärt Karin Wudler vom Amt für Ernährung, Landwirtschaft und Forsten in Augsburg.
2: Man geht davon aus, dass der Japankäfer eingetragen wird, vor allem über diese Route aus dem Süden. Er ist nämlich in Italien zum Teil etabliert. Und dann über Verkehr hier mitgebracht wird, an einer Raststätte abspringen kann oder eben hier auch in der Nähe unserer Anlagen sich dann ausbreiten kann.
1: Mit einer speziellen Falle mit Duftstoffen wird er angelockt. Denn wenn er sich ausbreitet, wäre das
2: ganz schlecht. Es ist eine Bedrohung für den Obstanbau, aber auch eine große Bedrohung für den Weinbau, für alle Gartenbaubetriebe und natürlich auch für die Landwirtschaft.
1: Ob Obst auf den Bäumen, Blumen im Garten oder der Mais auf den Feldern. Eine Plage würde alles kahl fressen. 400 Pflanzenarten befällt der Japankäfer. Und Feinde hat er in Deutschland so gut wie keine. Damit es nicht so weit kommt, gibt es jetzt im Landkreis Lindau eine Quarantänezone. Ausgewiesen von der Bayerischen Landesanstalt für Landwirtschaft. Diese reicht von Wasserburg am Bodensee bis nach Hergensweiler. In der Zone gelten besondere Regelungen, etwa für die Forst- und Landwirtschaft, aber auch für Privatpersonen, erklärt Dorothee Kämmerer von der Bayerischen Landesanstalt für Landwirtschaft.
3: Also für Privatpersonen sind die drei wesentlichen Maßnahmen, dass kein Grünschnitt von Pflanzen und Gehölzen verbracht werden darf aus der Befallszone. Die müssen alle zu dafür vorgesehenen Sammelplätzen gebracht werden. Die zweite Maßnahme ist, dass ein Bewässerungsverbot für Rasen besteht. Und die dritte Maßnahme ist, dass kein Boden aus der Zone verbracht werden darf, weil da Eier und Larven vom Japankäfer drin sein könnten.
1: Auch Landschaftsgärtner, Gartencenter und Baumschulen müssen besondere Vorschriften beachten. Darüber wurden sie in dieser Woche auch informiert.
4: Also ich bin selber Landwirt und klar haben wir da wieder neue Vorgaben und die muss man halt ausführen. Aber ich denke, das kann man schon lösen und ich denke, da wird sich auch was tun.
5: Das ist eine heikle Geschichte. Ist natürlich bei uns in der Region jetzt natürlich mit dem Obstbau, mit dem ganzen Garten-Landschaftsbauer, das wird auch ein Riesenproblem geben.
6: Aber wenn alle zusammenhalten und dann denke ich, muss halt jeder was dafür tun, damit wir es in den Griff kriegen.
1: Alle müssen jetzt mithelfen, heißt es. Wer einen Japankäfer findet, muss das unbedingt melden. Die Allgemeinverfügung gilt vorerst bis mindestens 2029.
0: Ja, es ist nicht alles Gold, was glänzt. Aber wenn er so auffällig schimmert, dann kann er vielleicht leichter erkannt und bekämpft werden. Der Japankäfer. Eine weitere invasive Insektenart, die unserer Landwirtschaft gefährlich werden könnte. Die Lindauer haben jetzt jedenfalls ein wachsames Auge auf ihn. Vielen Dank, Eva Heime, für die Informationen.

0: Die Riederinger Musikanten im Heimatspiegel, 10 vor 8 ist. Hitzewellen, Rekordwerte, Tropennächte. Der Sommer 2026, der hat in Bayern viele Maßstäbe gesprengt. Hitze ist kein Ausnahmefall mehr, sagen die Wetterexperten. Wo es in Bayern besonders heiß war und welche Folgen die Extremtemperaturen gehabt haben, das zeigt jetzt eine Datenanalyse von BR24 Data. Katrin Bohlmann fasst sie für uns zusammen.
1: Der Sommer 2026 geht als einer der heißesten Sommer seit Beginn der Wetteraufzeichnungen in die Statistik ein. Nur der Jahrhundertsommer 2003 war annähernd so heiß. Von Juni bis August dieses Jahres wurden in Bayern durchschnittlich rund 28 heiße Tage gezählt. Das sind Tage, an denen die höchste gemessene Lufttemperatur über 30 Grad Celsius liegt. Dazu kamen im Landesmittel etwa 7 sehr heiße Tage mit mehr als 35 Grad. Besonders viele sehr heiße Tage in diesem Sommer gab es in Unterfranken, Mittelfranken und in der Oberpfalz. Die höchste gemessene Temperatur in Bayern wurde in Kitzingen gemessen mit 40,8 Grad. Das ist ein neuer Allzeitrekord für Bayern. Es folgt die Gemeinde Karl am Main in Unterfranken mit 40,7 Grad. In Röllbach und Würzburg lag die Höchsttemperatur jeweils bei 39,9 Grad. Der heiße Sommer 2026 sei kein einmaliges Hitzeereignis, sagt Meteorologe Guido Kugelmann vom Deutschen Wetterdienst. Solche Temperaturen werden in Bayern künftig häufiger auftreten durch den menschengemachten Klimawandel.
2: Es ist halt natürlich eine neue Klimarealität, die jetzt dann schon in Teilen da ist, dass wir uns dann halt dann eben auf die Temperaturen halt dann entsprechend dann anpassen müssen.
1: Auch die Nächte waren heiß in diesem Sommer in Bayern. Den Daten zufolge gab es historisch viele Tropennächte, wenn von 6 Uhr abends bis 6 Uhr morgens die Temperatur im Schnitt nicht unter 20 Grad fällt. Und auch für den Herbst erwarten die Klimaprognosen überdurchschnittlich warme Monate. Aus München Katrin Bohlmann, BR Heimat.
0: Vielen Dank für die Informationen. Ja, kein Wunder, dass sich nach so einem Sommer endlich viele nach einem Herbst sehnen. Kühler, nasser, bunter. Unsere Hörerin aus dem Nachbarland Österreich, vom Matze, die Heidi Hochedlinger, die leitet ihren Herbst über musikalisch ein, nämlich mit einem ihrer Lieblingslieder, das die Heidi Seiler aus der Nähe von München gemacht hat. Jetzt zirkt der Herbst ins Land. Wir hören es in der Fassung vom Wiesberger Dreiklang.

Ein guter Tag, die Spielmusik Karl Edelmann war das mit diesem Walzer. Ja, ein sonniger Tag wird südlich der Donau allemal. Das werden wir jetzt auch in die 8. Nachrichten gleich fragen. Danach hätten wir noch eine Stunde der Heimatspiegel für Sie. Ein guter Tag, denn Freitag ist Naturnotizzeit. Ich freue mich auf Edith Schowalter und auf die Berichte von unseren Korrespondentinnen und Korrespondenten und natürlich auch auf Sie, wenn Sie wieder mit dabei sind. Der Martin Willen sagt Guten Morgen und bis gleich.

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1: Die Nachrichten des Bayerischen Rundfunks mit Kia Arnzen. Die Übersicht. Gegenstand an Umspannwerk in Dormagen deutet auf Sabotage hin. VW will in den kommenden Jahren weitere 50.000 Stellen streichen. Klüssendorf räumt zu große Distanz der SPD zu den Wählern ein. Das Wetter in Bayern, teils sonnig, teils bewölkt, 25 bis 31 Grad. Dormagen. Nachdem ein verdächtiger Gegenstand an einem Umspannwerk in Dormagen in Nordrhein-Westfalen gefunden worden war, gehen die Ermittler von Sabotage aus. Nach Angaben eines Polizeisprechers in der Nacht hat offenbar jemand versucht, absichtlich einen Kurzschluss auszulösen. Der gefundene Gegenstand ähnele einer Vorrichtung, die schon vor 2 Tagen bei einem Angriff auf ein Umspannwerk im nahen Bergheim entdeckt worden war. Einen ähnlichen Vorfall gab es auch in Brandenburg. Inzwischen liegt der Polizei Köln auch ein Bekennerschreiben vor. Nach Informationen des WDR soll es von einem Mann aus dem Ruhrgebiet verschickt worden sein. Darin nennt er weitere mögliche Tatorte. Nach dem Mann wird derzeit gefahndet. Wolfsburg. Der Volkswagen-Konzern steht vor einem einschneidenden Umbau. Europas größter Autobauer will in den kommenden Jahren unter anderem weitere 50.000 Stellen streichen und die Zahl seiner Modelle reduzieren. 4 Werke stehen auf der Kippe, die Standorte Emden, Zwickau, Hannover und Neckarsulm. Nach zähem Ringen billigte der Aufsichtsrat gestern Abend überraschend weite Teile eines Sanierungskonzepts des Vorstandes. Konzernchef Blume sprach von einem starken Signal für die Zukunft. Eine drohende weitere Eskalation zwischen Vorstand, dem Land Niedersachsen als maßgeblichem Anteilseigner und der Arbeitnehmerseite ist damit vom Tisch. Betriebsratschefin Cavallo hält den Zukunftsplan bis 2030 für notwendig, um VW erfolgreich ins nächste Jahrzehnt zu führen, ohne den Beschäftigten einseitig die Kosten aufzubürden. Berlin. SPD-Generalsekretär Klüssendorf räumt eine zu große Distanz seiner Partei zu den Wählern ein. Den Funke-Zeitungen sagte er, seine Partei sei über viele Jahre hinweg technokratischer geworden. Die AfD habe eine Nähe zu den Wählern hergestellt, die eigentlich die SPD bieten müsse. Klüssendorf will, dass die SPD an ihrer Sprache und ihrem Auftreten arbeitet und in Städten und Dörfern sichtbarer wird. Gleichzeitig bekräftigte Klüssendorf seine Zweifel am Aus der sogenannten Rente mit 63 und an der Attestpflicht ab dem ersten Krankheitstag. Auf beides hatte sich die Koalition aus Union und SPD verständigt, doch die Kritik aus den eigenen Reihen reißt nicht ab. Leuna. Bundeskanzler Merz hat bei einem Wahlkampftermin in Sachsen-Anhalt noch einmal vor einer AfD-Regierung gewarnt. Wer möchte, dass Deutschland ein offenes Land und Sachsen-Anhalt ein interessanter Wirtschaftsstandort bleibe, dürfe am Sonntag nicht die AfD wählen. Ähnliche Warnungen kamen zuletzt auch von der ostdeutschen Wirtschaft und den christlichen Kirchen. 2 Tage vor der Landtagswahl liegt die AfD in Umfragen deutlich vor der CDU von Ministerpräsident Schulze. Brisbane. In Australien hat der Ausbruch der Vogelgrippe eine neue Dimension erreicht. Nach zahlreichen heimischen Wildvogelarten wie der Eilseeschwalbe und der Silberkopfmöwe ist das H5N1-Virus jetzt auch bei ersten Säugetieren nachgewiesen worden. Betroffen sind bisher ein Rotfuchs, ein Langnasenseebär und erstmals auch ein Delfin. Experten hatten schon lange die Sorge geäußert, dass die Krankheit auch den letzten vogelgrippefreien Kontinent erreichen könnte, weil jedes Jahr Millionen von Zugvögeln an Australiens Küsten rasten. Laut einer Risikoliste der zuständigen Behörden besteht für fast 400 heimische Vogel- und Säugetierarten ein hohes bis extremes Risiko. Nun sollen Impfungen verhindern, dass sich das Virus weiter ausbreitet. Das Wetter in Bayern. Heute ist es teils länger sonnig, teils wolkig. Vor allem südlich der Donau gibt es später viel Sonnenschein. Mehr Wolken gibt es ganz im Norden Frankens. Aber auch hier ist es bis zum Abend meist trocken. Es weht ein lebhafter bis stürmischer Wind bei Höchstwerten zwischen 25 und 31 Grad. Morgen erst gewittrig, dann sonnig. Am Sonntag viel Sonnenschein. Es ist 8:05 Uhr. Die Verkehrsmeldungen: A7 Ulm Richtung Würzburg zwischen Bad Windsheim und Uffenheim-Langenstein nach Behinderungen nach einem Unfall und A7 Würzburg Richtung Fulda zwischen Würzburg-Estenfeld und Gramschalzer Wald ein Unfall. Soweit unser Service.
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2: Zum Heimatspiegel an diesem Freitag in der Früh begrüßt Sie der Martin Wieland. Schön, dass Sie mit dabei sind. Wir begleiten Sie hinein in diesen Freitag und in das bevorstehende Wochenende mit Musi, Informationen von unseren Korrespondentinnen und Korrespondenten. Und morgen halb schauen wir nochmal in die Wettermeldungen, unsere Wettermelder mit rein. Und musikalisch sind wir jetzt im Nachbarland in Österreich. Aus von der Göllwurzenmusi hören wir den Marsch in der Kirschwolb und damit geht es auch schon hinein in diesen Heimatspiegel. Packen wir's!

die Göllwurzen muss im Heimatspiegel gleich 8:08. Landwirte erkranken besonders häufig an Depressionen. Jede Woche fast gibt es einen Suizid. Warum das so ist, das erforschen nicht nur wir im Heimatspiegel, sondern auch ganz viele Mediziner und machen sich Gedanken darüber. Wir werden darüber berichten. Außerdem schauen wir uns allerhand Würmer an in der Naturnotiz mit Edith Schowalter. Wir schauen an den Walchensee, wo das Verkehrschaos über Gräster wird und wo jetzt aber auch der Beschluss gefasst ist, dass abgeschleppt wird, um zumindest Rettungswege freizuhalten. Und wir schauen, wie es um das Radwegenetz in Bayern bestellt ist, um eben das Auto mal öfter daheim lassen zu können. Aber ganz so optimal läuft das noch nicht. Da gibt es Verbesserungsmöglichkeiten. Und musikalisch können wir uns fast nimmer verbessern. Dankeschön an der Stelle dem Andreas Estner fürs wieder wunderbare Musikprogramm für den Heimatspiegel heute. Den Lindner Dreiksang hören wir mit einer Hymne an den ausgehenden Sommer und den beginnenden Herbst. Aber aus ist mit dem Sommer.

Die Grimbach-Musik im Heimatspiegel an diesem Freitag. 8.14 Uhr ist es. Und jetzt schauen wir auf eine erschreckende Zahl. Jede Woche begeht irgendwo in Bayern ein Landwirt Selbstmord. Die Selbstmordrate

0: In Lohe, Baden-Württemberg, mit zwei Eimern Milch zu den Kälbern. Mit 23 arbeitet sie hier als Betriebshelferin und kommt immer dann auf Höfe, wenn jemand ausfällt. Heute steht die Ernte an. Dabei hat Anni ihren Vater Achim Bühler überzeugt, mitzukommen. Der Landwirtschaftsmeister erkrankt an Depressionen, als Anne noch ein Kind ist.
1: Wenn man so sieht, was so alles ansteht und was alles gemacht werden muss, ist manchmal auch der Berg ein bisschen zu groß, wo man dann halt nicht so rauskommt.
0: Wegen seiner Depression musste Achim inzwischen seinen eigenen Milchviehbetrieb aufgeben.
1: Mein Vater brennt für den Beruf. Da habe ich es mir auch abgeguckt und wollte schon, seit ich Kind bin, nichts anderes machen, weil ich das eben immer gesehen habe und der mein größtes Vorbild ist. Und das hat mich schon auch getroffen.
0: Seine große Leidenschaft, die Landwirtschaft aber, hat ihn nie losgelassen. Nur bremst ihn seine Krankheit oft aus, erzählt Achim Bühler.
2: Da fällt einem alles schwer. Also da ist bloße Aufstehen schon schwer morgens.
0: Achim Bühler ist nicht der Einzige in der Branche, der psychisch erkrankt ist. Mit fatalen Folgen. In Bayern nimmt sich durchschnittlich ein Landwirt in der Woche das Leben, zeigt die polizeiliche Kriminalstatistik Bayern. Warum die Arbeit auf dem Hof psychisch so belastend sein kann, zeigt auch Achims Geschichte. Eigentlich plant er vor etwa 10 Jahren gemeinsam mit seinem Bruder, den elterlichen Betrieb und den Nachbarhof zusammenzuführen. Doch dann steigt sein Bruder plötzlich aus der Landwirtschaft aus. Achim übernimmt beide Betriebe und muss größer bauen, damit sich die Investition überhaupt rechnet. Doch er übernimmt sich. Der finanzielle Druck wächst. Gleichzeitig arbeitet Achim immer mehr.
3: Wenn du eigentlich so permanent in der Überlastung bist, ist das Schlimme. Und das ist, glaube ich, in der Landwirtschaft oft der Fall. Du hast keine Zeit mehr, um zu überlegen, ob das noch alles richtig ist und Sinn macht, was du machst.
0: Arbeitsüberlastung ist ein häufiger Grund, warum Landwirte psychisch erkranken, weiß Karin Hendricks. Sie ist Fachärztin für Psychiatrie und Psychotherapie und ist täglich in Kontakt mit betroffenen Landwirten.
4: Ständig Arbeit, Arbeit, Arbeit. Und das ist wirklich ein Thema immer wieder. Wie viel Selbstfürsorge gibt es denn überhaupt noch?
0: Beratungsstellen berichten, psychische Belastungen werden immer häufiger zum Thema. Wie viele Landwirte erkranken, ist allerdings unklar. Bisher fehlen verlässliche Zahlen, bemängelt Karin Hendricks.
4: Zahlen gehören her und ich hoffe, dass es irgendwann auch Zahlen gibt, wo dann auch ein Handlungsbedarf für Kassen, für die Politik und für Einrichtungen daraus abgeleitet werden kann. Ich denke, dass es gerade schon genügend Landwirte gibt, die aufhören.
0: Das Bayerische Landwirtschaftsministerium stellt eine eigene Studie vorerst zurück und verweist auf den Bund. Der soll im Herbst einen ersten Zwischenbericht zu dem Thema vorlegen. Für Achim war es der einzige Weg, seinen Betrieb aufzugeben.
2: Ich würde sagen, schon nach 1-2 Tagen war das noch halt einfach so, diese Last war weg. Es war unendlich leicht, dann endlich die Verantwortung wegzuhaben.
0: Heute begleitet er seine Tochter, die als Betriebshelferin arbeitet. Und hilft bei der Ernte, ganz ohne Verantwortung.
5: Vielen Dank, Eva Münch und Alicia Heidt. Depressionen bei Landwirten. Ausführlich berichtet die Sendung Unser Land über dieses Thema. Heute auf Nacht um 19 Uhr im BR Fernsehen. Und wir wünschen an der Stelle allen Betroffenen gute und schnelle Besserung und hoffen, dass es schnell wieder bergauf geht. So hörst du auch die Stückel von Dreimalig.

0: Die Passauer Stubenmuseum Heimatspiegel, 8.23 Uhr ist. Dass die Glühwürmchen, die rund um Johanni unterwegs sind, gar keine Würmer sind, sondern Käfer, das wissen die meisten von uns. Manche sagen ja auch Johanni-Käferl oder Leichtkäfer statt Glühwürmchen. Das ist ja der eigentlich richtige Begriff dafür. Aber wie ist eigentlich mit den Würmern in die Äpfel, die jetzt vorzeitig runterfallen? Sind das auch Würmer? Das ist eine Frage für die Edith Schowalter und ihre heutige Naturnotiz. Guten Morgen, liebe Edith.
1: Guten Morgen. Ja, da ist der Wurm drin. Das ist ja in Bayern direkt eine Redensart. Und der Wurm, der kann ja bei uns fast überall drin sein. Also in die Kirschen, im Apfel, in der Zwetschgen oder in alte Möbel. Aber in Wirklichkeit sind das alles keine Würmer, sondern das sind unterschiedliche Insekten und zwar keine fertig entwickelten, sondern die Maden, also die Larven von bestimmten Insekten. Und im Fall von Apfel oder Birnen oder Zwetschgen sind das Schmetterling, und zwar der sogenannte Apfel-, Birnen- oder Zwetschgenwickler.
0: Und der Holzwurm, der in alte Kirchenbänke drin ist, dann da irgendwann lauter Schmetterlinge im Altarraum umeinander fliegen, wenn man den nicht richtig bekämpfen darf?
1: Nein, keine Schmetterlinge, aber schwarze oder braune Käfer. Der Holzwurm ist nämlich die Larve von diesem Käfer. Und die Larven, die sind tatsächlich in der Lage, dass sie sich rein von Holz ernähren. Und im Gegensatz zum Beispiel zum Apfelwickler, der kommt ja zum Verpuppen aus dem Apfel wieder raus, bleibt beim Holzwurm auch die Puppe im Holz. Und auch der fertige Käfer bleibt zuerst einmal im Holz, bis sein Panzer ganz ausgehärtet ist. Und erst dann fliegt er raus, sucht sich einen Partner oder eine Partnerin und nach der Paarung legt die Käferfrau ihre Eier wieder irgendwo in ein Holz rein, wo es kleine Spalten gibt oder Risse, wo die Eier schön geschützt sind.
0: Und manchmal kann man da dann einen Holzwurm auch hören, gell?
1: Ja, das klingt wie so ein leises Ticken fast oder Schaben. Und was man da hört, das sind die Larven, wenn sie beim Fressen sind. Und apropos Wurm, wenn du wieder mal in Südtirol beim Wandern bist, Martin, und eine Einheimische sagt zu dir was, was so ähnlich klingt wie, pass auf, da vorne, da ist ein Wurm, dann heißt es für nicht, dass dich vor einem Holzwurm oder vor einem Regenwurm warnen möchte. In Südtirol kann ein Wurm nämlich auch eine Schlange sein.
0: Oh ja, vielen Dank, liebe Edith. Da haben wir heute allerhand Würmer kennengelernt in der Naturnotiz von dir. Vom Schmetterling über den Käfer bis zur Schlange. Aber der allergrößte Wurm, der ist bei mir in der Nahhand, da haben wir natürlich der Tatzelwurm. Der ist zudem noch ganz feurig, wie uns die Blaskapelle Otto Ebner jetzt beweisen wird. Und der Stickel könnte fast ein Ohrwurm sein.

Der feurige Tatzelwurm von der Blaskapelle Otto Ebner im Heimatspiegel. Halb neun ist ganz genau. Wir schauen kurz in unsere Wetterkarten. Es ist halt teils sonnig, teils wolkig. Spada haben wir südlich der Donau. Viel Sonnenschein bei Höchstwerte zwischen 25 und 31 Grad. In der Nacht kommen dann ein paar Gewitter, die sich auch bis zum morgigen Tag noch halten können. Und der Sonntag ist dann wieder überwiegend sonnig. Aktuell melden unsere Wettermelder vom Pilsensee in der Gemeinde Hersching in Oberbayern. Da ist stark bewölkt bei 19 Grad. Wir haben in Oberfranken in Weißenstadt, im Bad Weißenstadt im Landkreis Wunsiedel stark bewölkten Himmel bei 16 Grad. Relativ warm ist es dagegen zum Beispiel schon in Schönberg, Landkreis Mühldorf am Inn in Überbayern, stark bewölkt bei 20 Grad. Auch in Mittelfranken, in Spalt, Landkreis Roth, bedeckter Himmel bei 20 Grad. Und wir haben eher kühlere Temperaturen, zum Beispiel da in Garmisch-Partenkirchen. Im Ortsteil Partenkirchen in Oberbayern wolkenlos bei 14 Grad. Und neun ähnlich kühler Wert mit 14 Grad. Das Kälteste, was ich da im Moment zu bieten hat. Ansonsten sind so die Werte um die 20 Grad jetzt in der Früh um kurz nach 8, halb neun. Und so wird es nicht verwunderlich sein, dass wenn die Sonne durchsticht, dass dann 25 bis 31 Grad nochmal erreicht werden. Heute also nochmal ein eher spätsommerlicher Tag als ein frühherbstlicher. Ich hoffe, Sie können ihn genießen und diesen Freitag nochmal dem Sommer einen schönen Gruß ausrichten. Hier ist das Trio Bruckmeier-Birnbacher mit dem Stückel von die Holzhackerleiter.

Der harte Kern mit dem Brennersee Walzer und davor ist Trio Bruckmeier Birnbacher im Heimatspiegel 8 Uhr 38. Ja, von wegen harter Kern. Wenn Veranstaltungen gut sind, dann halten sie sich auch über viele Jahre, ja sogar Jahrzehnte. Und so wird heuer im Oktober das 51. Mal das Sänger- und Musikantentreffen ausgerichtet. Und zwar in Würnsmühl im Gasthof Nägerle. Der Leitgeschwindner Anderl vom Hausheimer Begachsung hat sich angenommen, diese Veranstaltung auch weiterzuführen. Und so werden Sie mit dem Hausheimer Begachsung mit dabei sein beim 51. Sänger- und Musikantentreffen, das diesmal am Feiertag stattfindet. Samstag, 3. Oktober um 20 Uhr im Gasthof Nägerle in Würnsmühl. Aber die Hausheimer machen das natürlich in der Lohr, sondern sie haben sich Musikantenfreund eingeladen. Die Almleiten-Musik spielt auf, sowie die Sundseiten-Danzelmusik, die K&K-Zirchmusik und als zweiten Gesang haben sie sich einen Dirndl-Dreigesang ausgesucht, nämlich den Oberstorleiten-Gesang, ebenfalls aus dem Mürspicker Oberland beheimatet. Und so wird dieser Abend gestaltet und begleitet durch den Moderator, den Berger Lenz. Der Schirmherr dieser Veranstaltung ist der Sepp Schönbauer. Und wenn Sie da hinwollen zum Gasthof Nägerle in Würnsmühl am 3. Oktober, dann sollten Sie sich bitte schon vorher Karten organisieren, denn der Saal ist nicht so groß und erfahrungsgemäß sind die Karten schnell hin. Nach dem Lied vom Hausheimer Bergachsang sage ich Ihnen die Telefonnummer von den Leitgeschwindners, wo Sie sich die Karten reservieren können. Die Karten kostet 15 Euro und dann können Sie einen mitschreiben, die Telefonnummer, und wir Sie zu Karten kommen. Natürlich gibt es die Restkarten an der Abendkasse, aber das ist nicht gewiss, dass da noch was frei ist. Drum auch jetzt schon in der Vorausschau für den 3. Oktober die Ankündigung vom Sänger- und Musikantentreffen im Gasthof Nägerle. 3. Oktober um 20 Uhr mit dem Hausheimer Bergwachsang.

Der Hans Sommerberg auch gesagt, auf der Alm wird es schon starter. Und es wird zusammengerichtet und vorbereitet für den Almabtrieb. Ja, und die Leute Gschwindners, die sind in den Vorbereitungen für ein Musikantentreffen am 3. Oktober im Gasthof Nägele in Wörnsmühl. Und Sie können Karten vorher reservieren unter der Telefonnummer 08026 1894. 08026 1894. Da gibt es Karten für Sänger- und Musikantentreffen am 3. Oktober, Gasthof Nägele. Mit dem Oberstorleitengesang, der Sundseiten-Danzelmusik, der K&K-Zirchmusik, dem Haussamer Bergwachgesang und der Almleitenmusik, die wir jetzt im Heimatspiegel hören.

0: Die Almleiten muss ich mit der Sheen wählen. Ein Stickel vom Glaskoll. Ja, Sheeny Wellen gibt es am Walchensee auch und das wissen ganz viele. An diesem oberbayerischen See, der wirkt im Sommer wie aus dem Prospekt. Türkisblaues Wasser, Bergkulisse, Grillgeruch in der Luft. Aber an heißen Wochenenden, da wird draus schnell Stau, Stress und Sirenengeheul. Die kommunale Verkehrsüberwachung aus Bad Tölz darf nach Rücksprache mit der Polizei jetzt Falschparker abschleppen. Allerdings nur auf bestimmten Parkplätzen, für die sie zuständig ist. Luik Noll war am letzten Wochenende am Walchensee unterwegs und er schildert uns seine Eindrücke.
1: Enrico und Andreas, zwei Mitarbeiter der kommunalen Verkehrsüberwachung aus Bad Tölz, kontrollieren Parktickets am Parkplatz Einsiedel am Walchensee. Hier mussten sie im Juli erstmals ein Auto abschleppen lassen. Es blockierte den Rettungsweg zur Halbinsel Zwergern und die Zufahrt zum See.
2: Ich habe die Situation geprüft und das Fahrzeug stand so ähnlich wie jetzt der steht, nur viel, viel weiter raus. Stand bis hier das Heck.
3: Das ist schon sehr weit, ja.
1: Trotzdem gilt, wer den Rettungsweg blockiert, muss mit solchen Maßnahmen rechnen. Die Urlauber aus Nordrhein-Westfalen, die es dabei getroffen hatte, zeigten Verständnis. Ihr Auto wurde auf einen freien Parkplatz geschleppt. Auch die Ehrenamtlichen der Wasserwacht sind in diesem Jahr besonders vom vielen Verkehr betroffen. Lisa Grünwald von der Station in Walchensee.
4: Also baden ging ganz gut, das war jetzt nicht so arg. Es ist halt wirklich der Verkehr, es waren jetzt vielleicht so 6-8 Tage, wo es wirklich geknallt hat. Also wo wirklich dann die Mautstraße drüben, das Südufer zu war und dann ist hart.
1: Die Stimmung im Ort ist gereizt. An Wochenenden kommen sie mit den Blechlawinen nicht mehr klar.
4: Also das ist wirklich ein Riesenproblem. Tatsächlich haben wir letzte Woche schon mal angefangen mit den Bürgermeistern der umliegenden Gemeinden, dass man sich irgendwie an einen runden Tisch setzt, weil jetzt ist wirklich so ein Maß erreicht bei den Anwohnern, dass es zu viel wird.
1: Bilder von Autos, die direkt am Ufer stehen in den sozialen Medien, verschärfen das Problem. Die Strafen sind empfindlich, wenn Polizei oder die Ranger am Walchensee Verwarnungen aussprechen. Die Wirtin vom örtlichen Café Bucherer sieht die Zuspitzung der Parksituation mit Sorge. Julia Schuster.
5: Also dieses Jahr würde ich sagen, hat es wieder fast so ein bisschen Corona-Züge, weil die Leute einfach mehr in Deutschland Urlaub machen, weniger Geld haben, habe ich das Gefühl. Und dann vielleicht eher Tagesausflüge machen als jetzt große Urlaube. Und auch gerade die Hitzewellen, da wollen natürlich alle an See, dass es dieses Jahr doch noch mal mehr Druck gibt als zum Beispiel letztes Jahr.
1: Die Verkehrsüberwacher stehen vor einem Dilemma. Sie dürfen nur auf sogenannten Vertragsflächen kontrollieren, wie am Parkplatz in Einsiedel. Falschparker an der Bundesstraße können sie nicht belangen. Dafür müsste das Gesetz geändert werden. Gegen den Vorwurf der Abzocke wehren sie sich. Überwacher Andreas Schärfel.
6: Grundsätzlich sind wir nicht auf Profit aus, sondern sind, wie gesagt, dafür die Verkehrssicherheit, zu gewährleisten. Wie jetzt hier eben schon so schön im Rettungsweg, dass der freigehalten wird, wenn hier mal wirklich die Hütte brennt. Um nichts anderes geht's.
1: Zur Ruhe kommt der See erst wieder, wenn im Spätherbst hier wieder Nebel und Kälte Einzug halten. Am kommenden Wochenende mit hochsommerlichen Temperaturen werden sie wieder viel Arbeit haben.
0: Die Menschen am Walchensee leiden unter dem regelmäßigen Verkehrschaos und einfach dem zu viel an Besuchern. Jetzt wird drastisch durchgegriffen, um zumindest die Rettungswege freizuhalten. Vielen Dank, Louis Knoll, für den Bericht vom Walchensee.

0: Der Fernseher klang mitten, wollt mit einem Gruß aus Südtirol war das. Ja, man hört's schon. Automassen in den Ausflugsgebieten, darüber klagen auch die Südtiroler. Aber ein gutes Radlwegenetz könnte da vielleicht ein bisschen gegensteuern. Kurz vor Beginn des neuen Schuljahres und 3 Jahre nach der Einführung des Radgesetzes in Bayern sind viele aber weiterhin unzufrieden mit Bayerns Radwegen. Und die Politik scheint nicht nachzukommen. Caroline von Eichhorn berichtet.
1: Ines Müller aus Deckendorf hat das Radeln aufgehört.
2: Weil es zu gefährlich ist.
1: Auch viele andere wünschen sich bessere Radwege.
3: Es gibt vereinzelt Radwege, aber sie hören halt einfach irgendwann auf.
4: Ja, dann entscheidet man sich doch eher nochmal fürs Auto.
1: 41% der Radler fühlen sich unsicher, so der Fahrradmonitor 2025 des Sinus-Instituts. Damit ist das Sicherheitsgefühl im Vergleich zu den Vorjahren leicht gesunken. Dabei will die Politik seit Jahren den Radverkehr stärken, mit mäßigem Erfolg. Immerhin gilt seit Sommer 2023 in Bayern nach Druck durch ein Volksbegehren ein Radgesetz. Laut Verkehrsministerium wurden seither 600 Kilometer Radwege gebaut. Wo genau, kann das Ministerium jedoch nicht sagen. Eine bayernweite Erfassung sei unverhältnismäßig aufwendig, so ein Sprecher aus Passau, Caroline von Eichhorn, BR Heimat.
0: Vielen Dank, Caroline. Die Radwege in Bayern sind heute auch nochmal ein Thema, und zwar in Heimat aktuell mit Bettina Arne zwischen 12 und 2 da bei uns auf BR Heimat.

Die Hohenaschauer Musikanten mit dem Hoch der Radfahrer im Heimatspiegel. Ja, und mit der Pils ist aus Musi und dem Gespöttnen geht's bei uns jetzt schon auf die Neine Nachrichten zu. Danach gibt's eine Schindler-Losmusik und dann unsere Ratsch-Sendung Habe die Ehre. Heute mit Hermine Kaiser und sie hat zu Gast Christian Sepp. Und er berichtet über Bayerns erste Königin, nämlich Königin Caroline von Bayern. Sie war die Frau von König Max, dem ersten Josef. Heute zwischen 10 und 12 wird geratscht mit dem Historiker Christian Sepp, der seine Biografie über die Monarchin bei Hermine Kaiser vorstellt. Ich verabschiede mich von einer. Ich wünsche Ihnen einen schönen Freitag, einen guten Einstieg in das bevorstehende Wochenende und heute nochmal einen richtig schönen sommerlichen Tag. Der Martin Wieland sagt Guten Morgen und für Gott bei uns.

0: 9 Uhr, die Nachrichten des Bayerischen Rundfunks mit Kia Arnzen. Die Übersicht. Polizei untersucht weitere Umspannwerke in NRW und Niedersachsen. Entscheidungen über Werksschließungen bei VW ist vertagt. Trump fordert US-Ukraine-Hilfen von Europa zurück. Das Wetter in Bayern teils sonnig, teils bewölkt, 25 bis 31 Grad. Aachen. Nach dem Sabotageversuch an einem Umspannwerk in Dormagen überprüft die Polizei nun gezielt ein weiteres Umspannwerk in Weißweiler bei Aachen. In einem Bekennerschreiben, das den Ermittlern vorliegt, seien mehrere Taten in Nordrhein-Westfalen und Brandenburg erwähnt. Verfasser soll ein Mann aus dem Ruhrgebiet sein. Nach ihm werde derzeit intensiv gefahndet. Ob es sich bei ihm tatsächlich um einen Tatverdächtigen handelt oder um einen Trittbrettfahrer, müsse geprüft werden, betonte ein Polizeisprecher. Auch in Niedersachsen untersucht die Polizei das Gelände an einem Umspannwerk. Wonach die Beamten in Ganderkesee im Landkreis Oldenburg suchten, ist derzeit nicht bekannt. Die Polizei spricht von verdächtigen Umständen, aber nicht von einer akuten Gefahr an dem Umspannwerk. Wolfsburg. Bei Volkswagen ist die Entscheidung über ein tiefgreifendes Sparpaket gefallen. Vorgesehen ist unter anderem, weltweit noch einmal 50.000 Stellen zu streichen. Die 4 deutschen Werke in Emden, Zwickau, Hannover und Neckarsulm stehen auf der Kippe. Für sie könne aktuell keine wettbewerbsfähige Folgebelegung gewährleistet werden. Es werde nach alternativen Verwendungsmöglichkeiten gesucht, hieß es von Seiten des Konzerns, zu dem auch die Marken Audi und Porsche gehören. Auch bei der Produktpalette soll der Rotstift angesetzt werden. Die Zahl der Modelle soll bis 2035 um die Hälfte sinken. Unter anderem sollen Verbrennerfahrzeuge vom Markt genommen werden, die in der EU ab 2035 kaum noch verkauft werden dürfen. IG Metall und Betriebsrat sehen nun den Vorstand in der Pflicht, konkrete Lösungen für alle Standorte zu finden. Washington. Präsident Trump fordert US-Ukraine-Hilfen von Deutschland und anderen europäischen Staaten zurück. Er sprach von hunderten Milliarden Dollar, die die USA zugesagt hatten, als Trumps Vorgänger Biden im Amt war. Auf seinem Online-Netzwerk schreibt er, die USA hätten das Geld kostenlos zur Verfügung gestellt. Europa hätte diese Summe auch gezahlt, wenn man es darum gebeten hätte. Außerdem hat Trump Berichte zurückgewiesen, die US-Armee würde bestimmte Waffen und Munition ausgehen. Zuletzt gab es Meldungen, dass die Bestände an Luftabwehrraketen durch den Krieg gegen den Iran deutlich geschrumpft seien. In den USA gab es deswegen Sorgen über die Einsatzbereitschaft des US-Militärs in künftigen Konflikten. München. Der diesjährige Sommer war in Mittel- und Oberfranken sowie in der Oberpfalz am heißesten. Das zeigt eine Analyse von BR Data. Bayernweit gab es demnach in den Monaten Juni, Juli und August 28 heiße Tage mit mehr als 30 Grad und 7 sehr heiße Tage mit über 35 Grad. Der höchste Wert wurde mit 40,8 Grad in Kitzingen in Unterfranken gemessen, ein bayerischer Allzeitrekord. Es folgt die Gemeinde Kahl am Main mit 40,7 Grad. Der heiße Sommer sei kein einmaliges Ereignis. Solche Hitze werde in Bayern künftig häufiger auftreten und sei auf den menschengemachten Klimawandel zurückzuführen, erklärte der Deutsche Wetterdienst. New York. Tennisprofi Alexander Zverev steht bei den US Open in der 3. Runde. Am Morgen deutscher Zeit hat er sein Zweitrundenspiel gegen den Franzosen Quentin Alice in 5 Sätzen gewonnen. In der 3. Runde trifft Zverev auf den Chilenen Alejandro Tabilo. Damit ist Zverev der einzige verbliebene Deutsche im Turnier. Jan-Lennard Struff, Tatjana Maria und Eva Lüß sind in der 2. Runde ausgeschieden. Das Wetter in Bayern. Heute ist es teils länger sonnig, teils wolkig. Vor allem südlich der Donau gibt es später viel Sonnenschein. Mehr Wolken gibt es ganz im Norden Frankens. Aber auch hier ist es bis zum Abend meist trocken. Es weht ein lebhafter bis stürmischer Wind bei Höchstwerten zwischen 25 und 31 Grad. Morgen erst gewittrig, dann sonnig, am Sonntag viel Sonnenschein. Es ist 9.05 Uhr. Die Verkehrsmeldungen A3 Würzburg Richtung Nürnberg zwischen Kreuzbibelried und Kitzingen-Schwarzach. Behinderungen wegen Bergungsarbeiten. Der Verkehr wird auf der linken Spur an der Unfallstelle vorbeigeführt. Soweit unsere Verkehrsübersicht.
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1: Uhr. Die Nachrichten des Bayerischen Rundfunks mit Kia Arnzen. Die Übersicht. Polizei untersucht weitere Umspannwerke in NRW und Niedersachsen. VW-Sanierungsplan lässt die Zukunft vier deutscher Werke weiterhin offen. Zverev erreicht die dritte Runde bei den US Open. Und das Wetter in Bayern, teils sonnig, teils bewölkt, 25 bis 31 Grad. Aachen. Polizisten in Nordrhein-Westfalen und Niedersachsen überprüfen zurzeit mehrere Umspannwerke. In Ganderkersee im Landkreis Oldenburg habe eine Polizeistreife verdächtige Beobachtungen gemacht. Das Gelände um das betroffene Umspannwerk werde deswegen untersucht. Die Polizei geht aber von keiner akuten Gefahr aus. Mehr ist noch nicht bekannt. In Nordrhein-Westfalen überprüft die Polizei gezielt ein Umspannwerk in Weißweiler bei Aachen. In einem Bekennerschreiben, das den Ermittlern vorliegt, seien mehrere Taten in Nordrhein-Westfalen und Brandenburg erwähnt worden. Verfasser soll ein Mann aus dem Ruhrgebiet sein. Nach ihm werde derzeit intensiv gefahndet. Ob es sich bei ihm tatsächlich um einen Tatverdächtigen handelt oder um einen Trittbrettfahrer, müsse geprüft werden, betonte ein Polizeisprecher. Gestern Abend hatten Spaziergänger in Dormagen an einem Umspannwerk Gegenstände gefunden, die an ähnliche Sabotageversuche in Bergheim bei Köln und in der Lausitz in Brandenburg vor wenigen Tagen erinnerten. Wolfsburg. Bei Volkswagen ist die Entscheidung über ein tiefgreifendes Sparpaket gefallen. Vorgesehen ist unter anderem, weltweit noch einmal 50.000 Stellen zu streichen. Die vier deutschen Werke in Emden, Zwickau, Hannover und Neckarsulm stehen auf der Kippe. Für sie könne aktuell keine wettbewerbsfähige Folgebelegung gewährleistet werden. Es werde nach alternativen Verwendungsmöglichkeiten gesucht, hieß es von Seiten des Konzerns, zu dem auch die Marken Audi und Porsche gehören. Auch bei der Produktpalette soll der Rotstift angesetzt werden. Die Zahl der Modelle soll bis 2035 um die Hälfte sinken. Unter anderem sollen Verbrennerfahrzeuge vom Markt genommen werden, die in der EU ab 2035 kaum noch verkauft werden dürfen. IG Metall und Betriebsrat sehen nun den Vorstand in der Pflicht, konkrete Lösungen für alle Standorte zu finden. Kathmandu. Mehr als eine Woche nach der Sturzflut in Nepal sind zwei Überlebende gerettet worden. Die beiden eingeschlossenen Arbeiter hatten in einem Tunnel eines Wasserkraftwerks festgesessen. Es handle sich um einen 30-Jährigen und einen 45-Jährigen, teilte die Armee mit. Ihr Zustand sei nach ersten Eindrücken stabil. Sie wurden zur Behandlung in ein Krankenhaus in der Hauptstadt Kathmandu geflogen. Bei der Sturzflut sind nach einem Gletscherabbruch mehr als 1250 Menschen ums Leben gekommen. Mehr als 5000 werden noch vermisst, unter ihnen laut Auswärtigem Amt auch mehrere Deutsche. Tausende Menschen wurden obdachlos. Die Überschwemmungen haben nach vorläufigen Angaben der nepalesischen Katastrophenschutzbehörde Schäden in Höhe von mindestens 2,56 Milliarden Dollar verursacht. Cham. In Altransberg im Landkreis Cham läuft seit den frühen Morgenstunden ein besonderer Rekordversuch. Die Stockschützen des dortigen Sportvereins wollen den Weltrekord im Dauerstockschießen holen. Ziel ist es, fast zwei Tage, genauer gesagt 42 Stunden lang, durchschießen. Beim Stockschießen handelt es sich um die sommerliche Variante des Eisstockschießens. New York. Tennisprofi Alexander Zverev steht bei den US Open in der dritten Runde. Am Morgen deutscher Zeit hat er sein Zweitrundenspiel gegen den Franzosen Quentin Alice in 5 Sätzen gewonnen. In der dritten Runde trifft Zverev auf den Chilenen Alejandro Tabilo. Damit ist Zverev der einzige verbliebene Deutsche im Turnier. Jan-Lennard Struff, Tatjana Maria und Eva Lüß sind in der zweiten Runde ausgeschieden. Das Wetter in Bayern. Heute ist es teils länger sonnig, teils wolkig. Vor allem südlich der Donau gibt es später viel Sonnenschein. Mehr Wolken gibt es ganz im Norden Frankens. Aber auch hier ist es bis zum Abend meist trocken. Es weht ein lebhafter bis stürmischer Wind bei Höchstwerten zwischen 25 und 31 Grad. Morgen erst gewittrig, dann sonnig. Am Sonntag viel Sonnenschein. Das waren die Nachrichten. Es ist 10.05 Uhr. Die Verkehrsmeldungen A9 München Richtung Nürnberg zwischen Lenting und der Raststätte Köschinger Forst Ost, ein Unfall im Baustellenbereich. Und A93 Holledau Richtung Regensburg zwischen Regensburg West und Regensburg Pfaffenstein steht ein defekter LKW. Soweit unsere Übersicht.
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2: Habe die Ehre und herzlich grüß Gott, sagt Hermine Kaiser, heute zu unserem historischen Ratsch. Es geht um bayerische Geschichte und es geht um ein Kapitel der bayerischen Geschichte, das vielen von uns vielleicht gar nicht so bekannt war. Jetzt fragen wir mal wie in der Schule, wer war die erste bayerische Königin? Caroline. Caroline von Bayern war die Ehefrau von König Max, dem ersten Josef und somit Bayerns erste Königin. Und sie war Protestantin, was damals eigentlich verboten war und ist damit zum Symbol für Toleranz im 19. Jahrhundert geworden. Ein ungewöhnliches Königspaar war es und es ist eben ein Buch zum 250. Geburtstag von Caroline von Bayern erschienen. Der Autor ist bei mir zu Gast, Christian Sepp, Historiker, der schon ein paar Mal bei uns war mit Geschichten aus dem Hause Wittelsbach. Caroline, Bayerns erste Königin. Und diese Biografie, wenn man liest, liest man erstens über ein Stück bayerischer Geschichte. Das Königreich war ja gar nicht so lang. Und man liest eine Liebesgeschichte. Und ich bin gestern richtig versunken in der Geschichte von Caroline von Bayern und Max Josef. Ein beliebtes Königspaar war das erste Königspaar in Bayern. Und eine große Liebesgeschichte, von der wir dann nach der ersten Musik hören, bei unserem Ratsch mit Christian Sepp. Seien's gespannt, weil über Caroline weiß man ganz wenig. Man ist ja eh davon ausgegangen, dass der Nachlass von ihr 1945 in Dresden verbrannt ist. Und wie der Autor und Historiker Christian Sepp darauf gekommen ist, 500 Briefe zu finden und über Caroline zu recherchieren und ein wirklich beeindruckendes Buch zu schreiben, darüber unterhalten wir uns wirklich gleich.

0: So schwungvoll starten wir in unser Habe die Ehre. Das war die Tanzelmusik Otto Ebner mit Hoch-Wittelsbach. Besser kann es ja gar nicht passen, um meinen Gast zu begrüßen. Herzlich willkommen, Habe die Ehre, Christian Sepp. Schön, dass Sie mal wieder da sind.
1: Ja, einen wunderschönen guten Morgen und danke für die Einladungen.
0: Wir haben uns ja schon mal über Ludovica unterhalten.
1: Genau.
0: Und heute ist Ihre Mutter dran. Und ich bin völlig begeistert, über Königin Caroline gelesen zu haben. Ehrlich gesagt dachte ich, ich kenne mich in bayerischer Geschichte ein bisschen aus, aber ich habe überhaupt nichts von ihr gewusst, die erste bayerische Königin. Und Sie haben ja wirklich ein Denkmal gesetzt mit Ihrem Buch. Was hat Sie so an Caroline fasziniert?
1: Erstmal vielen Dank und kein Wunder, dass Sie bisher irgendwie über Caroline nichts wussten. Über Caroline gab es auch bisher sehr, sehr wenig, aber da kommen wir dann gleich noch drauf. Was mich sehr fasziniert hat an ihr ist, also ich habe ja sagen ein bisschen einen Zugang vorher schon gehabt, irgendwie über diese Biografie über ihre Tochter Ludovica. Und ich war sehr begeistert von ihrer empathischen, liebevollen, zugewandten Art und sehr ungewöhnlich für, also gar nicht, wie man sich eine Königin vorstellt, sondern ein sehr nahbarer Mensch. Und dass man auch merkt, dass irgendwie, obwohl es Anfang des 19. Jahrhunderts ist, dass man einen sehr guten Zugang zu ihr kriegt. Und ich fand sie sehr modern oder finde sie sehr modern. Und auch humorvoll. Also sie hat wirklich sehr viel Charaktereigenschaften, die mich angesprochen haben und die es auch Spaß gemacht haben, diese Geschichte dann zu erzählen. Weil wenn man natürlich so eine sympathische Protagonistin hat, dann macht das großen Spaß.
0: Jetzt haben Sie selber gesagt, man weiß gar nicht so viel über Caroline, man weiß sehr wenig. Warum eigentlich?
1: Ja genau, Sie haben schon angedeutet, also bisher oder bis vor kurzem ist die Geschichtswissenschaft davon ausgegangen, dass Carolines Nachlass, den es gab, der lagerte in Dresden, weil zwei ihrer Töchter in Dresden verheiratet waren und der ist bei dem Angriff auf Dresden 1945 verbrannt, komplett verbrannt und daher ging man davon aus, dass wir sagen, wir haben sagen keinerlei Originaldokumente mehr zu ihr. Das stimmt allerdings nicht, auf Schloss Tegernsee haben drei Kisten den Zahn der Zeit überstanden, sind aber verschlossen gewesen. Man war nicht bekannt, was in diesen Kisten ist. Und erst Anfang des 21. Jahrhunderts, also vor so gut 25 Jahren, sind diese Kisten ins Geheime Hausarchiv gekommen, also in das Zentralarchiv der Wittelsbacher. Und dort hat man sozusagen die Kisten öffnen lassen und herausgefunden, was da drin ist, nämlich die komplette Kommunikation zwischen dem ersten bayerischen Königspaar.
0: Und das ist ein Traum für jeden Historiker wie für Sie, dass jetzt zeitnah diese Kisten entdeckt worden sind und da über 500 Briefe von Caroline drin waren, beziehungsweise der Briefwechsel zwischen Caroline, der ersten bayerischen Königin, und dem ersten bayerischen König, König Max Joseph. Und das ist ein, was ich eingangs schon gesagt habe, auch so ein Dokument über eine große bayerische Liebesgeschichte.
1: Ja, das war natürlich, also wie ich festgestellt habe, dass es diese Briefe gibt und wie ich die sagen im Archiv gefunden habe, also wie ich darauf gekommen bin, dass sozusagen diese Briefe noch existieren und wie ich aber auch gemerkt habe im Gespräch mit dem Archivleiter, dass dieser Bestand noch überhaupt nicht ausgewertet wurde, dass sagen also noch niemand sich dran gesetzt hat und diese Briefe gelesen hat. Da habe ich schon einen Luftsprung gemacht, weil sowas begegnet einem nicht alle Tage, dass man sagen, ein Thema bearbeitet und eigentlich denkt, man kennt sich schon aus. Und dann findet man einen solchen Schatz, der auch nicht schwer zu heben war, weil er schon in einem Archiv aufbereitet lag, aber halt noch überhaupt nicht bearbeitet. Und das war natürlich dann die große Aufgabe, diesen Briefbestand erstmal zu lesen. Diese Briefe müssen erstmal transkribiert werden, dann müssen sie übersetzt werden. Caroline schreibt in Französisch. Das ist natürlich auch nochmal eine Herausforderung.
0: Und jetzt kommt einer der wichtigsten Punkte, dass sie überhaupt dieses Buch schreiben konnten.
1: Genau. Also meine Französischkenntnisse sind nicht gut genug, dass ich diese Briefe hätte gut lesen können. Es ist einfach, wenn man, ich merke immer, wenn man sagen, Briefe transkribiert und man kann die Sprache nicht, dann wird es echt schwierig. Das heißt, ich hatte die Möglichkeit, entweder sagen, dieses Projekt ad acta zu legen und zu sagen, okay, also durch diese Briefe komme ich nicht durch. Aber ich habe meine Mutter gefragt. Meine Mutter ist studierte Romanistin und habe mich schon öfters bei Buchprojekten unterstützt, wenn es darum ging, französische Texte zu lesen, zu entschlüsseln. Und ich habe sie gefragt, ob sie denn dieses Abenteuer mit mir eingehen mag. Also 500 Briefe lesen ist schon eine Nummer. Und sie hat gesagt, ja, macht sie. Und dann habe ich einen Antrag für sie beim Geheimen Hausarchiv gestellt. Und dann sind wir da gemeinsam hingegangen über 3 Jahre und haben uns durch diesen Briefschatz gewühlt. Zusammen.
0: Und Ihre Frau Mama hört auch gerade zu. Dann können wir uns auch nochmal bedanken, weil ohne sie gibt es dieses wunderbare Buch überhaupt nicht. Sie hat ja auch die Schrift dechiffrieren müssen. Ich weiß, dass Sie sich da auch gut auskennen. Ja. Das ist aber nicht Kurrentschrift, oder Sie kennen sich da besser aus als ich?
1: Also es sagen so, es gibt zwei verschiedene Schrifttypen. Also wenn Caroline in Französisch schreibt, schreibt sie eine andere Schreibschrift, als wenn sie deutsche Kurrentschrift schreibt. Das haben wir erst daran gemerkt, dass sozusagen meine Mutter diese französische Schrift sehr gut lesen kann. Mhm. Und auf einmal bei manchen Briefen hat sie gesagt, jetzt ändert sich der Schrifttyp und ich komme nicht mehr weiter. Was ist jetzt los? Und dann haben wir mal festgestellt, dass Caroline sozusagen, wenn sie Aussprüche ihrer Kinder meistens zitiert, dann wechselt sie sozusagen ins Deutsche und verwendet sozusagen die Kommunikationssprache mit den Kindern. Und dann ändert sich auch ihr Schriftbild und dann konnte ich lesen, weil ich kann sagen die deutsche Kurrent gut. Mhm. Und so war das wirklich ein Gemeinschaftsprojekt, weil wir wirklich immer, wenn der eine nicht weiter konnte, dann ist der andere sozusagen eingesprungen.
0: Es hat aber auch Spaß gemacht, oder?
1: Das war,
0: auch wenn es anstrengend klingt.
1: Das war total toll. Also dass man mit der eigenen Mutter nochmal so ein Projekt stemmen darf und auch auf so eine Reise gehen darf und wir auch diese Reise gut absolviert haben. Es ist niemand krank geworden. Irgendwie wir sind durch diesen Bestand gut durchgekommen. Vor allem im Endeffekt, wir waren dann immer zu dritt sozusagen im Raum, weil Caroline ja immer sozusagen mit dabei war. Und wenn man auch merkt, man gewöhnt sich so an eine Person, weil man dann merkt irgendwie, wie schreibt sie denn, welche Abkürzungen verwendet sie, welche Eigenarten hat sie. Und sie war sehr ordentlich, was natürlich hilft. Das heißt, sie hat sehr ordentlich auch geschrieben. Und das heißt, ihre Schrift war auch ist sehr gut zu lesen. Und das ist natürlich ein großer Vorteil. Weil es gibt auch Leute, die unordentlich schreiben und dann so Wörter an den Rand quetschen oder querschreiben. Und da ist sie überhaupt nicht der Typ dafür. Sie war da sehr, sehr gewissenhaft, wie sie allgemein sehr gewissenhaft war.
0: Aber jetzt kommen wir nochmal zu dem Punkt. Warum wusste man oder weiß man über Caroline so

0: Und dann erfährt man erst die Geschichten über König Ludwig I. und König Max und Ludwig II. Und Ludwig III. Und den Prinzregenten. Und Caroline ist da so.
1: Ja, Caroline und Max Joseph fallen ein bisschen hinten runter. Mhm. Das liegt zum einen daran, dass in der nationalistischen Geschichtsschreibung des 19. Jahrhunderts ist natürlich dieses vermeintliche Zusammengehen mit Napoleon recht negativ bewertet worden. Also Bayern befindet sich ja Anfang des 19. Jahrhunderts im Bündnis mit Frankreich für einige Jahre. Und das hat man sagen, Max Joseph so ein bisschen als Verrat ausgelegt. Deswegen wurde er sagen, stellenweise nicht so positiv bewertet. Und man hat sich dann einfach mehr mit Ludwig I. beschäftigt. Man merkt einfach, wenn Material zu verschiedenen Personen vorhanden ist, dann kann man sich als Historiker damit auch beschäftigen, wenn das Material nicht da ist. Und Max Joseph hat zum Unglück noch eine recht unlesbare Handschrift. Und es ist natürlich, man muss auch sagen, es ist eine sehr, sehr komplizierte, sehr, sehr komplexe Zeit, in der Bayern sich ganz stark verändert. Also, langer Rede, kurzer Sinn, man hat sich mit dem ersten bayerischen Königspaar einfach nicht so intensiv beschäftigt. Und man merkt natürlich auch bei Geschichtsschreibungen, dass manche Sachen bauen aufeinander auf. Wenn kein Fundament vorhanden ist, dann baut sich auch nichts oben auf und dann richtet sich der Fokus auf andere Persönlichkeiten. Und wir wissen ja auch, dass man dann in der bayerischen Geschichte eben andere Personen in den Vordergrund gestellt hat. Und so war es dann irgendwann mal, dass es mehr oder weniger, als man gemerkt hat, außer dem Karolinenplatz ist fast nichts mehr von ihr geblieben.
0: Und so haben sie einen großen Mosaikstein der bayerischen Geschichte gefunden und eingefügt, und darüber unterhalten wir uns gleich weiter.

0: Christian Sepp bei mir zu Gast mit seinem Buch Caroline Bayerns erste Königin. Ich bin sehr froh, dass Sie viele Stammbäume hinten hatten, beziehungsweise zwei große, weil man muss dann doch immer nachschauen. Es war ja ganz kompliziert. Es ist ja das Königreich erst 1806 entstanden und bis 1918 gab es ein Königreich Bayern. Das war eigentlich nur eine kurze Zeit. Haben ja unsere Großväter noch erlebt, ein Königreich. Und wie es überhaupt so weit gekommen ist, muss man doch immer, auch wenn man sich ein bisschen auskennt, nochmal rekapitulieren, dass es erst ein Kurfürst war, dann war es ein König und es waren ja viele miteinander verwandt und verbandelt und so viele Namen waren gleich, so viele Amalien, Maxe, Friedrichs gibt es. Also man muss sich schon sehr konzentrieren bei der Lektüre.
1: Es werden natürlich immer in dieser Familie ähnliche Namen verwendet, weil natürlich irgendwie Personen als Paten, Onkel, Paten, Tanten herangezogen werden. Deswegen haben wir natürlich irgendwie immer wieder ganz ähnliche Namen. Meistens, deswegen finden wir auch sehr, sehr viel Kosenamen in den Briefen wieder, die man dann auch erstmal dechiffrieren muss, wer versteckt

0: sich hinter welchem Kosenamen. Und es gibt auch Persönlichkeiten, die wirklich nur mit ihrem Kosenamen eigentlich genannt wurden. Also zum Beispiel Carolines jüngste Schwester heißt Wilhelmine, aber den Namen Wilhelmine habe ich nie in den Briefen gefunden. Die heißt einfach Mimi. Immer nur Mimi. Das ist schlicht und ergreifend immer nur die Mimi.
1: Aber das muss man auch erstmal aufdröseln.
0: Das muss man erstmal aufdröseln. Das war am Anfang auch gar nicht so einfach. Ich hatte eine eigene Datei auf meinem Rechner, wo ich alle Personen gesammelt habe, wo mir nicht ganz klar war, wer sich dahinter verbirgt. Am längsten habe ich gebraucht, irgendwie den Kosenamen Nesti zu entziffern. Dahinter verbirgt sich Gräfin Ernestine von Montgelat. Und weil sie den nämlich verschiedentlich verwendet, weil sie mit der ein bisschen Ärger hat. Und am Anfang nennt sie sie mit ihrem Kosenamen Nesti eben und dann schwenkt sie um zur Gräfin Montgelat. Und deswegen habe ich immer gedacht, es wären zwei Personen, aber nein, es ist eine Person, die sozusagen genau erst mit ihrem Kosenamen vorkommt. Aber Ernestine kürzt sie halt so ab.
1: Aber
0: genau.
1: Sie schreiben es Gott sei Dank so, dass man dem Ganzen folgen kann, weil mittendrin, denk mal, jetzt habe ich glaube ich einen Faden verloren. Wer ist jetzt mit wem und welcher Fürst und wer ist mit wem? Alle sind ja miteinander verwandt.
0: Das sowieso immer. In den ganzen herrschenden Häusern, das ist natürlich, wenn man nur untereinander heiratet, sind natürlich alle in irgendeiner Form miteinander verwandt. Genau, deswegen gibt es im Anhang sozusagen ein Register, zwei Stammbäume. Also ich arbeite immer mit Stammbäumen, damit man irgendwie nachgucken kann und die Personen lokalisieren kann und dann eben auch noch ein Kosenamenverzeichnis.
1: Aber nur ein paar Beispiele, damit man ungefähr weiß, wie die Caroline zu erklären ist. Sie war zum Beispiel die Mutter von Ludovica, die man natürlich als Mama von der Sissi kennt, genau. Über die sie auch ein tolles Buch geschrieben haben. Und die Mutter auch von Sophie, der Schwiegermutter von der Sissi.
0: Genau.
1: Sie war die Stiefmutter von König Ludwig I.
0: Genau.
1: Und dann kommt noch vieles andere dazu,
0: genau.
1: Bloß
0: also,
1: das muss man ein bisschen einordnen kann.
0: Also Max der Erste Josef war zweimal verheiratet. Und seine erste Ehe war mit Auguste Wilhelmine von Hessen-Darmstadt. Das ist eine Frau, die leider nicht sehr alt wird, knapp 30 Jahre alt. Mit der hatte zusammen 4 überlebende Kinder, von denen der wichtigste eben Ludwig I. ist. Und wie er Caroline kennenlernt, ist Max Josef gerade frisch verwitwet und hat eben diese 4 Kinder und trifft eben so auf Caroline. Und Caroline und Max Josef trennen 20 Jahre. Also es ist schon ein älterer Herr, der auf eine jüngere Dame trifft und sich...
1: Und 4 Kinder im Gepäck hat.
0: Und 4 Kinder im Gepäck hat. Und dazu noch irgendwie kein Herrschaftsgebiet, weil das Herrschaftsgebiet von den französischen Truppen, der französischen Revolutionstruppen besetzt ist. Genau, jetzt sind wir schon mitten in der Kennenlerngeschichte, 1796 in Ansbach. Aber Sie hatten ja gefragt, irgendwie die verwandtschaftlichen Verhältnisse. Max Josef und Caroline haben dann zusammen noch insgesamt 8 Kinder. Als erstes bringt sie einen Sohn zur Welt, der allerdings tot zur Welt kommt. Dann hat sie einen Sohn, das Mäxchen, den verliert sie leider im Alter von 2,5 Jahren. Und, dann eben noch 6 Mädchen, 2-mal Zwillingspaare. Und genau, von denen erreichen 5 das Erwachsenenalter. Eine von diesen Töchtern verliert sie leider mit 10 Jahren.
1: Und die anderen Töchter sind so
0: genau,
1: und unter anderem eben
0: genau,
1: als Prominente Ludovica
0: genau.
1: Und der Sophie, wobei die anderen ja auch gut mit
0: genau.
1: verheiratet
0: also
1: waren.
0: Eigentlich sind alle 5 relativ wichtig. Es ist sozusagen eine Königin von Preußen, 2 Königinnen von Sachsen, die Mutter von Kaiser Franz Josef und die Mutter von Kaiserin Elisabeth darunter. Also die Nachkommen von Caroline sind durchaus sehr präsent. Sie hat auch Franz Josef persönlich kennengelernt. Der hatte ein ganz gutes Verhältnis zu seiner Oma und die Sissi hat sie auch noch persönlich kennengelernt, allerdings nicht sehr lange. Also sie war die Sissi, wie sie gestorben ist, war die Sissi 4 Jahre alt.
1: Aber es ist schon eine große Familie mit vielen Verstrickungen und verwandtschaftlichen Verbindungen. Nicht nur Tu Felix Austria.
0: Das ist eigentlich immer, wenn man sich mit europäischer Adelsgeschichte beschäftigt. Dadurch, man muss sich ja vorstellen, dass sagen eine Schicht ist, in der man nur möglichst untereinander heiratet. Insofern ist das total untereinander verflochten. Und das muss man immer erstmal entwirren und irgendwie versuchen, gut darzustellen, damit man diese ganzen Verwandtschaftsverhältnisse knackt.
1: Und der Max Josef sollte ja gar nicht mit der Caroline verkuppelt werden, was man früher oft gemacht hat, sondern das war eigentlich ein zufälliges Kennenlernen, was vom Altersunterschied schon gar nicht angedacht war.
0: Ja.
1: Das war die Tochter seiner Cousine.
0: Genau. Also, nee, das war nicht angedacht, die beiden miteinander zu verkuppeln. Das war wirklich, da hat das Schicksal eine Rolle gespielt, und zwar unter dramatischen Umständen. Ich hatte ja schon ganz kurz erwähnt, französische Revolution zur damaligen Zeit. Also wir befinden uns im Jahre 1796. In Frankreich tobt die große Revolution. Französische Truppen fallen in Süddeutschland ein. alle Fürstenfamilien des süddeutschen Raums fliehen, weil man natürlich nicht weiß, was passiert, wenn man mit diesen Revolutionstruppen zusammentrifft. Man flieht nach Ansbach, das neutrale Preußen, und dann verwandelt sich Ansbach innerhalb von kürzester Zeit in eine Flüchtlingsstadt. 15.000 Einwohner, 20.000 Flüchtlinge. Und unter diesen Flüchtlingen sind halt viele Herrscherfamilien. Und unter diesen sehr ungewöhnlichen Umständen, dass man sagen, in einem Kurzzeitexil lebt, lernen sich dann Max Joseph, der damals noch Herzog von Zweibrücken ist, und Caroline eben kennen. Und Max Joseph verliebt sich, obwohl er erst frisch verwitwet ist, in diese jüngere Frau und entschließt sich, die soll es sein, und hält um ihre Hand an.
1: Die war auch sehr unkonventionell aufgewachsen. Die Caroline, die haben, glaube ich, auch ein fröhliches Familienleben gehabt. Welches Haus war es nochmal?
0: Haus Baden.
1: Haus Baden.
0: Genau, also Caroline ist aus dem Haus Baden, genauer gesagt aus dem Haus Baden-Durlach, eine badische Linie. Ihr Großvater Karl Friedrich ist Markgraf von Baden. Also ungewöhnlich eigentlich nicht, das ist eine klassische deutsche Familie im 18. Jahrhundert. Allerdings Zeitalter der Aufklärung. Ihre Mutter sorgt dafür, dass sie eine sehr umfassende Bildung erhält. In Malerei und insofern, also sie wächst eigentlich relativ konventionell auf. Es wird dann halt unkonventionell in dem Moment, wo die politischen Umstände die Familie dazu zwingt, aus Karlsruhe zu fliehen. Und eben diese Zeitumstände sorgen dieses Familienleben erstmal komplett zerlegen.
1: Wobei ich auch interessant finde, auch die Geschwister von Caroline, das waren alles keine Hascherl, das waren sehr gebildete junge Frauen und nicht nur dieses elitäre Gebildete in Herrscherhäusern, sondern wie Sie gerade sagen, die sind sehr aufklärerisch aufgewachsen. Die haben eine Bildung auch zur Selbstständigkeit gehabt. Was man damals natürlich in Grenzen als Frau nur haben konnte.
0: Genau. Also die Selbstständigkeit müssen wir da immer ein bisschen in Klammern setzen. Das hängt immer davon ab, in welcher Dynastie man aufwächst und wie da sozusagen das Verhältnis zu Bildung ist und vor allem auch zu Mädchenbildung. Die sollen ja möglichst eigentlich gute Partien machen, irgendwie innerhalb dieses Hochadels. Insofern ist natürlich eine gebildete, gut auftretende Prinzessin natürlich gefragt. Nicht nur das gute Aussehen sozusagen, sondern natürlich auch, da muss natürlich auch noch mehr da sein.
1: Sie sollte auch repräsentieren, wobei Max Joseph ja damals Kurfürst war.
0: Also wie die beiden sich kennenlernen, ist er erst Herzog von Zweibrücken. Mhm. Das ist irgendwie 1760, also ist ein bisschen kompliziert.
1: Darum erklären Sie es uns.
0: Genau. Der Max Joseph kommt aus der sogenannten pfälzischen Linie der Wittelsbacher. Also das Haus Wittelsbach im 18. Jahrhundert hat noch zwei große Linien. Das ist zum einen die bayerische Linie der Wittelsbacher und dann gibt es noch die pfälzische Linie der Wittelsbacher. Und die Wittelsbacher haben im 18. Jahrhundert ein großes Problem. Sie haben nämlich keine männlichen Nachkommenschaft mehr. Und das heißt, die sind vom Aussterben bedroht. Und dieser Max Joseph rutscht eben, der ist ein Prinz, der erst ganz am Ende der Thronfolge steht. Und der rutscht dann so langsam nach vorne, weil eben keine anderen Kandidaten mehr da sind. Und erbt von seinem Bruder erst das Herzogtum Zweibrücken. Mhm. Und dann wird er eben der Erbe von Kurfürst Karl Theodor von Pfalz-Bayern. Der Wittelsbacher, der über sämtliche Wittelsbacher Territorien herrscht, also über die ganze Pfalz und über Bayern. Und den beerbt er dann. Und die haben zwar kein gutes Verhältnis und der Karl Theodor versucht es noch zu verhindern, aber er schafft es halt nicht, weil er keinen männlichen Erben hat und insofern fällt dann alles Max Joseph zu. Und so passiert es, dass ein Mann, der am Anfang seiner Karriere niemals daran gedacht hat, über irgendein Gebiet zu herrschen, auf einmal zu einem der wichtigsten, zu einem großen Reich kommt, genau. Zu einem großen Reich in einer sehr, sehr schwierigen Zeit und auf einmal als Herrscher gefragt ist, obwohl er sozusagen... man denkt ja immer so, dass man sagt, man hat so das Große losgezogen, aber das ist natürlich auch eine sehr, sehr schwere Aufgabe und das weiß Max Joseph auch. Also wie Karl Theodor stirbt, jubelt er erstmal nicht, sondern weiß er, jetzt fängt der Ernst des Lebens an. Dieses Amt habe ich bis zum Ende meines Lebens und ab jetzt gibt es viel zu tun.
1: Und da war noch in weiter Ferne, dass Bayern ein Königreich werden könnte.
0: Genau, damals war noch nicht abzusehen, dass Bayern ein Königreich werden wird. Das kam dann erst durch den guten Napoleon Bonaparte, der die ganze europäische Geschichte einmal durchgerüttelt und geschüttelt hat. Genau.
1: Kommen wir doch erstmal zu Max und Caroline zurück. Max Joseph hatte noch gar keine große politische Bedeutung, als er Caroline kennengelernt
0: hat. Genau, exakt, genau. Genau. Er hatte erst kurz vorher, 1795, stirbt sein Bruder, Herzog von Zweibrücken, und dann relativ überraschend, der ist auch noch nicht sehr alt. Damit ist klar, er wird regiert ein eigenes Territorium, was allerdings schwierig ist, denn wie gesagt, Zweibrücken liegt ganz links des Rheins und ist von den französischen Truppen besetzt. Und er spielt erstmal noch keine größere Rolle. Er fängt erst an, eine größere Rolle zu spielen, als man merkt, oh weh, wenn jetzt dieser Kurfürst Karl Theodor in München stirbt, dann ist wohl Max Joseph der nächste Anwärter. Weil solange Max Joseph noch diesen älteren Bruder hat, hätte nämlich der Bruder alles geerbt. Also es ist eine sehr, sehr kurze Phase zwischen 1795 und 99, wo Max Joseph so langsam sagen, in der Bedeutung wächst, weil man sagen weiß, also wenn es jetzt wirklich so eintritt wie prognostiziert, dann kriegt der alles. Steht lange auf der Kippe. Also der Karl Theodor heiratet auf die letzte Sekunde auch nochmal als alter Mann.
1: Eine wesentlich jüngere Frau.
0: Also so spannend Enkelin, alles. Genau. Das ist wirklich sehr, sehr spannend. Weil Karl Theodor sozusagen schon, also er hat sich damit abgefunden, dass er keinen legitimen Nachfolger haben wird. Dann stirbt seine Frau und er fühlt sich noch fit genug und sagt, jetzt heirate ich ganz, ganz schnell.
1: Und zeug dann, noch einen Sohn.
0: Genau, und zeuge noch einen Sohn und das Haus Österreich steht schon parat und schiebt ihm sagen eine passende Erzherzogin vor die Tür. Aber diese Erzherzogin macht der ganzen Sache einen Strich durch die Rechnung, denn die ist sehr, sehr eigenwillig. Da haben sie jemanden sehr eigenwilligen ausgesucht mit Maria Leopoldine, heißt die gute Dame. Und die macht diesen beiden Dynastien einen Strich durch die Rechnung,
1: weil sie mag einfach nicht irgendwie.
0: Also sie tut alles, um diesen Thronfolger nicht zu gebären. Und um sagen, allen eins auszuwischen, verbündet sie sich mit dem mit Max Joseph und versucht, sagen, Max Joseph diese Erbschaft zukommen zu lassen.
1: Warum schauen sich alle Leute Serien an? Man muss nur in der bayerischen Geschichte wühlen. Das ist viel spannender.
0: Da gibt's wirklich, es ist also. Das ist ein Krimi, aber auch wie Bayern dann Königreich war das auch nochmal ein Krimi. Also Napoleon, also diese Zeit, war es einem wirklich nicht langweilig geworden.
1: Das waren ja nur ein paar Jahre, weil Sie gerade sagen, so zwischen 1795, 99 und 1806 ist er Bayern Königreich geworden. Ist schon eine kurze Zeit. Wir spielen ein bisschen Musik und dann unterhalten uns ein bisschen weiter, wie die Romanze dann vorangeschritten ist, weil dann, wie gesagt, da hat ja Max Joseph noch keine politische Bedeutung. Das sollte einfach nur ein fröhliches Familienleben werden.
0: Es war erstmal offen, was das wird. Irgendwie. Wir können ja auch noch den Brief lesen, den der Max Joseph an seine Kokoline geschrieben hat.
1: Ganz ein Romantiker war er.
0: Ja.

0: Wir ratschen gerade drüber, wie spannend bayerische Geschichte ist und was sich da alles tut. Liebe und Intrigen und alles, was es gibt. Und natürlich politische Verwicklungen, ganz wichtig. Genau. Wir sind jetzt im Jahr 1700.
1: Wir waren noch bei 1796. Wir hatten überlegt, ob wir den Brief lesen sollen, den Max Joseph an Carolines Mutter schreibt,
0: um
1: anzuhalten.
0: Sehr menschlich, sehr
1: genau.
0: Lieb.
1: Sollen wir da mal einen Blick hineinwerfen?
0: Sie haben es ja aufgeblättert. Genau. War der Brief auch in dem Konvolut drin?
1: War nicht in dem Konvolut drin. Solange dieser Nachlass in Dresden lag, haben eine Historikerin und ein Historiker damit gearbeitet. Mhm. Und dadurch haben wir auch noch einige Briefe erhalten, die sozusagen in diesem Nachlass in Dresden lagen.
0: Was ich aber auch so besonders finde, auf die Briefe gehen wir ja noch ausführlich ein oder machen wir das jetzt ab sofort. Es waren sehr persönliche Briefe. Ja. Heutzutage denkt man ja gut mit den sogenannten sozialen Medien, was man sich so alles schreibt. Man kann es zwar löschen, aber es bleibt immer da. Und es war ja damals noch viel extremer. Man wusste, wenn man eine gewisse dynastische Bedeutung hat, dass die Briefe nicht einfach im Papierkorb landen oder gelöscht werden oder zerrissen werden, sondern dass es der Nachwelt erhalten bleibt und dass man sich eigentlich überlegen musste. So sind ja wir noch erzogen worden. Überleg dir gut, was du schreibst. Es bleibt bei jemandem.
1: Ja.
0: Und es waren sehr persönliche und sehr liebevolle Briefe.
1: Wenn man in so einer wichtigen Position ist, irgendwie in so einem Herrscherhaus, dann muss man natürlich wirklich aufpassen, was man da so schriftlich niederlegt. Da kann man natürlich dann nicht Dinge, die Trump heute irgendwie per Tweet raushaut, irgendwie auf ein Blatt Papier schreiben. Das wäre damals noch eher nicht genehm gewesen. Also Sie müssen sich schon überlegen, was man da niederschreibt. Mhm. Und zum Beispiel einmal so, dass man merkt, Caroline und Max Joseph, das sind sie schon längere Zeit verheiratet. Sie hat auch schon ein gewisses Standing und sie waren zusammen auf dem Wiener Kongress und sie haben schon auf dem Wiener Kongress irgendeine Meinungsverschiedenheit gehabt. Da ist irgendwas vorgefallen, was nicht genau benannt wird. Und dann versucht man das sagen schriftlich zu klären, weil sie schon nach München zurückfährt. Und da ist zum einer der wenigen Briefe, wo ihr vielleicht so ein bisschen in der Kragen platzt irgendwie, dann schreibt sie wirklich wortwörtlich. Also sie weiß jetzt, dass da mitgelesen wird, weil die Briefe auch geöffnet werden, gerade auf dem Wiener Kongress. Aber sie muss jetzt ihm einfach sagen, er behandelt sie einfach ungerecht. Wenn man das jetzt sagen mitliest irgendwie, aber das ist schon das Maximale an Ausbruch im Negativen. Die Briefe waren sehr gefühlvoll und was sehr überraschend war für mich, ist, dass es wirklich sehr viel um Familienalltag geht. Also es geht wirklich, wie geht's den Kindern, aber auch so organisatorische Fragen. Es geht aber auch um die Pockenschutzimpfung. Es geht auch sehr viel um Reisepläne. Und wir müssen natürlich auch mal dran denken, solche Briefe brauchen natürlich auch immer einige Tage, also bis sie sagen, den Zielort erreichen. Also als Caroline einmal nach Pyrmont auf Kur geht, sie schreibt ihm, sagen schon, unterwegs jeden Tag.
0: Süß.
1: Und schreibt ihm auch, dass sie sich jetzt sehr darauf freut, in Pyrmont anzukommen und hofft, dass dort vielleicht schon ein Brief von ihm eingetroffen ist, weil sie ja so lange unterwegs ist und dass der Brief, sagen sie, überholt hat und dort schon eingetroffen ist. Und sofort, wie sie in Pyrmont ankommt, schickt sie jemand auf die Post und der kommt zurück und sagt, es wäre gar nichts da irgendwie. Und dann ist sie furchtbar enttäuscht und dann merkt man so, dass diese Entfernung und dass man sagen nicht direkt mit jemandem reden kann, sie dann so unsicher macht, dass sie wirklich so ein bisschen hadert und sagt, ich weiß nicht, was los ist, so ungefähr. Und auf einmal macht es dann plopp und an einem Tag kommen sechs oder sieben Briefe von ihm gleichzeitig an. Also sie schreibt dann deinen Brief vom 23., 24., 25. und so weiter und so fort. Und dann schreibt sie auch, sie weiß gar nicht, wie sie drauf kommen konnte, dass irgendwas wäre. Aber man merkt natürlich, wir sind heute gewohnt, man kann jemanden anrufen, man kann jemanden eine WhatsApp schreiben. Heutzutage, wenn man schon eine halbe Stunde keinen Kontakt hat, wird man unruhig vielleicht irgendwie. Damals musste man sich mehrere Tage
0: gedulden.
1: Irgendwie musste natürlich auch mal einrechnen, wie lange ist denn der Brief jetzt auch unterwegs.
0: Und die hatten ja aber auch noch Kuriere und Postillons und alle möglichen anderen Wege.
1: Das spielt auch noch eine wichtige Rolle. Man muss immer gucken, wer transportiert denn den Brief. Also wenn sagen jemand persönlich sozusagen den Brief transportiert, sozusagen der Flügeladjutant reist zum König, irgendwie die Königin gibt ihm einen Brief mit, dann weiß sie natürlich, diesen Brief wird unterwegs wahrscheinlich niemand lesen und der kommt eins zu eins bei ihm an. Da kann sie auch Sachen reinschreiben, die vielleicht ein bisschen schwieriger sind. Wenn man die normale Post nimmt, ist die Gefahr, dass der Brief verloren geht und irgendwo landet, größer. Und dann ist sie auch vorsichtiger, was sie schreibt.
0: Und was hat jetzt Max an das Haus Baden geschrieben, als er sich rettungslos in die reizende Caroline verliebt hat,
1: okay,
0: die auch eine fröhlich junge Frau war?
1: Sie werden mich für den lächerlichsten Menschen der Welt halten, weil ich Ihnen schreibe, obwohl wir unter dem gleichen Dach wohnen. Aber man drückt sich schriftlich besser aus als mündlich, besonders in diesem Fall, da es sich um das Glück oder Unglück meines Lebens handelt. Ich liebe die Prinzessin Caroline, liebe Cousine. Noch richtiger, je suis fou. Ich bin verrückt nach ihr. Ich bin mir der Kühnheit, ihr in meiner Lage meine Hand anzubieten, wohl bewusst, fühle aber gleichzeitig, dass mich ihr Besitz zum glücklichsten der Menschen machen würde. Geruhen Sie, diesmal mein Advokat zu sein. Sagen Sie ihr, dass, falls ein derart liebendes Herz, wie es mit Worten nicht auszudrücken ist, ein gerader und ehrlicher Charakter Sie veranlassen könnte, über mein Alter und meine Eigenschaft als Vater von 4 Kindern wegzusehen, ich Sie anflehe, meinen Knien vorgebrachten Antrag nicht zurückzuweisen. Ich wage, Sie zu versichern, dass Sie es niemals bereuen wird, dass das meinem Herzen teuerste Bestreben sein wird, Sie glücklich zu machen und ihr jeden Augenblick bis an mein Lebensende meine tiefe Dankbarkeit zu beweisen.
0: Wie konnte eine Mutter da widerstehen, diesen Brief an die Tochter weiterzugeben? Caroline hat aber erst gezögert. Sie war nicht
1: war nicht an sich begeistert irgendwie. Wie gesagt, also wahrscheinlich hat sie Max Josef in der Zeit eher so als väterlichen oder
0: als Onkel,
1: als Verwandten wahrgenommen. Vielleicht hat sie auch gemerkt, dass er ihre Nähe sucht, auffallend viel ihre Nähe sucht. Aber im Endeffekt ist sie altersmäßig näher an seinem ältesten Sohn als an ihm dran.
0: Also der älteste Sohn war dann der spätere Ludwig
1: I. Genau, also Ludwig ist zu der Zeit, glaube ich, gerade so ungefähr 10 Jahre alt. Max Josef ist eben 40, sie 20. Irgendwie so müssen wir uns das vorstellen.
0: Damals war man mit 40 schon älter.
1: Genau. Und es ist wirklich ein älterer Herr in dem Fall. Aber mehr oder weniger, soweit wir das aus den Quellen rauslesen können, hat dann Carolines Mutter gesagt, ich kenne den und das ist ein netter Mann und der wird dich gut behandeln. Und das ist natürlich auch nochmal sehr wichtig, weil wenn man diese Ehe eingeht, ist man ja auch auf Gedeih und Verderb dann erstmal mit diesem Partner sagen verbunden. Also da die Möglichkeit einer Scheidung oder sowas gibt es nicht. Mhm. Und es gibt natürlich auch die Gefahr, als Prinzessin kann man auch an einen gewalttätigen Ehemann geraten.
0: Der sich Rechte herausnimmt. Weil
1: der sich Rechte herausnimmt ist. Und der darf natürlich einfach alles irgendwie. Mhm. Wir haben zu der Zeit auch sehr schwierige Ehen, wo wir wissen, dass die Männer gewalttätig gewesen sind und auch diese Gewalt offensichtlich an ihren Frauen ausgelassen haben. Insofern hat Carolines Mutter gesagt, also bei dem bist du gut aufgehoben. Und dann hat Caroline ja gesagt und er schreibt ja irgendwie, sie wird es nicht bereuen. Und ich wage zu behaupten, dass sie das nicht hat, weil sie wirklich ein sehr, sehr liebevolles, zugewandtes Paar waren. Also wir wissen, dass der erste bayerische König seine Königin irgendwie in den Nacken geküsst hat und zwar vor versammelter Mannschaft.
0: Wie charmant.
1: Ja.
0: Man mag die beiden. Also es ging Ihnen und Ihrer Mama bestimmt bei der Lektüre der Briefe der Caroline auch so. Sind es alles Briefe an Max Josef oder auch an Familienmitglieder?
1: Nee, das sind jetzt diese Briefe, die ich jetzt ausgewählt habe, waren alle an Max Josef. Genau, die hat sie sagen aufgehoben. Das sind halt die Briefe, die sie sich schreiben, wenn sie getrennt sind. Und sie machen aus, dass sie sagen täglich schreiben, wenn sie getrennt sind. Er kann es manchmal, er hat natürlich einen Job sozusagen, er ist mehr eingespannt als sie, er kann das manchmal nicht einhalten. Aber grundsätzlich ist es so, dass auch Caroline, also ich habe das Gefühl, dass sie ihn auch ein bisschen erzieht in dieser Hinsicht, dieser Kommunikation, dass sie auch weiß, dieses Kommunikationsband ist wichtig, um diese Bindung und diese Ehe gut aufrechtzuerhalten. Vielleicht hat sie das auch so gelernt, wer weiß, oder vielleicht macht sie es intuitiv. Also sie fordert es auch immer relativ deutlich ein, dass sie sagt, also ich warte auf die Antwort von dir sozusagen. Mhm. Aber sie lobt ihn auch immer sehr nett, wenn er das sagen vorbildlich macht. Also einmal, wie sie getrennt sind, geht es darum, dass die Kinder eben geimpft werden und die beiden Mädchen sind in München geblieben beim Papa und werden dort geimpft. Und Max Josef informiert irgendwie sie so laufend über den Gesundheitszustand, dass sie darüber sehr glücklich ist. Und dann schreibt sie eben, dass der Hofmarschall in Baden, wo sie gerade ist, gesagt hätte, es gibt eben nur einen König von Bayern. Und meint es sagen in dieser Art, wie er mit seiner Frau umgeht, dass er sich die Zeit nimmt, neben allem noch irgendwie über den Gesundheitszustand der Kinder
0: sie zu informieren. Ist ja wirklich so fast bürgerlich. Das ist
1: ja
0: nicht
1: es ist
0: so
1: sehr,
0: dieses
1: genau,
0: abgehobene, ja. Fürstliche, später königliche, sondern sehr menschlich, sehr herzlich und sehr familiär, was das Haus Wittelsbach ja noch bis heute prägt. Wir unterhalten uns gleich weiter über Caroline, Bayerns erste Königin und wie sie überhaupt dann Königin geworden ist.

0: Das glückliche Paar hat dann viel miteinander kommuniziert, auch über Alltagsdinge. Man konnte ja damals, heute greift mal zum Telefon, Hörer hätte ich beinahe gesagt, Hörer gibt es ja auch nicht mehr. Heute greift man einfach zum Telefon und sagt, du kannst du das schnell mal, selbst in herrschaftlichen Häusern. Aber damals war es eine sehr rege Kommunikation und Konversation und das ist eigentlich bis zum letzten Atemzug von Max Josef geblieben, dass die beiden im ständigen Dialog miteinander standen und erstaunlicherweise dann doch sehr auf Augenhöhe, so empfindet man es als
1: sehr
0: Leser.
1: Auf Augen, genau. Also das ist mir auch aufgefallen, dass oder ich würde sagen, das ist vielleicht sogar die größte Charaktereigenschaft von Max Josef als Mensch, dass er die Frauen um sich herum auf Augenhöhe sein lässt und auch so weit fördert, würde ich sagen. Also zum Beispiel die Töchter kriegen auch eine sehr gute Erziehung. Also die beiden gehen wirklich sehr auf Augenhöhe miteinander um und deswegen wächst sie auch sehr gut in ihre Rolle hinein, weil sie sich eben auch ein bisschen entfalten darf. Also sie merkt natürlich, sie hat ein gutes Fundament in dieser Zuneigung, die er auch demonstriert, deutlich. Und er lässt ihr auch einen gewissen Raum, in dem sie interagieren kann. Und wir wissen über die Gesandtschaftsberichte, dass Max Josef auch den Rat von Caroline gesucht hat. Also wenn Dinge zu beratschlagen war, hat er sie durchaus auch mit einbezogen. Nicht in alles.
0: Auch ungewöhnlich.
1: Auch eher ungewöhnlich, genau. Hat man dem König natürlich eher so als Schwäche ausgelegt. Ich würde es eher als Stärke sehen, dass Max Josef gewusst hat, er hat eine gebildete und sehr gut international vernetzte Ehefrau an seiner Seite, die sehr viele Informationsquellen hat und mit vielen Leuten kommuniziert. Sich mit dieser Frau auszutauschen, ist durchaus ein Gewinn für ihn. Und das sieht er dann auch so. Oder das wäre jetzt meine Schlussfolgerung daraus.
0: Und auch das Strategische, dass ja beide mit allen Herrschaftshäusern verwandt sind.
1: Genau.
0: Die Schwester von der Caroline doch mit einem
1: Carolines Familie ist international sehr vernetzt irgendwie. Also Caroline hat, eine Schwester ist die russische Zarin zu der Zeit, was eine sehr wichtige Position ist. Diese Frau ist komplett in Vergessenheit geraten, Elisabeth Alexejewna. War die Frau von Zar Alexander I., der wichtigste Antagonist von Napoleon Bonaparte war. Insofern war das eine sehr wichtige Verbindung. Eine Schwester ist Königin in Schweden, Friederike, genannt Fricke. Und es gibt noch weitere Schwestern, aber das sind sozusagen die international wichtigsten Verbindungen. Auch wenn man merkt, also dieser König von Schweden, den ihre Schwester geheiratet hat, ist eine sehr, sehr schwierige Persönlichkeit mit einem ganz schönen Hau. Und da versuche ich auch immer zu schildern, wie man dann damit umgeht, wenn man so eine schwierige Verwandtschaft hat.
0: Ach, das kennen wir doch alle. Ja,
1: genau. Also es kann immer nicht nur von Vorteil sein. Aber Caroline ist international sehr vernetzt und man merkt natürlich auch, dadurch, dass sie mit international auch so viel kommuniziert, laufen bei ihr natürlich auch viele Informationen.
0: Fäden zusammen. Genau. Aber zu der Zeit, wo sie Max Josef geheiratet hat, war er politisch ja noch gar nicht so wichtig. Es war noch nicht klar, dass er das Erbe von Karl Theodor annehmen könnte.
1: Genau.
0: Also hat sie nicht so spektakulär geheiratet. Das war ja eine Liebesheirat.
1: Das hätte auch sein können. Also nehmen wir mal an, Karl Theodor und die Maria Leopoldine zeugen noch einen Sohn gemeinsam, dann erbt er Pfalz-Bayern. Dann hätte man gucken müssen, wo man bleibt irgendwie. Also es gibt eine Anekdote, die jemand aus dem Haushalt überliefert, dass Max Josef noch kurz vor dem Tod von Karl Theodor so unsicher ist, was die Zukunft bringt, dass sagen die Familie bei Tisch sitzt und er zu seiner ältesten Tochter sagt irgendwie, Auguste, steh auf und schenk die Suppe aus. Also mach sagen einen bediensteten Job.
0: Wir müssen uns dran gewöhnen.
1: Dann sagt er zu dem, ich glaube, es ist der Religionslehrer der Kinder, dann sagt er, ich muss die Kinder dran gewöhnen, dass alles passieren kann.
0: Und der Einstellung eigentlich.
1: Ja, also der Max Josef war sehr realistisch und hat, und er hat natürlich auch eine harte Schule durchgemacht, weil er hat tatsächlich wirklich fast alles erlebt sozusagen. Also diese Flucht vor diesen französischen Revolutionstruppen, die war echt hochdramatisch, da hätte auch die ganze Familie sterben können. Die sind in Mannheim und werden von den Truppen bombardiert, also ganz Mannheim wird bombardiert. Und dieses Palais, wo man sich befindet, liegt sozusagen unter Bombenhagel und man flüchtet da aus dem Keller. Also da ist es haarscharf, dass die Geschichte ganz anders ausgegangen wäre.
0: Und so ist er zu seiner Cousine Amalie, die vielen Amalien, nach Ansbach und hat dort eben deren Tochter, die Caroline, kennengelernt.
1: Genau, aber die waren alle in Ansbach, die waren sagen alle als Flüchtlinge dort.
0: Und wie ging es dann politisch weiter? Caroline und Max Josef haben geheiratet und dann konnten sie aber nach Bayern gehen,
1: dann
0: nach München.
1: Dann passiert es, dass eben Karl Theodor doch relativ zügig stirbt an einem Schlaganfall in München, ohne einen legitimen Erben gezeugt zu haben.
0: Wann war das ungefähr?
1: 1799,
0: das war
1: 12.
0: Genau,
1: Februar, glaube ich.
0: Wichtiges Geschehen.
1: Genau, wichtiges Datum, 1799. Also es fällt genau in das Jahr, wo die Französische Revolution endet und Napoleons Bonapartes Aufstieg beginnt, kommen Max Josef und Caroline hier nach München und werden als neues Herrscherpaar Also damals sind sie noch Kurfürst und Kurfürstin von Bayern oder von Pfalz-Bayern, muss man ganz genau sagen. Und werden hier sehr, sehr herzlich willkommen geheißen, weil eben Karl Theodor so unbeliebt war.
0: Ja.
1: Genau. Und es gibt diese Legende, die immer sehr gerne erzählt wird, wie wisst, sie ist nicht belegt, aber die beiden kommen sagen mit fahren von Schloss Nymphenburg aus mit den Kutschen nach München hinein. Das ist dann, glaube ich, Mitte März und werden dort sehr, sehr groß willkommen geheißen. Und dann tritt sagen ein Bierbrauer an die Kutsche von Max Josef heran und sagt zu ihm, weißt nur gerade, da bist Max. Also es soll sagen heißen, irgendwie jetzt ändert sich das Klima, und das Klima ändert sich tatsächlich auch, dass da passiert was. Das ist eine große Veränderung, genau, wo Caroline auch ihren Anteil hat als Protestantin.
0: Was ja auch ganz wichtig war, weil das ja damals, das muss man immer wieder verstehen, dass es damals ganz schlimm war, eine protestantische Königin zu haben, damals noch Kurfürstin, und wie sich das gelockert hat und wie groß das Interesse auch an der bayerischen Bevölkerung geworden ist, da mal einem Gottesdienst beizuwohnen. Darüber unterhalten wir uns. So schnell vergeht die Zeit mit ihrem wirklich spannenden und fröhlichen bayerischen Geschichtsunterricht. Darüber unterhalten wir uns dann nach den 11 Uhr Nachrichten. Christian Sepp bei mir zu Gast. Wir ratschen und erfahren viel über Caroline, Bayerns erste Königin, der sie wirklich mit der bezaubernden Biografie und der schönen Biografie ein Denkmal gesetzt haben. Aber es macht einfach Freude, es zu lesen. Es ist wirklich.
1: Das freut mich sehr. Wenn das
0: politisch,
1: wenn das
0: spannend
1: erreicht
0: und
1: ist,
0: die Figuren
1: dann,
0: sind toll.
1: Ja, toll. Danke. Das freut mich sehr, weil das ist natürlich das Ziel, so eine Geschichte lebendig zu erzählen.

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1: Um 11 Uhr mit Kia Arnsen. Umspannwerke sind aktuell deutschlandweit im Fokus der Polizei. Sie ermittelt in mehreren Fällen wegen des Verdachts auf Sabotage gegen die kritische Infrastruktur. In Dormagen in NRW geht die Polizei davon aus, dass mutwillig ein Kurzschluss herbeigeführt werden sollte. Auch von einem Bekennerschreiben ist die Rede. Annika Müller über das, was bisher bekannt ist.
2: Spaziergänger entdeckten gestern Abend Abschussvorrichtungen, mit denen möglicherweise Stromleitungen angegriffen werden sollten. Die Ermittler fahnden nach einem Mann aus dem Raum Gevelsberg im südlichen Ruhrgebiet, der den Brief unterschrieben haben soll. Gleichzeitig überprüften Beamte weitere Umspannwerke rund um das rheinische Braunkohlerevier, ob dort ebenfalls verdächtige Gegenstände platziert wurden. Laut Polizei sind mit Ausnahme des Umspannwerks in Bergheim westlich von Köln bisher keinerlei Schäden festgestellt worden. Dort waren am Dienstag Kabel über die Oberleitung befördert worden, wodurch es zu einem Kurzschluss kam.
1: Entwarnung wurde inzwischen für das Umspannwerk in Ganderkesee im Landkreis Oldenburg gegeben. Dort wurde lediglich ein offener Schaltkasten festgestellt. Vor der Landtagswahl in Sachsen-Anhalt übermorgen hat Kanzler Merz nochmal vor einer AfD-Regierung gewarnt. Bei einem Wahlkampftermin in Leuna sagte der CDU-Chef, wer wolle, dass Deutschland ein offenes Land und Sachsen-Anhalt auch ein europäisch interessanter Standort bleibe, der dürfe am Sonntag nicht die AfD wählen. In Umfragen liegt die in Teilen rechtsextreme Partei bei rund 40%. Die AfD hat demnach fast doppelt so viel Zustimmung wie die CDU, die bisher den Ministerpräsidenten in Sachsen-Anhalt stellt. Ein kleiner Lichtblick im Katastrophengebiet in Nepal. Zwei Menschen sind heute früh lebend gerettet worden, mehr als eine Woche nach der Sturzflut. Die beiden Arbeiter waren in einem Tunnel eines Wasserkraftwerks eingeschlossen. Insgesamt werden in Nepal noch mehrere tausend Menschen vermisst. Nach Oberbayern. In Rosenheim warnt die Polizei vor Falschgeld, das im Stadtgebiet vermehrt im Umlauf ist. Betroffen sind alle Geldscheine.
3: Die Polizei bittet vor allem Besucher auf dem Rosenheimer Herbstfest vorsichtig zu sein und die Geldscheine zu prüfen, auch wenn es im Bierzelt oder bei den Buden schnell gehen muss. Laut Polizei kann das Falschgeld täuschend echt aussehen. Die Deutsche Bundesbank empfiehlt deshalb das Prinzip Fühlen, Sehen, Kippen. Dabei können unter anderem das fühlbare Relief, das Wasserzeichen, der Sicherheitsfaden oder Hologramme überprüft werden. Aus dem BR-Studio Rosenheim, Julia Hadeecker.
1: Tierischer Zwischenfall auf der A70 in Oberfranken. Ein Schweinetransporter ist bei Stadelhofen im Landkreis Bamberg liegen geblieben. Wie die Polizei heute mitteilt, mussten die 160 Tiere gestern auf der Autobahn umgeladen werden. Von einem kaputten Transporter in einen anderen, und zwar über eine Laderampe. Die A70 war deshalb in Richtung Bayreuth eine halbe Stunde lang gesperrt. Das Wetter in Bayern. Südlich der Donau viel Sonnenschein, ansonsten auch Wolken, aber meist trocken. Höchstwerte zwischen 25 und 31 Grad bei lebhaftem bis stürmischem Wind. In der kommenden Nacht örtlich gewittriger Regen bei 17 bis 13 Grad. Morgen erst gewittrig, dann sonnig und windig. Am Sonntag nach örtlichen Nebelfeldern viel Sonnenschein bei maximal 20 bis 26 Grad. Am Montag im Tagesverlauf vereinzelt Schauer oder Gewitter. Es ist 11.04 Uhr. Die Verkehrsmeldungen A3 Nürnberg Richtung Passau zwischen Kreuz Deggendorf und Rastplatz Isarblick, ein Unfall auf der linken Spur. A9 München Richtung Nürnberg zwischen Lenting und der Raststätte Köschinger Forst, ein Unfall im Baustellenbereich. Und B179 Fernpassstraße Reute Richtung Nassereit zwischen Heiterwang Nord und Wengle, 7 Kilometer Stau an einer Baustelle. Soweit die Verkehrsübersicht.
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4: Und habe die Ehre zur zweiten Stunde von unserem Ratsch über bayerische Geschichte, sagt Hermine Kaiser. Bei mir zu Gast ist Christian Sepp, der ein beeindruckendes Buch geschrieben hat über die wunderbare Caroline. Das war nämlich Bayerns erste Königin. Sie war klug, sie war beliebt, sie war herzlich, sie war Künstlerin, sie war tolerant, sie war eine ganz besondere Königin, über die man leider bis jetzt gar nicht viel gewusst hat. Christian Sepp hat aber gemeinsam mit seiner Frau Mama 500 Briefe von Caroline sozusagen entdeckt. Die gab schon, die Kisten musste man nur aufmachen und auch dechiffriert, gelesen, übersetzt und mit einem Buch herausgegeben. Und das ist wirklich ein Stück bayerische Geschichte, das ganz besonders ist und auch sehr vergnüglich zu lesen. Wie die Protestantin dann nach München gekommen ist, nachdem sie Max Joseph, den Witwer, mit 4 Kindern geheiratet hat, darüber unterhalten wir uns nämlich gleich. Und wie dann das schnell passiert ist, dass Max Joseph und Caroline vom Kurfürstenpaar zum ersten bayerischen Königspaar geworden sind. Johannes Hitzelberger hat die Musik für uns ausgesucht. Und das ist jetzt die Billenhauser Klarinettenmusik mit der Carolinenpolka.

0: Dann kam das Kurfürstenpaar Max Joseph und Caroline nach München, in die düstere Residenz. Dann sind sie nach Nymphenburg gegangen, in einen Seitenflügel. Und dann war der Skandal. Die Kurfürstin war eine Lutherische, die war Protestantin.
1: Genau.
0: Und die ist in Bayern, im erzkatholischen Bayern.
1: Im erzkatholischen Bayern, genau. Das war sozusagen die große Neuerung. Ein Skandal war es tatsächlich nicht wirklich, aber es war eine Neuerung, dass man auf einmal, also Max Joseph war tatsächlich der erste bayerische Landesherr, der eine Protestantin an seiner Seite hatte und sozusagen über Bayern regiert hat. Und eigentlich ist es so, dass Bayern sich gegen den Protestantismus noch sehr, sehr stark abschirmt. Also Protestanten können in Bayern nicht leben, weil sie keine Rechte haben. Also sie können ihrer Religion nicht nachgehen, aber sie kriegen auch keine Bürgerrechte. Sie dürfen in keine Zunft eintreten. Sie dürfen kein Haus kaufen, kein Grund und Boden kaufen. Also als Protestant kann man eigentlich sagen, irgendwie in Bayern nicht leben. Auf einmal hat man sagen, eine protestantische Kurfürstin. Aber das ist sehr hilfreich, weil Max Joseph und sein wichtigster Minister Montgelas, Maximilian von Montgelas, haben sagen vor, Bayern aus dieser Abschirmung herauszulösen und eine gewisse Toleranzpolitik einzuführen.
0: Was ungewöhnlich ist, aber war das nicht auch im Ehevertrag drin, dass Caroline ihren Glauben behalten darf?
1: Also es ist fast schon eher ungewöhnlich, sich als Land Anfang des 19. Jahrhunderts oder Ende des 18. Jahrhunderts so abzuschirmen und sich so religiös elitär zu geben, wie Bayern das gemacht hat.
0: Bayern halt.
1: Ja, Bayern halt, genau. Also es gibt einen protestantischen, ich glaube es ist ein Theologe, der im 19. Jahrhundert dann schreibt, irgendwie Bayern hat sich umgeben wie mit einer chinesischen Mauer gegenüber dem Rest Deutschlands, religiös gesehen. Das ist natürlich auch wirtschaftlich hemmend. Eigentlich entspricht es nicht mehr dem Zeitgeist der Zeit der Aufklärung, dass man sowas macht. Und insofern steht auf Montgelas Zettel, was man zu verändern hat, eben auch Toleranz in Bayern einführen. Und dazu passt natürlich Caroline sehr gut, weil man sie dann mehr oder weniger so als Galionsfigur nutzt. Und die beiden haben einen, also Max Joseph und Caroline haben einen Ehevertrag, eine Eheberedung, wie man es nennt, abgeschlossen. Und da wird eben Caroline zugesichert, dass sie Protestantin bleiben darf, dass sie keinem Gewissenszwang unterworfen ist.
0: Also nicht konvertieren muss.
1: Sie muss nicht konvertieren, sie kann in Gewissensfragen völlig frei entscheiden. Und wenn man eben Bayern erben würde, bekommt sie eben einen Kabinettprediger zugesichert, also jemand, mit der sagen, den Gottesdienst dann vollziehen kann, und sie bekommt einen Raum zugesichert, wo dieser Gottesdienst stattfinden kann. Und diese beiden Komponenten sind mehr oder weniger der Ursprung der protestantischen Gemeinde in München und dann sagen des Protestantismus, der Anfänge des Protestantismus in Bayern.
0: Und der Raum war ja auch nicht klein.
1: Ja, es gab verschiedene Räume. Also es gab zuerst den sogenannten Grünen Saal in Nymphenburg. Das war aber sagen mehr oder weniger das Offizierscasino, das man umfunktioniert hat. Und dann ist man sagen in die Residenz gezogen und hat dort ein Hofbethaus eingerichtet. Und zwar in dem ehemaligen Saal, wo man früher Tennis gespielt hat, in einem Ball.
0: In der Residenz.
1: In der Residenz, genau. Diesen Raum hat man
0: ist
1: umfunktioniert.
0: Und, ein Tennissaal in der Residenz.
1: Genau.
0: Das also, ist auch nicht so populär.
1: Herzog Albrecht der V. hat im 16. Jahrhundert, eben da war ein Vorläufer des Tennis irgendwie relativ populär, Jeu de Pomme. Da hat man sagen einen Ballsaal eingerichtet, um das spielen zu können. Und diesen Ballsaal nimmt man sich eben vor.
0: Ohne Kronleuchter, hoffe ich. Beim Aufschlag.
1: Das ist nicht überliefert. Da bin ich jetzt nicht der Spezialist dafür. Genau, und diesen Saal in der Residenz nimmt man eben und gestaltet ihn um. Was das besonders Bekannte daran ist, dass Albrecht der V. ein strenger Protestantenverfolger war und dann ausgerechnet in einem Raum, den er genutzt hat, wird dann so die protestantische Hofkirche eingerichtet. So ist das Rad der Zeit. Und damit hat dann München tatsächlich seine erste protestantische Kirche, weil der Gottesdienst, der dort abgehalten wird, ist für Katholiken und Protestanten offen. Das heißt, Katholiken können auch teilnehmen, wenn sie wollen. Und das führt eben dazu, dass die Katholiken Münchens anfangen, sagen,
0: schauen wir uns mal an, was
1: die da machen irgendwie. Und dann schreibt der Herr Schmidt eben, das ist der Kabinettprediger, den Caroline bekommt, dass eben die stockkatholischen Münchner merken, dass das eben auch eine christliche Religion ist und dass da nicht so viele Unterschiede sind.
0: Das war ja auch wieder, dass buchstäblich die Kirchentüren für die Toleranz in Bayern geöffnet worden. Durch die Caroline und durch die Offenheit von Max Josef.
1: Und auch von Montgelas, also überhaupt der ganzen Zeit, dass man sagt, das ist so. Man merkt natürlich auch in dieser Umbruchszeit, die sehr viel Unruhe mit sich bringt, zerbrechen viele alte Dinge. Man merkt aber natürlich, dann kommen auch neue Dinge. Mhm. Also deswegen ist auch so, der Skandal hält sich in Grenzen, weil im Endeffekt, es verändert sich in der Zeit so viel, dass das sagen mehr oder weniger diese Veränderungen so ineinander fließen, ineinander übergehen, dass man natürlich merkt, da kommt viel Neues, aber für viele Dinge scheint es auch Zeit zu sein. Also diese Toleranz, also dieser Kabinettprediger erinnert sich auch, dass er sagt, diese Annäherung findet relativ schnell statt. Also es gibt eine sehr nette Anekdote, die dazu passt. Wie der Herr Schmidt in München ankommt, soll er eine Wohnung bekommen. Irgendwie wird von einem Bierbrauer vermietet. Wie dieser Bierbrauer merkt, irgendwie wer sein neuer Untermieter ist, irgendwie geht er zu dem protestantischen Hofprediger hin. Es gibt damals keine Protestanten in München, wie gesagt, und sagt halt, um Gottes Willen, irgendwie, ich muss Ihnen leider den Vertrag kündigen. Ich habe so viel Unglück gehabt, irgendwie, wenn ich Sie jetzt hier wohnen lasse, irgendwie, dann schlägt bei mir der Blitz ein. Das heißt, sagen, und der Ketzer wohnt im Haus, dann kommt das Unglück. Der Herr Schmidt versteht es und zieht da wieder aus.
0: Darf in die Residenz, glaube ich, dann
1: darf in die Residenz umziehen, genau, darf in die Wohnung des ehemaligen Hofchirurgen von Karl Theodor ziehen. Und nach einem halben Jahr, mehr oder weniger, hat sich die Situation schon so weit normalisiert, dass dieser Bierbrauer sagen, auf den Kabinettprediger zukommt und sagt, irgendwie, er war sehr dumm und es tut ihm leid. Und er, wenn er wollte, könnte er jetzt noch bei ihm einziehen. Also er hat gemerkt, innerhalb von kurzer Zeit, welchen Fehler er gemacht hat oder sowas. Also im Endeffekt normalisiert sich das relativ schnell, dass man merkt, auf einmal ist halt sagen Gleichberechtigung für alle christlichen Religionen in Bayern.
0: Und dann regiert Max Josef als Kurfürst von Bayern oder Bayern und Pfalz ein paar Jahre.
1: Genau.
0: Und dann sorgt Napoleon eigentlich dafür, dass dann Bayern ist es ein Königreich wird.
1: Ja, genau, dann sorgt Napoleon dafür, dass Bayern als Königreich wird.
0: Wie kam das?
1: Also wie gesagt, es ist die Zeit der großen Veränderungen. Man muss ein bisschen ausholen. Ich überlege gerade, wie viel weit ich zurückgehe. Also zwischen dem revolutionären Frankreich und dem restlichen Europa bricht ein großer Krieg aus.
0: Also weil, ab 1789,
1: das ist schon noch früher. Also im Endeffekt, noch wie die Revolution beginnt, 1789, halten sich die europäischen Mächte erstmal zurück. Als man dann merkt, der Königsfamilie in Frankreich geht es an den Kragen, versucht man irgendwie zu intervenieren. Und aus dieser Intervention entsteht ein Krieg, der sogenannte Erste Koalitionskrieg. Und das endet dann damit, dass es sagen, ein Krieg zwischen diesem revolutionären Frankreich und dem restlichen Europa gibt, der sagen, fortdauernd ist. Und diesen fortdauernden Krieg erbt dann Napoleon Bonaparte, der eben sagen, der Gewinner der französischen Revolution ist und sagen, als Alleinherrscher am Schluss irgendwie dasteht. Und der erbt sagen, diese Kriege und führt die fort. Und diese Kriege sind, ich glaube, es sind 5 Koalitionskriege insgesamt, die überziehen halt Europa wirklich zwischen, ich weiß nicht gar nicht, wann der erste genau anfängt, aber mehr oder weniger 20 Jahre. Also sie enden erst mit dem Wiener Kongress. Mhm. Da schreibt Max Josef auch, das ist jetzt das Ende von einem 20-jährigen Krieg und von kriegerischen Auseinandersetzungen. Und in diesen kriegerischen Auseinandersetzungen, deswegen habe ich so lange aufgeholt, nimmt eben Bayern für Napoleon eine besondere Bestellung ein, weil eine der Hauptgegner sind eben die Habsburger in Österreich. Und man versucht sagen, oder Napoleon hat sagen vor, die süddeutschen Staaten als Bündnisstaaten, als Puffer gegenüber Österreich auszubauen und umschmeichelt Bayern relativ stark und würde sich gerne mit Bayern verbünden. Und in Bayern steht mir dann ja die Frage an, wechseln wir zu diesem neuen, nicht einzukalkulierenden Machtpotentaten, der sich selbst gekrönt hat, der aus dem Nichts gekommen ist? Oder bleiben wir bei diesen alten Mächten, die allerdings auch nicht ganz ungefährlich sind, weil Österreich im 1800 mehrere Male versucht hat, Bayern zu annektieren? Und wie es dann sagen, spitz auf Knopf geht, entscheidet man sich in Bayern dafür, auf die Seite von Napoleon Bonaparte zu wechseln. Was eine sehr mutige Entscheidung ist, aber wenn man unter machtpolitischen, also wenn man sagen, rein strategomäßig denken würde, ist es genau die richtige Entscheidung, weil man sagen, Sorge hat, dass sagen, wenn Frankreich und Österreich zusammentreffen, dann ist Bayern genau in der Mitte drin und dann geht man sozusagen irgendwie unter und der Gewinner schluckt einen halt irgendwie. Und insofern setzt man auf die Karte Napoleon Bonaparte, was aber natürlich sehr, sehr gewagt ist und Caroline gefällt diese Entscheidung von ihrem Mann nicht.
0: Ist das auch in den Briefen rauszuhören oder historisch belegt?
1: Das ist belegt, an diesem Seitenwechsel hängen eben mehrere Sachen mit dran, dass Napoleon damit so Benefits lockt und sagt, also wenn ihr die Seite wechselt, dann wird aus Bayern ein Königreich werden. Das bieten aber die Österreicher übrigens auch an, also es kommt von mehreren Seiten, sagen das Angebot. Und Napoleon macht dann noch eine Bedingung, dass er sagt, irgendwie mein

0: Und damit blickt sie eigentlich schon ganz gut in die Zukunft. Also sagen wir so, aus dieser Opposition gegenüber dieser Heirat können wir auch ablesen oder können wir sehen, dass sie nicht glücklich ist. Es gibt auch irgendwie mehr oder weniger Ärger zwischen ihr und Max Joseph, eben durch diese Entscheidung, auf Napoleons Seite zu wechseln.
1: Aber das Kalkül war dann erstens, Bayern zum Königreich zu machen.
0: Und das Kalkül zweitens, war eher zu überleben.
1: Wollte ich gerade sagen, das Kalkül zweitens war wirklich, Frieden zu haben.
0: Ja, also das Kalkül war wirklich mehr oder weniger, wie überlebt Bayern als Staatsgebilde, ohne zerstört zu werden, weil man auch gesehen hat, dass Napoleon durchaus in der Lage ist, Fürsten oder Fürstenhäuser, die ihm nicht gefallen, die Dinge machen, die er nicht mag, zu zerschlagen.
1: Also, das ist ja sehr aktuell heutzutage.
0: Ja, das ist sehr aktuell, das ist wirklich sehr aktuell. Also Napoleon hat zum Beispiel, also die Dynastie, die in Frankreich geherrscht hat, sind die Bourbonen. Die sind in mehreren Königreichen in Europa vertreten, unter anderem in Neapel. Napoleon hasst die Bourbonen an sich und setzt eben die Bourbonen in Neapel einfach per Dekret ab, was eigentlich gar nicht geht. Aber er sagt einfach, deren Herrschaft ist jetzt beendet und schickt da Truppen hin und vertreibt die tatsächlich. Mhm. Also die müssen dann fliehen und man merkt natürlich, man hat auf einmal einen sehr erratischen, machtbewussten Herrscher. Erinnert uns sehr an jemanden von heute.
1: Ja.
0: Genau.
1: Hätte auch beinahe gesagt, und der Deal war, aber das verkneifen wir uns.
0: Ja, genau. Aber der Deal, das kommt schon. Also, es ist mehr oder weniger.
1: Aber Max Joseph hat die Überlegung eben gehabt, dann einigen wir uns mit Napoleon, dann ist Bayern, aber ohne die Pfalz dann, oder war das noch mit der Pfalz ein Königreich?
0: Es ist sehr schwierig, weil die Pfalz geht zum Teil verloren, weil eben es zu riesig großen Gebietsverschiebungen kommt. Alles, was links des Rheines ist, geht an Frankreich und dazu gehören Teile der Pfalz auch und andere Teile der Pfalz gehen ausgerechnet an Baden als Ausgleich, weil man mehr oder weniger für alle deutschen Territorien, die links des Rheins Gebiete verlieren, weil sich Frankreich sagen, bis an den Rhein verschiebt. Mhm. Und alle Fürsten, die sagen, links des Rheins Gebiet haben, sagen, ich lasse mich aber nicht enteignen. Und dann kriegen die rechts des Rheins andere Gebiete. Das wird ein riesiges Herumschachern von Gebieten. Und da wird auch sehr viel aufgelöst. Stichwort Säkularisation, also Auflösung geistlicher Gebiete.
1: Und dann hat sich eben, dann muss mal Max Joseph arrangiert und hat gesagt, gut, dann machen wir das so, dann wird Bayern ein Königreich. Und dass es so kam, ist relativ unspektakulär vonstatten gegangen.
0: Ja.
1: Das hat mich im Buch etwas irritiert, weil ich dachte, das wird jetzt groß mit großer Proklamation
0: Also erstmal muss man auch sagen, dass es ja wirklich auch so war, dass es das Ganze findet 1805 statt. Es bricht, sagen 1805, dann ein großer Krieg aus zwischen Österreich und Frankreich, der sogenannte Dritte Koalitionskrieg. Max Joseph und Caroline müssen aus München fliehen, weil es zu gefährlich wird. Sie fliehen nach Würzburg. Und dann ist natürlich auch die Frage, wer gewinnt jetzt diesen Krieg? Wie geht denn diese ganze Geschichte jetzt eigentlich aus? Und Napoleon erweist sich eben als sehr, sehr genialer Feldherr, der wahnsinnig schnelle, sehr, sehr schnelle Entscheidungen fällt und dann eine der wichtigsten Schlachten seiner Karriere gewinnt, nämlich die Schlacht von Austerlitz, die sogenannte Drei-Kaiserschlacht. Das ist der Kaiser von Russland und Österreich verbündet gegen den Kaiser der Franzosen und Napoleon gewinnt haushoch und stampft den Rest in Grund und Boden. Und das sichert mehr oder weniger Napoleons Herrschaft über den ganzen europäischen Kontinent, ausgenommen Großbritannien. Und man hat sozusagen auf die richtige Karte gesetzt irgendwie und dann verändert Napoleon innerhalb von kürzester Zeit
1: die Landkarte Europas
0: neu. Bayern bekommt zum Beispiel Tirol mit dazu, was sich als vergifteter Apfel mehr oder weniger erweist, weil es wird wahnsinnig schwierig, das sozusagen zu regieren. Und genau. Und in diesem Zuge wird Bayern dann zum Königreich und Napoleon kommt sozusagen höchstpersönlich direkt nach der Schlacht von Austerlitz, nicht direkt, aber kurze Zeit danach nach München und macht Folgendes, dass erstmal zum 1.1.1806 Bayern Königreich wird in einer sehr unspektakulären Zeremonie und dass eben Eugène de Beauharnais mit Prinzessin Auguste Amalie von Bayern verheiratet wird.
1: Die eine Tochter von Caroline und...
0: Nein, die ist sozusagen eine Stieftochter von Caroline. Das ist eine Tochter von Max Joseph. Genau, exakt. Eine Tochter von Max Joseph. Aus der ersten Ehe.
1: Und das ist auch wieder filmreif, die will eigentlich gar nicht.
0: Das
1: und dann
0: ist,
1: kommt
0: total
1: ein
0: filmreif.
1: Wunderschöner Franzose. Ja. Die beiden heiraten, sind verliebt und glücklich bis zum Lebensende. Auch
0: also
1: so eine nette Geschichte der bayerischen Geschichte.
0: Ja, das ist tatsächlich sehr... Man hat furchtbare Sorge, wer taucht denn da jetzt auf? Irgendwie Napoleon ist sozusagen so als Gewaltherrscher oder so als erratischer Herrscher verschrien. Und auf einmal, und Napoleon zitiert Eugène de Beauharnais aus Mailand, der muss sagen, in kürzester Zeit über die winterlichen Alpen reisen, kommt dann hier an, irgendwie wird der Familie vorgestellt und dann ist die Erleichterung wirklich sehr groß, weil man merkt, man hat einen gebildeten, gut aussehenden, jungen Adligen vor sich, der überhaupt nicht, sagen so in dieses Napoleon-Bild passt. Also die Historiker beurteilen auch Eugène de Beauharnais innerhalb von diesem Napoleon-Clan sehr positiv.

0: Wir müssen auch sagen, er ist sozusagen eingeheiratet, weil er ja eigentlich der Sohn von Josephine, also Napoleons Ehefrau aus erster Ehe ist. Genau, und dann nimmt die ganze Sache eine gute Wendung, indem sowohl Max Joseph als auch Auguste Amalie vor allem irgendwie sehr begeistert sind von Eugène de Beauharnais und auch Caroline sich mit diesem Schwiegersohn im Laufe der Jahre sehr anfreundet irgendwie. Und Auguste Amalie und Eugène sind auch wirklich ein gutes Ehepaar geworden. Auch erstaunlich.
1: Wie romantisch. Ja. Also da sehr viele Liebesdinge sind da vorhanden in dieser sehr kurzen Zeit, in der sich ganz Bayern verändert hat und ganz Europa verändert hat. Wir holen mal kurz Luft und spielen die, weil das ja so spannend und so schnell passiert so viel. Wir spielen jetzt, um Luft zu holen, die Max-Joseph-Polka. Und dann unterhalten wir uns drüber, was für eine Königin dann Caroline war. Und sie ist ja eine gute Königin.

0: Wir ratschen schon begeistert während der Musik. Sie haben es gleich gemerkt an unserem kleinen Luftholen über das bayerische Herrschervolk, über die Wittelsbacher, wie volksnah die waren und wie herzlich die waren und wie gebildet die waren und wie bayerisch die eigentlich dann waren. Einfach normal im Umgang mit den Leuten. Das Volk mochte Caroline und mochte Max Josef, Max den ersten Josef. Auf einmal war es ein Königreich.
1: Genau. Also Max Josef, wahrscheinlich müsste man sagen, Max Josef wahrscheinlich volksnäher noch oder unkomplizierter als Caroline. Von Max Josef gibt es sehr, sehr viele Anekdoten, wie unkompliziert er war. Mhm. Also dass es wirklich ein Herrscher war, dem konnte man sagen, auf dem Viktualienmarkt über den Weg laufen.
0: Genau. Dann
1: so, es passt so ungefähr. Also am Anfang habe ich immer gedacht, das ist übertrieben und das wird wahrscheinlich überspitzt dargestellt so in der Retrospektive. Aber wenn man die Quellen liest, merkt man, dass das wirklich, also dass es wirklich so war. Also zum Beispiel nach dieser Zeremonie, wie Bayern zum Königreich erhoben wird, kommt Max Josef sagen aus diesem Saal raus irgendwie und das Erste, was er sagt als König: Wir bleiben die Alten.
0: Mei.
1: Ist auch sehr, also man sagen, es hat sich nicht viel verändert irgendwie.
0: Aber das ist auch eine Einstellung. Also nicht so, wie sich manche Ermächtigen erheben, wie Napoleon, der sich dann kaiserlicher benommen hat als die,
1: die
0: Dynastie.
1: Genau. Man merkt natürlich, die Aufsteigenden benehmen sich dann, denken dann, sie müssten sich so benehmen irgendwie. Also Max Josef ist da, der zieht viel aus diesem Normalbleiben. Also ich habe auch das Gefühl, dass der sehr stark versucht zu trennen. Also es gibt mich als Privatperson, ich bin auch Herrscher, aber ich bin aber auch eine Privatperson. Aber er war auch einfach ein fröhlicher Mensch, ein eher unkomplizierterer Mensch, der eher auf andere Dinge gestanden hat als Caroline. Caroline war eher so die Belesene, die sich gerne mit Künstlern ausgetauscht hat. Sie versucht, sagen, Max Josef zum Lesen zu animieren, auch immer wieder. Das merkt man manchmal in den Briefen. Wir sind auch recht lustige Stellen gestoßen, dass sie sagt, sie schickt ihm irgendwelche Bücher hinterher in die Kur und dann schickt er die wieder zurück und dann schreibt sie so ungefähr, du hättest wenigstens so tun können, als ob du sie gelesen hättest.
0: Wie menschlich, wie nett.
1: Ja, weil sie eben sagen, es versucht, aber das ist nicht unbedingt so seins. Also er ist mehr irgendwie mit Tieren und mit Pflanzen. Er pflegt einen sehr, sehr innigen Umgang mit seinen Kindern. Er ist sehr, sehr herzlich mit seinen Kindern, vor allem mit den Mädchen aus der zweiten Ehe. Das wissen wir durch die Briefe, vor allem seine Tochter Ludovica, die hängt sehr, sehr an dem Papa. Das ist so ein bisschen ein Papakind irgendwie. Die vermisst ihn auch immer ganz schrecklich, wenn der Papa weg ist. Also es ist ein sehr, hatten wir vorhin schon, das ist eine sehr bürgerliche Familie, genau.
0: Darum war sie vielleicht auch so beim Volk beliebt.
1: Ja, sie haben keine
0: Herrscher,
1: großen...
0: Wenn die Kinder sagen, dem Papa schreiben.
1: Ist also ich so denke mal, man hat wirklich gemerkt aus der Nähe, dass das keine Familie ist, die jetzt irgendwie sich hinter irgendwelchen Mauern verschanzt und nicht nahbar ist. Die waren wirklich sehr nahbar und auch vor allem, also 1817 kauft man ja noch das ehemalige Kloster Tegernsee und verbringt dann die Sommermonate in Tegernsee und da nähert man sich der dortigen ländlichen Bevölkerung sehr an. Also da merkt man dann auch, das verschwimmt und entdeckt auch die Natur für sich. Also das ist alles wenig, was man sich so mit hochgestochenem Königtum zu tun hat. Also da war Ludwig II., dem man ja so eine Volksnähe andichtet, wesentlich weiter von seinem Volk entfernt durch verschiedene Faktoren als Max Josef und Caroline.
0: Ja, das war Ludwig II. Halt dann schon der dritte König. Der Max Josef hat es erst mal lernen müssen.
1: Andere Zeiten sind, das kann man immer nicht vergleichen. Ich meine nur, dass Ludwig II. Eine größere Popularität noch genießt. Die beiden waren in ihrer Zeit eben populärer, sind aber irgendwie im Laufe der Zeit eher in den Hintergrund gerutscht.
0: Schade eigentlich, weil ja offensichtlich das erste Königspaar war ja ein sehr, sehr beliebtes Königspaar.
1: Definitiv. Ja, genau.
0: Das war ja auch fürs Volk, muss man auch verstehen. Erst ist man Kurfürstentum und dann ist man auf einmal Königreich. War es ja auch eine Umstellung.
1: Ich glaube, dass mehr oder weniger, da haben sich eigentlich nur die Titel. Mhm. Also ich glaube, der normale Bürger wird da relativ wenig davon. Ich habe jetzt da leider noch keine Untersuchung dazu gefunden. Man sagt, wie wird denn das wahrgenommen? Aber das ist mehr oder weniger nur eine formale Geschichte.
0: Bleibt euch, wie es ist, nur was
1: genau. Max Josef gibt es ja vor, wir bleiben die Alten irgendwie. Da gibt es natürlich viel größere Veränderungen, aber da fehlt uns jetzt fast die Zeit dafür, wenn wir auf alle die Veränderungen eingehen, die unter Max Josef und Caroline passieren. Also als Stichwort Verfassung, die erste Verfassung in Bayern wird erlassen, die Schulpflicht in Bayern wird eingeführt. Bayern wird das erste Land weltweit, in dem eine Pockenschutzimpfung eingeführt wird.
0: Also Sie haben es vorhin ja schon gesagt, die Kinder wurden ja auch, was in dem Schriftverkehr vorkommt,
1: das kommt vor,
0: Kinder wurden gegen Pocken geimpft.
1: Genau.
0: 8 Kinder hatten die. Das 8 erste Kinder? War eine Totgeburt. Dann genau. kam der erste ersehnte Sohn, der Max, das Mäxchen, der ganz genau, jung gestorben ist. Und auch über den hat sie so goldig geschrieben. Und sie war auch eine Künstlerin, Caroline, ja. die Königin Caroline. Sie hat sogar was sehr Berührendes, was sie in ihrem Buch abgebildet haben, ihr sterbendes Mäxchen gezeichnet. Ja.
1: Also sie hat wohl immer einen Zeichenblock mit dabei gehabt und ab und zu, um sich auch abzulenken. Also ich habe auch einen Brief gefunden, wo sie sagt, sie hat heute so furchtbare Migräne, deswegen geht sie in den Park und nimmt den Zeichenblock mit und zeichnet. Und dann schreibt sie aber danach, irgendwas war keine gute Idee. Die Migräne ist schlimmer geworden. Und es gibt eben auch im Geheimen Hausarchiv hat sich eine Zeichnung erhalten, wo Caroline eben auf einem kleinen Stück Papier ihr sterbendes Kind gezeichnet hat. Wahrscheinlich auch aus Verzweiflung, um irgendwas festzuhalten.
0: Den Moment auch festzuhalten, um Moment die Erinnerung festzuhalten.
1: Genau, ich habe mir auch gedacht, das wird wohl sein, dass sie sagt, irgendwie ich versuche diesen Moment irgendwie festzuhalten und vielleicht auch irgendwas zu machen gegen dieses Verschwinden ihres Kindes. Und sie hat ihren ersten Sohn sehr, sehr geliebt. Das war ein sehr goldiges, sehr aufmerksames Kind.
0: Über den sie auch geschrieben hat in ihren Korrespondenzen.
1: Ja, genau, der kommt viel in den Briefen vor. Mhm. War bisher, ist sozusagen ganz neu, diese historische Gestalt. Der wird auch nur 2,5 Jahre alt, deswegen ist der bisher in den Büchern, tauchte der nie irgendwo auf, aber es ist auch mal ganz schön, so Kindern, die nur so ganz kurz da sind, auch so ein bisschen so ein Leben einzuhauchen und die lebendig zu machen. Und Mäxchen wird sehr lebendig in diesem Buch, finde ich.
0: Über den schreibt sie doch auch, dass eine Tante ihn fragt, wie nennt die Mama dich denn?
1: Ja, genau. Es gibt eine sehr nette Szene, die sie beschreibt. Da besucht sie mit Mäxchen ihre Familie und sitzt mit ihrer jüngeren Schwester zusammen oder mit ihrer jüngsten Schwester zusammen, Mimi eben, die haben wir vorhin schon mal kurz erwähnt. Und Mimi fragt eben Mäxchen ein bisschen aus und fragt ihn eben und sagt irgendwie, wie nennt die Mama dich denn? Und dann sagt das Mäxchen zu seiner Tante, Herzenskind. Und dann sagt, und wie wir das gelesen haben, saßen wir schon beide da und dachten, oh. Und dann sagt Mimi als nächstes, und was sagt der Papi zu dir? Und dann sagt Maxin, Windbeutel.
0: Und da schreibt Caroline ihren Max Jofis, den Papa. Max,
1: genau, genau. Also Caroline ist eine sehr gute Beobachterin. Ja, man merkt, also Caroline hat einen sehr feinen Humor. Sie kann sehr gut solche kleinen Szenen erkennen. Und konserviert die dann, indem sie halt diese Szenen dann der Max Josef in Briefen schildert. Und das ist natürlich sehr wertvoll, weil wir haben viele so kleine Alltagsszenen, also die Tochter, die mit einer Blume kommt und die soll dem Papa schicken und die Blume verursacht dann einen Klecks auf dem Brief, weil Ludovica diese Blume auf den Brief schmeißt, der Mama irgendwie, aber es ist sehr süß, wo man auch sieht, es ist ein sehr, was wir schon öfters gesagt haben, ein bürgerliches, normales, also vor allem was besonders ist, was sich auch gegenüber dem früheren Jahrhunderten verändert, ist ein sehr inniges Familienleben, wo man auch die Kinder ganz normal mit dabei hat. Die Kinder, also es ist wirklich man tritt auf wie eine Familie, was natürlich auch daran liegt, dass in dieser Zeit eben, sagen wir wieder, es verändert sich eben sehr viel. Und nach der Französischen Revolution ist eben auch nichts mehr wie vorher. Und deswegen ist man natürlich irgendwie keine absolutistische Familie, sondern irgendwie eine moderne bayerische Königsfamilie.
0: Was natürlich für Leserinnen und Leser interessant ist und für Sie aber als Historiker auch. Sie haben ja dann nicht nur die Daten und die Zusammenhänge, sondern auch diese menschliche Seite, wie miteinander umgegangen ist, wie der Alltag war. Ja. Und das interessiert dann doch, wie so ein höfisches Leben, was es ja in Bayern nicht so war, wie das funktioniert hat.
1: Mein grundsätzlicher Anspruch ist, neben den ganzen Zusammenhängen, vor allem die Personen, die ja alle mal lebendig waren, lebendig zu machen. Und dazu gehört natürlich auch, dass wenn man Dinge findet, die persönlich jemanden kennzeichnen oder jemanden persönlich lebendig werden lassen, das auch mitzuverwenden und mitzuerzählen. Also oft ist es ja so, dass die Geschichte ja so trocken wirkt, weil das alles so formell erzählt wird. Und mir ist es immer wichtig, da sozusagen auch diese kleinen Alltagsgeschichten oder auch diese persönlichen Geschichten eben mitzuerzählen, neben dem ganzen anderen.

0: Die erste bayerische Königin Caroline, wie lange war die Regentschaft von Max Josef und seiner Königin?
1: Bis zu seinem Tod im Jahre 1825. Max Josef regiert insgesamt 26 Jahre über Bayern, also 1799 bis 1825.
0: Und ja gut, aber als König 1860.
1: Als König, ja, genau. Also eine Teil als Kurfürst, den anderen Teil als König. Aber insgesamt, wenn man die Regierungszeit zusammenfasst, wären es sagen 26 Jahre. Genau. Und er stirbt relativ überraschend in der Nacht vom 12. auf den 13. Oktober 1825 auf Schloss Nymphenburg im Schlaf. Also er legt sich sagen in sein Bett und erleidet einen Schlaganfall. Und man findet ihn am nächsten Tag tot im Bett.
0: An seinem Namenstag.
1: An seinem Namenstag. Vor am 12. Oktober ist der Namenstag und am 13. findet man ihn in der Früh tot auf.
0: Und da bricht für Caroline und die Kinder eine Welt zusammen.
1: Ja, da bricht für Caroline echt eine Welt zusammen. Am berührendsten fand ich, dass es einen Brief gibt, wo man merkt, wie Caroline versucht, sagen, mit ihrem Kummer umzugehen, der von vielen Seiten dann auf sie eindrischt. Und dass sie sagt, sie die einzige Erleichterung, die sie hat, dass sie nachts alleine durch den Nymphenburger Schlosspark läuft, um weinen zu können. Weil sagen einfach, man als Königin-Witwe steht man halt immer im Fokus und im Mittelpunkt, ist nie alleine.
0: Aber es war
1: man
0: ihr
1: merkt
0: Mann.
1: Natürlich, wie wichtig es ist, dass man sagt, es gibt auch Dinge, die man privat machen will. Weinen zum Beispiel. Das ist übrigens auch immer sehr berührend, dass man sagt, zum Weinen geht sie dann manchmal in irgendwelche Räume, um dann dort traurig zu sein.
0: Irgendwie. Aber es wird aber auch geschildert, dass Max Josef mal geweint hat.
1: Ja, Max Josef weint sehr viel. Max Josef war ein sehr emotionaler Mann. Max Josef weint öfters. Da ist es am besondersten, dass Max Josef mit Montgelas und Napoleon, er muss mit Napoleon direkt verhandeln. Und Napoleon dürfte wohl kein angenehmer Verhandlungspartner gewesen sein. Und Max Josef versucht so ein bisschen zu appellieren, wo er denn mit diesen ganzen Kriegen überhaupt eigentlich hin will. Also wo soll denn das enden? Und er ist an zwei Stellen so verzweifelt, dass er wirklich das Weinen anfängt.
0: Macht ihn auch so menschlich, mit der Krone da zu sitzen.
1: Nein, das sitzt überhaupt, nein. Das ist,
0: wurden die beiden überhaupt gekrönt?
1: Nein, die beiden wurden nicht gekrönt.
0: Nee, weil das ja so unspektakulär war.
1: Es gab keine Krönungszeremonie, weil es eben so unspektakulär war und weil es auch keine Kroneninsignien gab. Die mussten erst bestellt werden. Die kamen erst aus Frankreich. Die wurden erst angeliefert. Max Josef war wirklich sehr, sehr menschlich. Es gibt auch noch eine sehr nette Anekdote, die uns Prinzessin Ludovica eben überliefert, dass sie sagt, irgendein Papa hätte immer gesagt, diese Angelegenheit kostet mich wieder ein Hemd. Das heißt, wenn es anstrengend wurde, hat Max Josef so geschwitzt, dass er sich umziehen musste und ein frisches Hemd anziehen musste. Das erzählt ich auch immer recht gerne, weil man einfach merkt, das ist wirklich kein abgebrühter König, der da sitzt mit Krone auf dem Kopf und da regiert, sondern es ist wirklich ein Mensch, der versucht, mit allem, was ihm zur Verfügung steht, durch diese komplizierte Zeit zu steuern, würde ich mal sagen.
0: Aber im Gegensatz zu seinem Schwiegersohn, Franz Josef II., wurde ja Max Josef überhaupt nicht zum König erzogen. Wir haben ja Anfang unseres Ratsches ja schon gesagt, das war gar nicht klar, dass der mal Kurfürst werden würde. Also er hatte gar nicht diese Ausbildung als späterer Herrscher.
1: Nee. Das merkt man ihm sehr stark an. Er ist nicht darauf hingetrimmt worden, mal ein Herrscher zu sein. Deswegen benimmt er sich wahrscheinlich auch so, weil er, wie er sich benimmt, dass er eben dann eher wirklich sich dieses Normale oder dieses ich kannte auch mal ein anderes Leben bewahrt und das eben in diese neue Funktion mit einfließen lässt. Also eigentlich eine sehr spannende Figur, wie ich finde, weil man sieht, dass es jemand ist, der sagen, dieses Private oder dieses ich als Privatmensch und ich als Herrscher versucht irgendwie zusammen unter einen Hut zu bringen. Und das eigentlich ganz geschickt macht. Also sehr vor allem, was so erstaunlich ist, dass er sich überhaupt in keine Hülle begibt, sondern er bleibt einfach wirklich sehr, er bleibt erstaunlich sehr er selbst.
0: Über König Ludwig I. haben wir ja letztes Jahr, da war ja König Ludwig ja sehr, sehr viel gehört, nur ganz kurz. Er wird dann der Nachfolger von Max Josef, seinem Vater.
1: Also nachdem Max Josef da so stirbt an dem Schlaganfall, damit wird Ludwig I., also dann Ludwig I., König von Bayern. Genau, und damit wird es auch sehr schwierig für alle anderen, weil damit ändert sich das Klima bei Hofe total, weil Ludwig ist ganz anders als sein Papa. Ludwig versteht sich mit seinem Vater nicht besonders gut. Die haben immer wieder richtig schwierige Streitsituationen und da zieht dann ein ganz neues Klima bei Hofe ein. Also Ludwig befördert mehr oder weniger seine Stiefmutter relativ nonchalant aus den Zimmern, die sie bewohnt, als Königin noch hinaus. Also es ist sagen für Caroline dann wirklich ein sehr, sehr harter Bruch, weil sie nicht nur ihren Ehemann verliert und das sagen so ohne Vorwarnung, also ohne Krankheitsgeschichte und dann auf einmal natürlich auch die Räumlichkeiten verliert, die sie bisher bewohnt hat. Weil
0: sie zu Hause.
1: Sagt irgendwie, die brauch jetzt ich und du gehst auf deinen Witwensitz. Irgendwie.
0: Und Caroline geht dann nach Biederstein, da hat sie ein eigenes Anwesen mit Park,
1: genau,
0: nah im englischen Garten.
1: Biederstein kommt erst ein bisschen später. Sie hat einen Witwensitz in Würzburg, die ehemalige Residenz in Würzburg, die sie bezieht. Da fühlt sie sich allerdings so unwohl, dass sie mehr oder weniger fast ununterbrochen auf Reisen ist. Sie nutzt, dass drei ihrer Töchter schon verheiratet sind. Einen in Dresden, einen in Berlin, einen in Wien. Klingt schon sehr gut als Reiseroute. Da kann man drei schöne Städte, die man abwechselnd besuchen kann und seine Kinder besuchen kann. Sie ist fast ununterbrochen en Tour und fährt auch dann nach Hause und hat auch, naja, auch diese Geschwister, die man besuchen kann. Mit Würzburg wird sie nie richtig warm, muss man leider sagen. Und dann beschließt sie eben, als die Zeiten ein bisschen besser werden, dass sie dieses Schloss Biederstein, was es leider nicht mehr gibt, was im Norden von München lag. Heute kennen wir nur noch das Studentenwohnheim am Biederstein.
0: Nicht so elegant wie das Schloss war.
1: Genau. Oder halt doch Namen ist es noch da. Das lässt sie dann umbauen und ein bewohnbares, neues, kleines Schlösschen daneben bauen. Und da zieht sie dann eben zum Teil hinein.
0: Und trauert sehr um ihren Max.
1: Trauert sehr um ihren Max, ja, muss man schon sagen. Also ich habe einen Brief gefunden, da ist der Max Josef schon 5 Jahre tot und da klingt sie immer noch, da stirbt die Frau des Oberststallmeisters und der teilt es eben mit und sie schreibt eben auch, dass sie das sehr trifft, weil sie kann so einen schweren Verlust nachvollziehen, weil sie das selber erfahren hat. Und dann merkt man, da schwingt noch was mit, wo man sagt, da ist der Verlust ist immer noch greifbar. Ich glaube, sie vermisst ihn einfach, weil er ihr ein sehr guter Partner war und ja, er geht ihr schlicht und ergreifend einfach furchtbar ab.
0: Und da ist aus einem zufälligen Paar ist eine große Liebesgeschichte geworden und
1: ein
0: beeindruckendes erstes bayerisches Königspaar.
1: Ja. Sie lässt ihm auch ein sehr schönes Denkmal errichten in Wildbad Kreuth, in der Nähe, also in diesem Tegernseer Tal. Und lässt da über einer Quelle aus Tegernseer Marmor gemachtes Denkmal errichten. Das gibt es übrigens heute noch.
0: Das gibt es heute noch, ja.
1: Das gibt es heute noch, das steht tief im Wald irgendwie. Es ist leider etwas in den Hintergrund gerutscht, könnte man fast sagen. Aber es ist noch da. Und das ist sozusagen ihre Art, ihren Mann ein Denkmal zu setzen. Weil zeitgleich wird in München das Max-Josef-Denkmal auf dem Max-Josef-Platz gebaut. Da ist er aber sozusagen als Herrscher und sie macht das eher so ein bisschen in so einem kleineren Rahmen. Und vor allem natürlich in einem, also man muss auch bedenken, also ein Herrscher für einen König über einer Quelle in einem Seitental in den Bergen ist schon eher etwas Ungewöhnliches.
0: Aber also privater.
1: Privater, genau.
0: Und also monumental.
1: Und er hat dann auch das Tegernseer Tal sehr geliebt, er war da sehr gerne. Und insofern passt das natürlich eigentlich mehr zu ihm.
0: Das Verhältnis von König Ludwig I. zu seiner Stiefmutter Caroline war nicht so gut, aber ich glaube, mit seiner Frau hat sie sich dann gut vertragen, mit ihrer Stiefschwiegertochter.
1: Ja, genau. Also zwischen Ludwig I. und Caroline ist es immer problematisch geblieben, leider. Das bleibt ein problematisches Verhältnis, was sich bis zu ihrem Ende hinzieht. Also sie stirbt dann 1841 im Alter von 65 Jahren. Mit Königin Therese versteht sie sich sehr gut. Allerdings muss man auch bedenken, dass natürlich auch Therese unter Ludwig I. und seinen Eskapaden ziemlich leidet. Und die sind beide Protestantinnen. Ich glaube, sie gibt sozusagen so ein bisschen ihr so ein bisschen Schützenhilfe irgendwie und stärkt auch Therese in ihrer schwierigen Rolle als bayerische Königin. Also diese Probleme hatte Caroline mit Max Josef nicht, irgendwie mit so einem ständig fremdgehenden Mann, der sagen, die Schönheiten Münchens malen lässt. Irgendwie Max Josef war da wirklich mehr der Familienmensch.
0: Sie haben Caroline richtig kennengelernt, gemeinsam mit ihrer Frau Mama, bei der Lektüre ihrer wirklich entzückenden Briefe. Mhm. Auch die Caroline als Künstlerin, da ist sie ja auch weniger bekannt. Sie hat hervorragend gemalt und gezeichnet.
1: Sie hat hervorragend gemalt, genau.
0: Schön
1: sie hat einen sehr guten, sie hat einen sehr guten Malunterricht genossen am Badischen Hof. Sie hat, wie gesagt, gezeichnet, gemalt. Leider wissen wir nicht, also es gibt Hinweise, dass es auch Gemälde von ihr in der Residenz gegeben hat. Wir wissen darüber leider relativ wenig. Also ein Kapitel beschäftigt sich mit dem, was ich alles zur Kunst gefunden habe. Was sehr nett ist, was ich sehr, sehr sympathisch fand, sie fördert junge Maler und vor allem auch junge Malerinnen.
0: Was damals so ungewöhnlich war.
1: Also sagen sie, macht sowas wie Female Empowerment. Das heißt, sagen sie, versucht ihre Stellung zu nutzen, um jungen Künstlerinnen zu helfen. Ich erzähle das anhand der Geschichte der Malerin Margarete Geiger aus Schweinfurt.
0: Sie haben Caroline, Bayerns erster Königin, ein Denkmal gesetzt mit ihrer Biografie. Christian Sepp war bei mir zu Gast. Gemeinsam mit seiner Mutter hat er 500 Briefe von ihr gelesen und transkribiert und die alle finden wir zwar nicht in diesem Buch, aber die Geschichte von Caroline, das hätte den Rahmen.
1: Das wäre schwierig geworden, genau.
0: Aber die Geschichte von Caroline haben Sie so liebevoll erzählt. Es ist eine Freude, das Buch zu lesen. Und es war eine Freude, mit Ihnen über Caroline, Bayerns erste Königin, zu ratschen. Herzlichen Dank für Ihren Besuch.
1: Die Freude war ganz meinerseits. Ganz herzlichen Dank für die Einladung.
0: Müssen wir doch schnell noch sagen. Alles, was wir nicht besprochen haben, das können Sie natürlich in dem Buch nachlesen. Christian Sepp, Caroline, Bayerns erste Königin, eine Biografie, erschienen im Alitera Verlag.

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1: Um 12 Uhr mit Sisi Forster. Guten Tag. Teile der früheren Wagenknecht-Partei BSW vollzieht den Bruch mit der Gründerin. In Thüringen, wo das BSW an der Regierung beteiligt ist, treten weitere 10 von zuletzt noch 12 Abgeordneten aus der Partei aus, darunter 2 Minister. Sie wollen die Landesregierung aber weiter stützen. Die Thüringer BSW-Landesvorsitzende Katja Wolf sagte dazu:
2: Dieser Rücktritt fällt uns und auch mir im Besonderen nicht leicht. Wir waren und wir sind eigentlich noch vom Gründungskonsens des BSWs überzeugt. Aber wir müssen heute hier stehend feststellen, dass sich die Partei, dass sich die Bundespartei genau von diesem Gründungskonsens entfernt hat. Die letzten Tage haben deutlich gemacht, dass es keinen gemeinsamen Weg mehr geben kann.
1: Die Bundesspitze hatte die Thüringer Abgeordneten vergeblich gedrängt, die Koalition mit CDU und SPD zu verlassen. Neuer Sabotageversuch am Stromnetz. Zum dritten Mal in dieser Woche ist versucht worden, ein großes Umspannwerk lahmzulegen. Diesmal in Dormagen im Rheinland zwischen Köln und Düsseldorf. Die Polizei geht von einem gezielten Versuch aus, einen Kurzschluss zu verursachen. Und es gibt Bekennerschreiben, die die Ermittler für echt halten.
3: Der Polizei Nordrhein-Westfalen liegen nach Informationen des ARD-Hauptstadtstudios 2 handschriftlich verfasste Bekennerschreiben vor. Die Polizei Brandenburg hatte gestern bereits darüber informiert, dass auch ihr ein Bekennerschreiben vorliege. Darin bekennt sich ein Mann, der seinen vollen Namen nennt, zu den Anschlägen auf die Umspannwerke in Jenschwalde und weiteren Standorten. Zur Motivation für die Taten führt der Verfasser an, dass die Stromversorgung aus fossilen Brennstoffen ein Verbrechen sei. Michael Götschenberg, Berlin.
1: Viele Beschäftigte in Deutschland wollen weniger arbeiten. Das geht dem Statistischen Bundesamt zufolge aus dem aktuellen Mikrozensus hervor. Demnach wünschen sich fast 4 Millionen Beschäftigte kürzere Arbeitszeiten. Statt 40 Stunden pro Woche würden sie lieber 30 Stunden arbeiten. Anders sieht es bei Teilzeitbeschäftigten aus. Da würden viele gerne 10 Stunden pro Woche drauflegen. In Fürstenfeldbruck wird gerade der Opfer des Olympia-Attentats vor 54 Jahren gedacht. Palästinensische Terroristen waren am 5. September 1972 in das Olympische Dorf in München eingedrungen und hatten Mitglieder der israelischen Mannschaft als Geiseln genommen. 2 Israelis wurden wenig später noch in der Unterkunft ermordet. 9 weitere und ein bayerischer Polizist starben bei dem misslungenen Befreiungsversuch auf dem Militärflugplatz Fürstenfeldbruck. Tennisprofi Alexander Zverev steht bei den US Open in der 3. Runde. Um 14:45 morgens New Yorker Zeit hat er sein Match gegen den Franzosen Quentin Alice in 5 Sätzen gewonnen. In der 3. Runde trifft Zverev auf den Chilenen Alejandro Tabilo. Damit ist Zverev der einzige Deutsche, der noch im Turnier ist. Das Wetter in Bayern. Verbreitet sonnig, nur in Franken viele Wolken, Höchstwerte zwischen 25 und 31 Grad bei lebhaftem bis stürmischem Wind. In der kommenden Nacht örtlich gewittriger Regen bei 17 bis 13 Grad, morgen erst gewittrig, dann sonnig und windig, am Sonntag nach örtlichen Nebelfeldern viel Sonnenschein bei maximal 20 bis 26 Grad. Am Montag im Tagesverlauf vereinzelt Schauer oder Gewitter. Soweit die Nachrichten, es ist gleich 12.04 Uhr. Die Verkehrsmeldungen: A7 Füssen Richtung Ulm zwischen Illertissen und Vöhringen stockend nach einem Unfall. A7 Ulm Richtung Füssen zwischen Nesselwang und Grenztunnel Füssen stockender Verkehr. A9 München Richtung Nürnberg zwischen Lenting und der Raststätte Köschinger Forst Stau nach einem Unfall im Baustellenbereich. A9 Berlin Richtung Nürnberg zwischen Bad Berneck-Himmelkron und Dreieck Bayreuth-Kulmbach stockender Verkehr. Dort steht ein defekter PKW im Baustellenbereich. A93 Holledau Richtung Regensburg zwischen Regensburg-West und Pfaffensteiner Tunnel ein LKW-Unfall auf der rechten Spur. Und Service Österreich B179 Fernpassstraße Reute Richtung Nasserei zwischen Reute Süd und Wengle 11 Kilometer Stau an einer Baustelle. Soweit die Verkehrsübersicht.
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4: Mit Bettina Arne, ich grüße ganz herzlich und wir grüßen nach Rothenburg, wo heute Nachmittag die Reichsstadtfesttage beginnen. Das ist ein schönes Historienspektakel, bei dem die Besucher die Geschichte der Stadt vom Mittelalter bis zum Dreißigjährigen Krieg hautnah erleben können. Rund 30 historische Gruppen schlagen überall verteilt in der Altstadt ihre Lager auf. Es gibt Musik und Tänze, alte Handwerkskunst und Fechtvorführungen. Und gleich heute Abend gibt es auch einen ersten Höhepunkt, nämlich einen Fackelzug mit Feuershow in der Altstadt. Die Reichsfesttage dauern bis einschließlich Sonntag. Wir starten in dieser Stunde mit der Kellerstöckelmusi und dann sage ich Ihnen, was wir vorhaben.

0: Ja, wir haben es gerade in unseren 12 Uhr Nachrichten gehört. Zum dritten Mal in dieser Woche ist schon versucht worden, ein großes Umspannwerk lahmzulegen, diesmal in Dormagen im Rheinland. Wie sicher ist denn die Infrastruktur in Bayern? Das fragt sich auch unsere Energiewirtschaft hier und will nachrüsten. Aber was kann man denn überhaupt machen? Wir fragen da mal nach. Außerdem schauen wir uns den neuen italienischen Schnellzug an, der künftig zwischen München, Mailand und Rom verkehren und die Fahrzeiten verkürzen soll. Und wir begleiten eine Lehrerin, die von Waldkirchen aus zu ihrer Schule pendelt, und zwar mit dem Radl, und immer wieder in sehr kritische Situationen kommt, weil auf beiden Seiten der Straße, an der sie fahren muss, einfach Leitplanken sind.
1: Ich hatte schon mehrere solche Situationen, wo ich neben mir zwei Fahrzeuge hatte, also auf der linken und rechten Spur, und ich mit Mühe und Not dann an der Leitplanke mich so zur Seite gequetscht habe, um eben nicht überfahren zu werden.
0: Radfahren in Niederbayern. Das sind einige Themen in der kommenden Stunde, und das hier ist die altbayerische Blasmusik. Musik.

0: Ja, auch Bayerns Energiewirtschaft ist besorgt nach den Angriffen auf die Stromversorgung in Brandenburg und Nordrhein-Westfalen. Und jetzt ist ja ein weiterer dazugekommen, wir haben es in den Nachrichten gehört, nämlich Dormagen im Rheinland. Die Branche will nachrüsten bei der Sicherheit, gibt aber gleichzeitig zu bedenken, dass es keinen vollständigen Schutz geben kann. Und die Staatsregierung weist mittlerweile auf die hohe Gefahr von Sabotage und Anschlägen hin. Christoph Dicke berichtet.
1: Das bayerische Innenministerium betont auf Anfrage, aktuell liegen zwar keine konkreten Erkenntnisse vor, jedoch gehe man weiter von einer hohen abstrakten Gefährdung für kritische Infrastruktur aus, insbesondere durch Spionage und Sabotage. Die Verantwortung für Schutzmaßnahmen tragen in erster Linie die Stromversorger und Netzbetreiber selbst. Marian Rappel, Hauptgeschäftsführer des Verbands der Bayerischen Energie- und Wasserwirtschaft, VBEW, spricht gegenüber BR24 von Nachbesserungen.
2: Hier geht es um stärkeren Schutz durch massivere Zäune. Hier geht es um die Installation von Bewegungsmeldern. Hier geht es um Videoüberwachung. Das alles führt dazu, dass die Anlagen deutlich sicherer werden und dass man vor allem sehr früh erkennen kann in den entsprechenden Überwachungszentralen, wenn hier vielleicht ein Angreifer in die Anlage eindringen will.
1: Klar ist für Rappel aber auch, dass man in Bayern nicht Zehntausende von Kilometern Leitungsnetz durchgängig schützen könne. Deswegen gehe es um die Frage, wie schnell kann im Extremfall ein Stromnetz wieder aufgebaut werden?
2: Es gibt natürlich immer wieder Fälle, in denen es dann etwas komplexer ist, die Versorgung wiederherzustellen. Das war dann zum Beispiel der Fall in Berlin. Aber hier muss man dann natürlich auch sagen, dass es hier wirklich um mutwillige, bewusste Anschläge geht, wo auch ganz gezielt auf Stellen im Netz ein Angriff getätigt wird, der dann eben auch einen maximalen Schaden erzeugt.
1: Nach dem Brandanschlag im Januar in Berlin waren in Eiseskälte rund 45.000 Haushalte mehrere Tage ohne Strom. Bayerns Innenminister Joachim Herrmann, CSU, hatte daher schon kurz darauf als Ziel ausgegeben, dass im Laufe der nächsten Jahre alle 96 Städte und Landkreise Bayerns mit ausreichenden Notstromaggregaten versorgt sind. Weil nicht nur die noch unbekannten Berliner Täter über exakte Kenntnisse von neuralgischen Punkten im Stromnetz verfügt haben mussten, ist für VBEW Hauptgeschäftsführer Rappel allerdings eines klar.
2: Es gibt im Internet mehr oder weniger frei verfügbar das gesamte deutsche Stromnetz für jeden einsehbar. Das ist kein guter Zustand, denn das ist eine kritische Infrastruktur und die muss man nicht jedem auf dem Silbertablett servieren.
1: Inzwischen wurden bereits Informationen über Stromleitungen aus dem Bayerischen Energieatlas gelöscht. Die baulichen Maßnahmen für mehr Sicherheit wie höhere Zäune, Kameras oder Bewegungsmelder werden im Detail aus Geheimhaltungsgründen weder vom Innenministerium

0: Innenminister Herrmann mit Blick auf Russland aber auch.
1: Wir lassen uns das nicht beliebig gefallen, was Putin da in Auftrag gibt. Aber wir wollen gleichzeitig deutlich machen, dass wir keinen Krieg mit dem russischen Volk wollen, sondern in Frieden mit denen leben.

0: Gitarrenmusik vom Duo Neumeier-Köhl. Vom Urlaub in Italien kennen Sie vielleicht den roten italienischen Schnellzug, den Frecciarossa, der rote Pfeil. Er soll schon bald das Angebot zwischen München und Mailand, München und Rom verbessern. Momentan laufen Testfahrten mit dem Schnellzug. Und Anton Rauch war an Bord und hat sich das mal näher angeschaut.
1: Der Komfort, den der rote Pfeil, so heißt Frecciarossa, bieten wird, ist bisher nur zu erahnen, wenn wir mit Tempo 300 von Kinding Richtung Nürnberg rasen. Statt Fahrgästen reisen nämlich Sandsäcke mit, die das Gewicht eines mit 450 Passagieren vollbesetzten Frecciarossa simulieren. Da, wo später die bequemen Sessel der Executive-Klasse stehen werden, sind jetzt große Wassertanks angebracht mit Leitungen zu den Rädern, damit die Bremsen funktionieren bei Regen oder Schnee, erklärt Projektleiter Nassim Keraimet von der DB Systemtechnik.
2: Laub im Herbst ist auch mal ein großer Schlupffaktor, dass das quasi simuliert werden kann. Und dann werden eben hier in verschiedenen Intensitäten die Wassertanks genutzt, um da eben das Wasser auf die Gleise vor die Radsätze zu sprühen. Genau.
1: Die Frecciarossa-Züge werden von München aus unter anderem Innsbruck, Bozen, Verona, Mailand und Rom erreichen. Die Fahrzeit nach Rom verkürzt sich auf 8,5 Stunden. Nach Mailand geht es in 6,5 Stunden. Und wenn der Brenner Basistunnel eröffnet wird, noch eine Stunde schneller. Start für den Frecciarossa ist nicht wie ursprünglich angedacht diesen Winter, sondern kommenden Sommer, sagt die Bahn, die das Projekt mit den Italienern zusammen umsetzt. Bis dahin sind 300 Testtage geplant, unter anderem um Stromabnehmer und Trafos, Leit- und Sicherungstechnik zu prüfen. Anton Rauch, München.

0: Ein Thema, das unsere Brauer und Winzer in Bayern gleichermaßen beschäftigt. Die Menschen trinken immer weniger Alkohol. Die Brauer behelfen sich mit alkoholfreien Bieren. Das geht beim Thema Wein nicht ganz so einfach. Und unsere Weinbauern spüren schon, dass sie immer weniger verkaufen. Im Gegenzug steigen die Produktionskosten und die Klimakrise, die sorgt auch für zusätzliche Herausforderungen. Ja, es waren keine einfachen Gespräche gestern beim Start der Weinlese. Die ist ja gestern offiziell in Iphofen eröffnet worden. Und da sind auch zwei Minister angereist, die Versprechen im Gepäck hatten. Wie Pirmin Brennineck berichtet, es soll eine Rodungsprämie geben.
1: An Hitze und Dürre hat sich Winzer Tobias Hemberger aus dem unterfränkischen Rödelsee gewöhnt. Vor knapp 3 Jahren hat sein Familienbetrieb ein Regenauffangbecken gegraben. Doch am Ende dieses Sommers ist kaum Wasser übrig.
2: Wir sind jetzt auch an der Überlegung, ob wir den Wasserspeicher erweitern, also tatsächlich noch einen zweiten daneben stellen. Aber natürlich ist so die grundlegende Problematik, wenn natürlich kein Wasser fällt, wird der Speicher auch nicht voll.
1: Der Klimawandel ist nur eine Herausforderung für die fränkischen Winzer. Der Weinbau kämpft zugleich mit einer Absatzkrise. Tobias Hemberger kommt nach eigenem Bekunden gut zurecht, doch auch er merkt, dass der Handel weniger abnimmt.
2: Weil einfach zu viel Wein da ist am Markt und das sich die nächsten Jahre nicht absehbar verändern wird.
1: Rund einen halben Hektar Reben will er aufgeben, gepachtete Weinberge, deren Betrieb sei nicht mehr wirtschaftlich. Ähnliches berichten viele fränkische Winzer. Vielerorts klaffen Lücken in den Steillagen, wo noch vor ein paar Jahren Reben standen, jetzt Gestrüpp. Winzer roden Weinberge. Entsprechend hoch waren nun die Erwartungen vieler Winzer an Bundeslandwirtschaftsminister Alois Rainer und Bayerns Landwirtschaftsministerin Michaela Kaniba. Die reisten zur offiziellen Eröffnung der fränkischen Weinlese nach Iphofen. Kaniba kündigte finanzielle Hilfen an für Winzer, die Weinberge stilllegen, als Reaktion auf die Überproduktion.
3: Um das ein Stück weit wieder abmildern zu können, zahlen wir eine Rodungsprämie, damit wir den Markt versuchen, ein Stück weit zu beruhigen. Wir werden hier 5.000 Euro zur Verfügung stellen pro Hektar.
1: Für betroffene Winzer ein schmerzhafter Schritt, weiß Barbara Becker, Präsidentin des Fränkischen Weinbauverbands und ebenfalls für die CSU im Landtag. Sie sieht in der Hilfe des Freistaats aber auch eine Chance.
4: Rodungsprämie ist für diejenigen Betriebe, die einfach keine Perspektive mehr haben. Sie sind zu alt, sie haben keine Nachfolger. Ist es eine gute Möglichkeit? Und die ersetzt jetzt nicht die Rodungskosten, aber sie mildert sie ein bisschen ab.
1: Bundeslandwirtschaftsminister Alois Rainer erwartet, dass es andernorts bald ähnliche Hilfen gibt.
5: Also nicht nur für fränkische Winzer, es wird deutschlandweit die Möglichkeit geschaffen, Rodungsprämien zu machen.
1: Zum Beispiel plant auch das Landwirtschaftsministerium in Rheinland-Pfalz eine Prämie. Viele Betriebe dürften sich darüber freuen, wobei Winzer Tobias Hemberger sagt, wichtiger sei ihm, eigene Antworten auf die Absatzkrise zu finden.
2: Wir haben eine sehr gute Direktvermarktung jetzt die letzten Jahre aufgebaut. Wir haben einen Wohnmobilstellplatz bei uns am Hof, mit dem wir tatsächlich relativ viele neue Kunden gewinnen konnten.
1: Ideen und Mut für Neues haben sich viele Winzer trotz der Krise bewahrt.

0: Die Hochwieskerne.
1: Der Gredinger Trachtenmarkt ist Anlaufstelle, Börse und Einkaufsmöglichkeit für alle, die sich für Trachten interessieren. Am Abend spielen ab 19 Uhr in zwei Wirtshäusern die Tanngründler Musikanten und die Steirische Blas. Und auf dem historischen Marktplatz spielt die Gruppe Blechkistel Live-Musik. Der Wetterfrosch sagt für das Wochenende ideales Spätsommerwetter. Kommen Sie gerne in Tracht und wenn Sie noch keine haben, werden Sie in Greding sicher fündig.
0: Ja, der Gredinger Trachtenmarkt jetzt am kommenden Wochenende. Das war einer der Mitorganisatoren, Markus Kohlbeck vom Bayerischen Landesverein für Heimatpflege. Es gibt über 100 Stände, die da ausstellen und ich glaube, da findet wirklich jeder was. Der Eintritt ist für Kinder und Jugendliche bis 18 Jahren kostenlos. Erwachsene zahlen 4 Euro. Und wenn sie dann vom ganzen Trachten- und Tanzeinlagen bestaunen Hunger bekommen, so eine richtig gute fränkische Bratwurst, ja, die gibt's da natürlich auch.

0: die Altmühldorfer Musikanten. Also gefühlt habe ich noch nie so viele Radler hier bei uns am Bayerischen Bodensee gesehen wie in diesem Sommer. Ja klar, bei dem Wetter, aber natürlich trägt auch der Boom bei den E-Bikes dazu bei. Doch für viele fühlt sich Radeln auch, je nachdem, wo sie unterwegs sind, einfach ein bisschen unsicher an. Zum Beispiel gerade in Niederbayern. Dort radeln nämlich, wenn man den bayerischen Durchschnitt betrachtet, besonders wenig Menschen. Warum ist das so? Wir haben eine Lehrerin getroffen, die es trotzdem macht. Sie legt jeden Tag eine recht gefährliche Strecke zurück und Caroline von Eichhorn hat sie dabei begleitet.
1: Guten Morgen, ich bin die Julia. Ich pendle täglich von Waldkirchen Richtung Passau in die Schule, wo ich arbeite.
2: Um 6.30 Uhr startet Julia ihre Tour. Und heute nimmt sie mich mit.
3: Ich bin natürlich dementsprechend aufgeregt, habe dementsprechend schlecht geschlafen.
1: Ja. Nee, du hast eine gute Lotsin und einen guten Windschatten.
2: Ausgestattet ist Julia mit Helm, Klickpedalen, Spezialschuhen und, damit sie von den Autofahrern gesehen wird, gutem Licht und einem Neon-Leuchthemd.
1: Das ist echt überlebenswichtig.
2: Los geht's durch den Bayerischen Wald. Radwege gibt's hier kaum. Dafür wahnsinnig schöne Landschaft, aber auch wahnsinnig gefährliche Strecken. Der schnellste Weg, die B12, ist tabu. Zu viele Autos. Deshalb fährt Julia auf Nebenwegen. Aber auch die sind gefährlich. Etwa ein Abschnitt zwischen Waldkirchen und Bügelberg.
1: Ich nenne es immer die Todeszone hier.
2: Die Straße ist an beiden Seiten flankiert mit Leitplanken, die die Autofahrer vom Abstürzen schützen, aber für Radfahrer zur Falle werden können.
1: Ich hatte schon mehrere solche Situationen, wo ich neben mir zwei Fahrzeuge hatte, also auf der linken und rechten Spur, und ich mit Mühe und Not dann an der Leitplanke mich so zur Seite gequetscht habe, um eben nicht überfahren zu werden.
2: Und das, obwohl Autos außerorts eigentlich einen Sicherheitsabstand von 2 Metern einhalten müssen.
1: Da radle ich meistens auch sehr, sehr schnell, um möglichst schnell nach rechts dann Richtung Büchelberg abbiegen zu können.
2: Auch ich spüre Angst, als wir hier entlangfahren. Als Radlpendlerin im Bayerischen Wald ist Julia Geis eine Ausnahme. Fast alle von ihren Freunden und Bekannten fahren mit dem Auto zur Arbeit.
1: Häufig, paradoxerweise, dann mit dem Argument, es gibt ja keine sicheren Radwege, es ist viel zu gefährlich.
2: Nur 6% der Alltagswege werden in Niederbayern mit dem Rad zurückgelegt. Aber auch deutschlandweit stagniert der Radverkehrsanteil seit Jahren bei etwa 11%. Während Großstädte Zuwächse verzeichnen, geht der Radverkehr im ländlichen Raum sogar zurück. Sicherheit ist das Kernproblem, sagt der Allgemeine Deutsche Fahrradclub. Er fordert deutlich höhere Investitionen in Radwege, insbesondere im ländlichen Raum. Der aktuelle Plan der bayerischen Staatsregierung: bis 2030 den Radverkehrsanteil auf 1/4 anheben. Das vorige Ziel, 20% Anteil bis 2025, wurde krachend verfehlt. Zurück zu unserer Radtour von Waldkirchen nach Passau. Es geht über Hügel auf und ab. Ganz schön anstrengend. Nach einer guten Stunde nähern wir uns dem Ziel. Ich bin ganz schön K.O., aber auch froh, dass wir noch heil sind. Und erst kurz vor Passau gibt es ein paar ausgebaute Radwege. Etwa den Georgsbergtunnel für Radfahrer und Fußgänger. Zu wenig, findet Julia Geis.
4: Durch halbherzig ausgebaute Fahrradwege entsteht so eine trügerische Sicherheit. Also für Autofahrer, aber auch für die Radfahrer. Und es ist keine echte Sicherheit.
2: Julias Weg zeigt, Mut allein reicht nicht für eine Verkehrswende. Was fehlt, sind Wege, auf denen sich alle sicher fühlen können. In der Stadt und auf dem Land.

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1: Um 13 Uhr mit Sisi Forster. Guten Tag. Das BSW spaltet sich. In Thüringen verlassen fast alle Abgeordneten die Partei, die derzeit noch nach ihrer Gründerin Sarah Wagenknecht benannt ist. Lars Sänger berichtet aus Erfurt.
2: Was sich seit Wochen hier abgezeichnet hatte auf offener Bühne, der endgültige Bruch. Der Thüringer Landesverband will also nicht mehr zum BSW gehören und wird diesen Schritt jetzt also auch endgültig vollziehen. Heute standen hier ganz zusammen eng beieinander 10 Abgeordnete des BSW, die eben gesagt haben, sie treten aus der Partei aus und wollen künftig dennoch gemeinsam weitermachen.
1: Die 10 Abgeordneten wollen die Landesregierung weiter unterstützen, voraussichtlich dann mit neuem Namen. CDU-Ministerpräsident Mario Vogt will im Amt bleiben. Der Sabotageverdacht bei einem Umspannwerk in Niedersachsen ist ausgeräumt. In Ganderkesee im Landkreis Oldenburg wurde lediglich ein offener Schaltkasten festgestellt. In dem Werk bei Aachen gehen die Ermittler dagegen weiter einem Sabotageverdacht nach. Das Bekennerschreiben, das nach den jüngsten Vorfällen an Umspannwerken gefunden wurde, halten die Ermittler für echt. Es nennt als Motiv Umweltverschmutzung durch Kohlekraft. Die VW-Aktie ist heute an die Spitze des deutschen Aktienindex geschnellt. Grund ist die überraschende Einigung auf ein Sparpaket beim Wolfsburger Autobauer. Um fast 10% ging es für die Aktie nach oben. Analysten begründeten das damit, dass es die Führung geschafft habe, ihre Ziele im Wesentlichen durchzusetzen und einen Konzernumbau anzustoßen. In den kommenden Jahren sollen unter anderem 50.000 weitere Stellen bei VW gestrichen werden. Die Entscheidung über 4 deutsche Werke soll nächstes Jahr endgültig fallen. Serien und Filme zu streamen wird teurer. Mit Netflix erhöht der größte Anbieter die Preise für die deutschen Kunden. Die letzte Steigerung liegt 2 Jahre zurück.
3: Für alle Abo-Modelle zahlen die Kunden künftig 2 Euro mehr im Monat. Das bedeutet, für das Standard-Abo mit Werbung ist künftig eine Monatsgebühr von knapp 7 Euro fällig. Ohne Werbung sind es 16 Euro. Und für die Premium-Variante mit sehr hoher Auflösung und mehr Parallelstreams verlangt Netflix künftig knapp 22 Euro. Das sogenannte Basis-Abo wird dagegen nicht mehr angeboten. Aus der ARD-Verbraucherredaktion Jörg Marksteiner.
1: Das Niedrigwasser in der Donau ist einem Güterschiff bei Passau zum Verhängnis geworden. Der mit 1000 Tonnen Sand beladene Frachter aus der Slowakei lief auf einen Felsen auf, von dem er erst Stunden später wieder freikam. Der Schiffsverkehr wurde für mehrere Stunden gesperrt. Den Schiffsführer erwartet ein Bußgeldverfahren. Sein Schiff war zu stark beladen. Das Wetter in Bayern. Verbreitet sonnig, nur in Franken viele Wolken, Höchstwerte zwischen 25 und 31 Grad bei lebhaftem bis stürmischem Wind. In der kommenden Nacht örtlich gewittriger Regen bei 17 bis 13 Grad, morgen erst gewittrig, dann sonnig und windig. Am Sonntag nach örtlichen Nebelfeldern viel Sonnenschein bei maximal 20 bis 26 Grad. Am Montag im Tagesverlauf vereinzelt Schauer oder Gewitter. Soweit die Nachrichten. Es ist 13.03 Uhr. Die Verkehrsmeldungen. A3 Frankfurt Richtung Würzburg zwischen Stockstadt und Hößbach 11 Kilometer Stau und stockend. A3 Nürnberg Richtung Passau zwischen Metten und Hengersberg 5 Kilometer Stau. A7 Füssen Richtung Ulm zwischen Altenstadt an der Iller und Vöhringen 6 Kilometer stockend. A7 Ulm Richtung Würzburg zwischen dem Kreuz Feuchtwangen-Kreilsheim und Rotenburg ob der Tauber 4 Kilometer Stau nach einem Unfall. A7 Fulda Richtung Würzburg zwischen Fuldaer Dreieck und Bad Brückenau Wildflecken 11 Kilometer Stau. A8 Salzburg Richtung München zwischen Weihern und dem Kreuz München Süd 13 Kilometer stockender Verkehr und Stau. A9 München Richtung Nürnberg zwischen Manching und Denkendorf 11 Kilometer Stau nach einem Unfall. Und A93 Holledau Richtung Regensburg zwischen Bad Abbach und Regensburg Kumpfmühl Stau an einer Baustelle. Soweit die Verkehrsübersicht.
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4: Mit Bettina Arne, ich grüße Sie. Noch eine Stunde lang begleiten wir Sie mit aktuellen Informationen aus Bayern durch die Mittagszeit. Und was wir vorhaben in dieser Stunde, sage ich Ihnen nach der Sexsec-Musik.

0: Eine Studie der TU München sorgt zurzeit für viel Wirbel. Da werden nämlich E-Autos und Verbrenner verglichen und kurz gesagt kommen die E-Autos nicht so gut weg. Und dieses Ergebnis wird jetzt sehr, sehr kritisch hinterfragt, auch aus den Reihen der Wissenschaftler selbst. Das versuchen wir in der kommenden Stunde mal einzuordnen. Bei der LBV-Ökostation in Helmbrechts ziehen Wasserbüffel ein für die Landschaftspflege und im schwäbischen Weißenhorn gibt es jetzt am Wochenende ein Segelflugtreffen mit Oldtimern, sozusagen getreu dem Motto die tollkühnen Männer in ihren fliegenden Kisten, aber es sind auch Fliegerinnen mit dabei.
1: Also ist ruhig bei den Modernen, da hörst du nichts, das ist alles topmodern und 1000 Helferlein und da habe ich wirklich nichts. Das ist wirklich nur Fliegen pur, handwerklich auch, also da musst du es selber können.
0: Ja, wir werden später mehr dazu hören und das hier sind die Schallmoser Burm.

0: Nach dem mutmaßlichen Anschlag im Münchner Osten laufen die Ermittlungen in alle Richtungen. In der vergangenen Nacht sind ja mehrere Brandsätze aus einem Auto heraus auf eine Baustelle geworfen worden und einer hat dann einen Brand an einem Container ausgelöst und ein Zeuge hat die Polizei verständigt, das Feuer konnte dann schnell gelöscht werden. Behörden und Politik gehen tatsächlich von einer politischen Motivation aus. Und Katharina Kitt fasst den aktuellen Stand mal zusammen. Unter anderem, dass die beiden Tatverdächtigen jetzt dem Ermittlungsrichter vorgeführt werden, der dann darüber entscheidet, ob Haftbefehl gegen sie erlassen wird.
1: Keine Verletzten und kein hoher Sachschaden. Nahezu unspektakulär sieht die Straße aus, in der in der Nacht der mutmaßliche Anschlagsversuch stattgefunden hat. Doch der Ort, ein Firmengelände in der Nähe des Ostbahnhofs, spielt laut den Ermittlern eine zentrale Rolle. Man gehe davon aus, dass der Anschlag den dort ansässigen Technologieunternehmen galt. So Ludwig Waldinger, Sprecher des Landeskriminalamts.
2: Sagen, in diesem gesamten Gebäudekomplex da dort gibt es einige Rüstungsunternehmen, die da drin ihren Sitz haben. Und das ist auch der Grund, warum wir von einer möglichen politischen Motivation ausgehen müssen. Und wenn sich das alles bestätigt, was man befürchten könnte, dann stehen wir vor sehr umfangreichen Ermittlungen, die wir vor uns haben.
1: Zu den Unternehmen zählen unter anderem die Münchner Technologiefirma Rohde & Schwarz und das Rüstungsunternehmen Helsing. Um welche politischen Hintergründe es sich aber konkret handeln könnte, dazu machte das LKA noch keine Angaben. Zu viel sei noch offen. Der bayerische Innenminister Joachim Herrmann sprach mit Blick auf den Vorfall von einer verschärften Sicherheitslage in Deutschland.
3: Insgesamt zeigt dieses Ereignis, dass wir, wie schon an anderen Orten in Deutschland in den letzten Tagen, nun ein verstärktes Risiko von Anschlägen haben auf unsere eigene Infrastruktur.
1: Das gelte aber besonders für die Rüstungsbranche, nicht für den Alltag der Menschen in Deutschland, betonte Herrmann. Jetzt gehe es darum, den Vorfall in München aufzuklären. Auch der bayerische Wirtschaftsminister Hubert Aiwanger verurteilte den Vorfall als feigen Angriff auf deutsche Unternehmen. Kurz nach der Tat hatte die Polizei zwei Verdächtige mit bulgarischer Staatsangehörigkeit an einer nahegelegenen Tankstelle festgenommen. Diese werden jetzt verhört. Terrorismusexperte Michael Götschenberg vermutet im ARD-Mittagsmagazin Spuren nach Russland.
4: Nach allem, was ich höre, ist es so, dass es starke Hinweise darauf gibt, dass diese beiden festgenommenen Tatverdächtigen sogenannte Low-Level- oder Wegwerfagenten sein könnten. Das heißt, Personen, die im Auftrag eines russischen Geheimdienstes mutmaßlich diese Tat begangen haben könnten.
1: Bestätigen lässt sich das zum jetzigen Zeitpunkt noch nicht. Das bayerische LKA und die bayerische Zentralstelle zur Bekämpfung von Terrorismus und Extremismus wollen umfangreich ermitteln. Für die beiden Verdächtigen gilt die Unschuldsvermutung.

0: Diese Woche haben vier Wissenschaftler der Technischen Universität München eine Studie präsentiert. Und da ging es um den Kohlendioxidausstoß von Elektroautos, also wie das einzuschätzen ist. Und so eine Studie ist ja eigentlich ein normaler Vorgang. Aber ungewöhnlich ist, dass dieses Papier mit einer Kritik an den geltenden EU-Regulierungen beginnt, also letztlich am sogenannten Verbrenner ausrüttelt. Das wiederum hat der bayerische Ministerpräsident Markus Söder umgehend genutzt und gesagt, na bitte, ich fordere ja schon lange ein Aus für das Verbrenner aus. Und jetzt kommt heftige Kritik an dieser Studie, und zwar auch von einem Experten, der selbst an der Technischen Universität in München arbeitet. Jan Kerkhoff aus unserer Wissenschaftsredaktion berichtet über das Thema.
1: Simpel gesagt legt die Literaturstudie dar, dass ein Elektroauto zwar einen Klimavorteil hat, aber nicht klimaneutral ist. Es verursacht CO2-Emissionen bei der Stahlproduktion, bei der Batterieproduktion und mit dem Strom, mit dem es fährt, wenn der nicht aus erneuerbaren Energien stammt. Man müsse daher, so formuliert es einer der Studienautoren, Magnus Fröhling, den gesamten Lebenszyklus eines Autos in Betracht ziehen.
2: Der Punkt ist halt da, dass wir sagen, zum einen, wenn wir diesen Shift hinhaben zur Elektromobilität, reduzieren wir die Auspuffemissionen, und dann werden andere Emissionen dort wichtiger im Lebenszyklus, ne, die Produktion und auch das End of Life. Und wir wollen da eben schauen, dass auch die berücksichtigt werden, dass es also darum geht, wirklich die Emissionen ganzheitlich von Pkw zu verringern.
1: Aber das ist alles nicht neu, sagen Wissenschaftler wie Felix Kreuzig vom Potsdam-Institut für Klimafolgenforschung. Es sei schon immer bekannt gewesen, dass die CO2-Emissionen auch bei der Produktion von Autos wichtig sind. Und die Studie, so Kreuzig, hat noch ein anderes großes Problem.
3: Sie wertet aus, wie in der Vergangenheit die Elektromobilität über CO2-Emissionen zu bewerten ist. In der Zukunft dagegen verändert sich ja das stark, weil der Strommix immer mehr über Erneuerbaren angetrieben wird. Und das bedeutet, dass die Studie systematisch zu pessimistisch ist bezüglich der CO2-Bilanz. Und auch das entspricht keinen wissenschaftlichen Standards, wenn man prospektiv politikrelevant etwas aussagen möchte.
1: Keine wissenschaftlichen Standards. Das ist eine heftige Kritik für eine Studie, die immerhin vom Präsidenten der Technischen Universität München in Auftrag gegeben und vorgestellt wurde. Eine der wenigen Hochschulen Deutschlands von internationalem Rang. Kreuzig weiter, die Literaturstudie sei mit Hilfe von KI erstellt, ihre Methode nicht reproduzierbar, wichtige Studien fehlten und sie können nicht in einem wissenschaftlichen Journal veröffentlicht werden, was üblicherweise bei Studien von Bedeutung so gemacht wird. Hier aber wurde sie auf einer Pressekonferenz vorgestellt und einzelne Aussagen vorab der Bild-Zeitung zugespielt, die nicht gerade als wissenschaftliches Fachjournal gilt. Laut Magnus Fröhling, einem der Autoren, soll die Studie ja nur zur Diskussion anregen.
2: Wir setzen es eben als Diskussionsbeitrag, ne, wo wir tatsächlich auch gerne in die fachliche Diskussion auch eingehen, natürlich, und Kritik dann auch wahrnehmen.
1: Und die kommt reichlich, sogar aus dem eigenen Haus. Der Elektroauto-Experte der Technischen Universität München, Markus Lienkamp, trotz Expertise nicht eingebunden in die Studie, äußerte sich gegenüber dem Science Media Center. Er kritisiert die Forderungen der Studie. Es sei ein enormer bürokratischer Aufwand, wenn man

0: in der EU-Regulation künftig eine Bewertung des gesamten CO2-Ausstoßes während des Lebens eines Autos berücksichtigt. Das würde enorme Unsicherheit für die Automobilindustrie bedeuten. Dem stimmt auch Felix Kreuzig zu.
1: Das sollte nicht passieren über eine Aufweichung der EU-Flottengrenzwerte, die sehr effektiv sind. Und darüber hinaus wird das auch ein industriepolitischer Fehler ersten Grades, weil damit der Zukunftsmarkt Elektromobilität den deutschen Automobilherstellern flöten geht.
0: Markus Lienkamp, der Elektroauto-Experte der TU München, verweist darauf, dass die Studie selbst aufzeige, dass schon jetzt Elektroautos im Schnitt 41% weniger CO2 ausstoßen. Wie man daraus als Presse oder Politiker, wie es Markus Söder tut, ein erforderliches Ende des Verbrennerverbots interpretieren kann, ist ihm, Zitat, schleierhaft.
2: Ja, und dazu hören wir jetzt einen Kommentar von meinem Kollegen Lorenz Strach.
3: Was war das denn? Da lässt die Technische Universität München vorab wissen, dass ihre Professoren bald ein wichtiges Papier zur Elektromobilität vorstellen würden. Schon bevor die Arbeit öffentlich wird, titelt die Bild-Zeitung: Studie von deutscher Top-Uni enthüllt schweren Fehler. Dass E-Autos das Klima retten würden, stelle sie frontal in Frage. CSU-Chef Markus Söder weiß auch schon Bescheid. Es brauche dringend das echte Aus vom Verbrenner aus der EU. Das belege jetzt auch die Wissenschaft. Die TU München habe da echte Pionierarbeit geleistet, lobt der Ministerpräsident später. Dann wird die Studie öffentlich. Pardon, das White Paper. Denn wie jetzt klar wird, ist das Papier nicht durch die übliche wissenschaftliche Qualitätsprüfung gegangen. Es stellt sich heraus, dass eigentlich auch nichts Neues darin steht, sondern nur der bisherige Forschungsstand zusammengefasst wird. Noch am Veröffentlichungstag meldet sich der Lehrstuhlinhaber für Fahrzeugtechnik an der TU München und merkt an, dass seine eigene Universität ihn und weitere Fachleute bei der Vergabe dieser Arbeit übergangen hat. In dem Papier sieht er gewichtige Mängel, unter anderem zu alte Zahlen. Gleichzeitig freut sich BMW, einer der größten privaten Geldgeber der TU München, darüber, dass das White Paper ziemlich passgenau die BMW-Ansichten darüber stützt, wie die EU-Politik zu Flottengrenzwerten reformiert werden sollte. TU-Präsident Hofmann, von der Ausbildung her Lebensmittelchemiker, lässt wissen, er habe das White Paper zu Elektroautos persönlich in Auftrag gegeben, was ziemlich unüblich ist. Und der TU-Präsident habe mit Absicht nicht die Automobilexperten seiner Uni beauftragt, um eine Voreingenommenheit für eine Antriebstechnik auszuschließen. Die TU München wolle nicht Politik machen, beteuert ihr Präsident. Aber genau diesen Eindruck hat sie jetzt vermittelt. So schadet die vielleicht beste Universität Deutschlands ihrem Ruf. Und übrigens, jenseits der laut und voreilig vorgetragenen politischen Schlussfolgerungen hat auch dieses TU-Papier ergeben, dass Elektromotoren der umweltfreundlichste Antrieb für Autos sind. Und so bleibt am Ende umso mehr die Frage: Was sollte das?

0: Und die nächste Station hier bei uns in unserem Mittagsmagazin auf BR Heimat ist die Ökostation des LBV, also des Landesbund für Vogelschutz in Helmbrechts. Da freut man sich, denn morgen ziehen 3 neue Bewohner ein, und zwar Wasserbüffelkühe. Sie werden die Landschaftspflege übernehmen. Das hat bislang ein Landwirt gemacht, aber der zieht sich jetzt aus Altersgründen zurück. Die 3 Kühe sind bereits da und fühlen sich auf den nassen Wiesen wohl. Und nicht nur die Kühe sind neu, auch ein nagelneuer Aussichtsturm wird eingeweiht. Christoph Röder erzählt uns mehr.
1: Einen Grenzzaun braucht es nicht, um sehen zu können, was alles zum Gebiet der Ökostation Helmbrechts gehört. Die ungefähr 13 Hektar Auwäldchen, Teiche und Feuchtwiesen sehen schon deutlich wilder aus als die umgebenden Felder. Bis auf die freigehaltenen Wanderwege wächst hier fast alles mindestens hüfthoch. Wild und naturbelassen ja, aber vollkommen sich selbst überlassen nein. Sonst würde hier alles mit Büschen zuwachsen. Ganz einfach ist die Pflege aber nicht, erklärt Andrea Tröse. Sie leitet die Ökostation des Landesbundes für Vogelschutz.
2: Hier haben wir eine Feuchtwiese, die lange Jahre brachgefallen war, weil die Nutzung eigentlich Maat nicht regelmäßig erfolgen konnte, weil es einfach schwierig war für einen Landwirt, da reinzufahren. Unebenes Gelände, sehr feucht. Hätte er Spezialgerät gebraucht, was sich aber für so eine kleine Fläche nicht rentiert.
1: Was also tun, damit die Feuchtwiese eine Feuchtwiese bleibt? Versuch Nummer 1. Schafe.
2: Hat aber den Schafen nicht gefallen, die mögen keine nassen Füße und die sind dann immer wieder ausgebüxt, so dass man das aufgegeben hat.
1: Also doch wieder versuchen zu mähen statt zu n. Bis vor einigen Wochen ein glücklicher Zufall ins Spiel kommt. Eine Bauernfamilie aus einem benachbarten Ort ist in die Wasserbüffelhaltung eingestiegen und sucht nach Weideflächen. Jetzt stehen 3 große schwarze Wasserbüffel auf der Feuchtwiese der Ökostation. Eine Mutter und ihre beiden heranwachsenden Töchter. Völlig ruhig und unbeeindruckt kauen sie vor sich hin.
2: Die lieben das, die können es fast nicht besser haben als bei uns. Die haben hier einmal die offenen Flächen, wo sie ungestört weiden können, wo viel Aufwuchs da ist. Und dann aber auch im Auwaldbereich einen kleinen Teich mit Tümpelelementen, wo sie sich suhlen können ohne Ende.
1: Die letzten Wochen haben sich die Büffeldamen gut eingelebt. Morgen werden sie bei einem Aktionstag an der Ökostation der Öffentlichkeit vorgestellt. Dafür ist auch ein Aussichtsturm neu gebaut worden. Der alte war kaputt und musste die letzten Jahre gesperrt bleiben. Jetzt haben Besucher wieder einen guten Überblick über die Wildnis der Ökostation. Und für alle, die sich ein Stück Wildnis mit in den heimischen Garten nehmen wollen, gibt es beim Aktionstag auch einen Wildpflanzenverkauf.

0: radeln, wo sonst die Auto fahren. Das kann man am Wochenende auf der B470. Denn am kommenden Sonntag wird die Bundesstraße in der Fränkischen Schweiz für den Verkehr gesperrt. Von 7 bis 18 Uhr zwischen Weilersbach und Pottenstein. Auf einem Teilabschnitt findet der Marathon statt, also muss man eh sperren. Und dann macht man gleich die ganze Strecke komplett dicht und die ist dann frei für Radfahrer und Fußgänger. Und entlang dieser autofreien Strecke, auf der sonst ja viel Autos unterwegs sind, gibt es dann verschiedene Attraktionen wie Feste, Märkte und Konzerte. Und einen besonderen Markt gibt es auch im Museum Kulturland Ries in Mahingen. Da findet nämlich am Sonntag das Kartoffelfest statt. Höhepunkt ist die Kartoffelernte auf dem Museumsfeld mit alten Landmaschinen. Fragen wir mal nach bei meinem Kollegen Tobias Hildebrand. Du warst ja schon mal dabei. Was ist denn das Besondere an dieser Ernte, Tobias?
1: Das Besondere ist das riesengroße Spektakel, wenn hunderte Kinder auf das Feld rennen, um die Kartoffeln aufzusammeln. Die dürfen sie nämlich mit heimnehmen und da gibt's teilweise regelrechte Goldgräberstimmung. Vorher fährt ein Oldtimer-Traktor mit altem Kartoffelroder über das Feld, um die Kartoffeln an die Erdoberfläche zu holen. Drumherum gibt es beim Kartoffelfest zu essen und zu trinken natürlich auch Kartoffeln als Pommes, Suppe, Salat oder Pellkartoffeln. Und der Eintritt ins Museum Kulturland Ries ist während des Kartoffelfestes frei.

0: Dann kommen wir zum Schluss unserer Sendung noch nach Schwaben. Die Luftsportgruppe Weißenhorn lädt an diesem Wochenende zu einem Segelflugtreffen ein. Das Besondere, es handelt sich um Oldtimer, also Flieger aus ganz Deutschland, Österreich und der Schweiz werden erwartet. Und das Tolle, man darf in den alten Schmuckstügen sogar mitfliegen und zwar immer an den Nachmittagen. Peter Allgeier weiß mehr.
1: Ein Motorflugzeug zieht uns gleich nach oben. Ich sitze in einem Segelflieger, einem Oldtimer, der oben offen ist wie ein Cabrio.
2: Das war eigentlich mal bei den Briten das klassische Ausbildungsflugzeug.
3: Wie ist denn der Name des Piloten in der Slingsby?
2: Pilot ist Wilberg mit 2L.
1: Er wird das fast 80 Jahre alte Flugzeug steuern. Der Tacho hat neben einem grünen auch einen gelben und roten Bereich.
4: Ab dem Punkt Rot, das wäre hier bei 170, ist dem Flugzeug erlaubt, die Flügel zu verlieren.
5: Das wäre schlecht, genau.
4: Und da wir in diesem alten Flugzeug keine Fallschirme dabei haben,
5: okay,
4: lassen wir den Quatsch.
1: Die motorisierte Maschine vor uns zieht die Slingsby Richtung Himmel. Sie ist nur eines von mehreren Oldtimer-Flugzeugen. Mario Seels besitzt gleich 6 Stück, die er alles selbst restauriert hat und auch fliegt mit 88.
6: Ich habe mir mal die Grenze für 90 vorgenommen, aber die Fluglehrer, die sagen immer, es wäre schade, wenn du aufhören würdest. Also vielleicht mache ich noch 2 Jahre vom medizinischen her, vom der Flugtauglich her, gibt es keine Probleme.
7: Es hat geheißen, du wärst der Schnellste von allen. Soll man an der Fläche mitrennen, bis 50 schaffst du.
6: Ja, das schaffe ich das immer.
1: Nicht nur aus Deutschland sind Segelflieger gekommen, auch aus dem benachbarten Ausland. Cornelia Probst steht vor ihrem Grunau-Baby Edelweiß.
8: Also ist ruhig bei den Modernen, da hörst nichts. Das ist alles topmodern und 1000 Helferlein und da habe ich halt wirklich nichts. Das ist wirklich nur Fliegen pur, handwerklich auch, also da musst du es selber kennen.
1: Unsere Slingsby hat inzwischen 600 Meter Höhe erreicht und klingt das Seil zum Motorflugzeug aus.
9: So, und wir sacken immer wieder mal so ein bisschen leicht nach unten und jetzt geht's wieder nach oben. Wow.
2: So macht Fliegen einfach nur Spaß.
1: Pilot Wilberg steuert Wolken an, um gute Thermik, also Aufwind, zu bekommen. Denn ohne würde das Flugzeug pro Sekunde ungefähr 1 Meter sinken. Man kann bis zu den Alpen sehen.
9: Und es ist schon echt ein unbeschreibliches Gefühl, hier oben mit so geöffneter Kanzel durch die Luft zu düsen. Also ist schon krass.
1: Zum Glück tragen wir Fliegerhauben und Brillen. Nach gut 10 Minuten dann die Landung.
9: Guter Weich.
2: Hat dir gefallen,
9: ja? In Malle würden jetzt alle klatschen. Ja, ja. Nein, aber wirklich super, echt toll.

Die Geigenmusik Kiesenhofer spielt uns Richtung 14 Uhr. Dann gibt's das Neueste aus aller Welt, Deutschland und Bayern. Und danach kommt frische Musik im Trarimix. Das war die Woche im Mittag. Die Redaktion hatte Edith Schowalter, am Mikrofon war Bettina Arne. Und ich bedanke mich fürs Zuhören. Haben Sie ein schönes Wochenende. Bis zum nächsten Mal. Für Gott.

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1: Um 14 Uhr mit Sisi Forster. Guten Tag. In Thüringen ist die Wagenknecht-Partei BSW auf Anhieb in den Landtag und die Regierung eingezogen. Aber von Anfang an gab es Streit mit der Parteigründerin und der Bundesspitze. Jetzt eskaliert dieser Streit. Fast alle Abgeordneten des BSW im Erfurter Landtag verlassen die Partei. Sie wollen die Landesregierung aber weiter stützen.
2: Die Menschen hätten das BSW nicht gewählt für so wörtlich Flirts mit Rechtsradikalen und endlose Selbstbeschäftigung, hieß es. Mit dem Rücktritt hat der parteiinterne Streit um eine Unterstützung von Ministerpräsident Mario Vogt von der CDU de facto zum Ende der BSW-Fraktion in ihrer bisherigen Form im Landtag geführt. Die Bundesparteispitze und Gründerin Sarah Wagenknecht forderten seit längerem den Austritt des Thüringer BSW aus der Landesregierung. Aus Erfurt, Ulrich Böhme.
1: Nach den Anschlägen auf Umspannwerke in Nordrhein-Westfalen und Brandenburg fahndet die Polizei nach einem Tatverdächtigen. Nach Informationen des ARD-Hauptstadtstudios liegen Bekennerschreiben vor, die die Behörden für echt halten. Der Verfasser erklärt darin, dass die Stromversorgung aus fossilen Brennstoffen ein Verbrechen sei. Ein Sprecher des Bundesinnenministeriums erklärte, die Häufung solcher Sabotageversuche habe mit den bevorstehenden Landtagswahlen in Sachsen-Anhalt, Berlin und Mecklenburg-Vorpommern zu tun. Die Stadtwerke von Landsberg am Lech sind Ziel eines Cyberangriffs geworden. Zentrale IT-Systeme des kommunalen Unternehmens wurden dabei verschlüsselt.
3: Alle Internetverbindungen wurden gekappt und die Systeme kontrolliert heruntergefahren. Seitdem arbeitet laut den Stadtwerken Landsberg ein Krisenstab am Wiederaufbau, unterstützt von externen Cyber-Security-Fachleuten. Wichtig für Bürgerinnen und Bürger: Strom, Trinkwasser, Fernwärme und Gas werden weiter sicher geliefert. Sie sind von dem Angriff nicht betroffen. Allerdings sind die Stadtwerke derzeit telefonisch und per Mail nicht oder nur eingeschränkt erreichbar. An Übergangslösungen wird gearbeitet. Katharina Heudorfer, BR Oberbayern.
1: Nach dem Fährunglück vor der Nordküste Zyperns ist die Zahl der bestätigten Toten auf 12 gestiegen. Rettungskräfte bargen die Leichen zweier Frauen. 16 Menschen werden weiterhin vermisst. Das Wrack des Katamarans liegt in 550 Metern Tiefe. Das Schiff war am Sonntag kurz nach dem Auslaufen gekentert, nachdem Wasser eingedrungen war. 239 Passagiere konnten gerettet werden. Unklar ist, was zu dem Unglück geführt hat. Zum Fußball. Und da haben die Fußballerinnen vom FC Bayern ein Hammerlos in der Champions League erwischt. In der Ligaphase treffen sie unter anderem auf Barcelona, Real Madrid, Manchester City und Paris Saint-Germain. Los geht's am 22. September. Abgeschlossen wird die Ligaphase Mitte Dezember. Für den direkten Einzug in die K.O.-Runde brauchen die Münchnerinnen einen Platz unter den besten vier. Das Wetter in Bayern. Verbreitet sonnig, nur in Franken viele Wolken, Höchstwerte zwischen 25 und 31 Grad bei lebhaftem bis stürmischem Wind. In der kommenden Nacht örtlich gewittriger Regen bei 17 bis 13 Grad, morgen erst gewittrig, dann sonnig und windig. Am Sonntag nach örtlichen Nebelfeldern viel Sonnenschein bei maximal 20 bis 26 Grad. Am Montag im Tagesverlauf vereinzelt Schauer oder Gewitter. Soweit die Nachrichten. Es ist gleich 14.04 Uhr. Die Verkehrsmeldungen: A3 Frankfurt Richtung Würzburg zwischen Stockstadt und Aschaffenburg Ost, 6 Kilometer Stau. A3 Nürnberg Richtung Passau zwischen Metten und Hengersberg, 5 Kilometer Stau. A7 Ulm Richtung Würzburg zwischen dem Kreuz Feuchtwangen-Crailsheim und Rothenburg ob der Tauber, 4 Kilometer Stau nach einem Unfall. A7 Fulda Richtung Würzburg zwischen Fulda Dreiecke und Bad Brückenau Wildflecken, 11 Kilometer Stau. A8 Salzburg Richtung München zwischen Weihern und dem Kreuz München Süd, 13 Kilometer stockender Verkehr und Stau. A9 München Richtung Nürnberg zwischen Manching und Denkendorf, 11 Kilometer Stau nach einem Unfall. Und Service Österreich B179 Fernpassstraße Reute Richtung Nassereit zwischen Reute Süd und Wengle, 7 Kilometer Stau an einer Baustelle. Soweit die Verkehrsübersicht.
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1: Um 15 Uhr mit Sisi Forster. Guten Tag. Nach dem Brandanschlag im Münchner Osten bleiben die beiden Tatverdächtigen in Untersuchungshaft. Das hat der zuständige Richter jetzt entschieden. Es besteht der Verdacht, dass sich der Anschlag gegen Rüstungsfirmen richtete, die dort ihren Sitz haben.
2: Die Generalstaatsanwaltschaft wirft der 28-jährigen Bulgarin und dem 38-jährigen Bulgaren Sachbeschädigung und versuchte Brandstiftung vor. Die beiden wurden in verschiedene bayerische Justizvollzugsanstalten gebracht. Zudem durchsuchte die Polizei gestern mit Unterstützung von Spezialeinheiten drei Wohnungen im Landkreis München. Gegen Mitternacht waren am Mittwoch aus einem fahrenden Auto heraus Brandsätze geworfen worden. Einer der Brandsätze zündete und konnte von der Polizei schnell gelöscht werden. Es entstand nur ein geringer Sachschaden. Frank Jordan, München.
1: Immer wieder waren Umspannwerke in den letzten Tagen Ziel von Sabotageangriffen. Drähte, die in die Höhe geschossen wurden, sollten Kurzschlüsse verursachen. Jetzt läuft eine groß angelegte Fahndung, denn es gibt Bekennerschreiben zu diesen Attacken und die Polizei nimmt sie ernst.
3: Dem ersten Schreiben ist ein detaillierter Überblick über die technische Durchführung der Tat beigefügt, das deutlich macht, dass der Verfasser über exklusives Täterwissen verfügt. Die Ermittler halten die Schreiben deshalb auch für authentisch. In einem zweiten Schreiben bekennt sich der Mann zu weiteren Anschlagsversuchen in Gohr, Reit, Dormagen und Weißweiler. Nach dem Mann wird gesucht. Gestern wurde bereits seine Wohnung durchsucht. Michael Götschenberg, Berlin.
1: Angesichts der zunehmenden Gefahr durch Sabotage und auch Drohnen will die bayerische Staatsregierung den Schutz kritischer Infrastruktur deutlich verstärken. Konkret kündigt der Ministerpräsident Söder ein Gesetz an, das auch privaten Firmen erlaubt, Drohnenangriffe abzuwehren. Die von Sarah Wagenknecht gegründete Partei BSW spaltet sich. In Thüringen haben bis auf zwei jetzt alle Abgeordneten das BSW verlassen. Wagenknecht hatte ein Ende der sogenannten Brombeer-Koalition mit CDU und SPD gefordert, aber ihre interne Gegenspielerin Katja Wolf will die Zusammenarbeit in Erfurt fortsetzen. Sie sagte, Thüringen sei im Wahlkampf in Sachsen-Anhalt durch den BSW-Bundesvorstand immer mehr zum Spielball gemacht worden. Abschiebezentren außerhalb Europas sollen nächstes Jahr in Betrieb gehen. Das haben die Innenminister von 5 EU-Mitgliedstaaten nach einem Treffen in Dänemark bekannt gegeben, unter ihnen der deutsche Ressortchef Dobrindt. Wo diese Zentren entstehen sollen und mit welchen Ländern man verhandelt, sagte der CSU-Minister nicht. In den sogenannten Return-Hubs sollen abgelehnte Asylbewerber bis zur Abschiebung untergebracht werden. Der Münchner Flughafen war das erste Halbjahr nicht erfolgreich. Er büßte sowohl Flüge als auch Passagiere ein. Laut Statistischem Landesamt ging die Zahl der Starts und Landungen um rund 8% auf 144.000 zurück. Die Zahl der Passagiere sank um 4% auf knapp 19 Millionen. Deutlich zulegen konnten bei den Passagierzahlen dagegen die Flughäfen Nürnberg und Memmingen. Das Wetter in Bayern. Bis zum Abend sonnig, nur im Norden viele Wolken, aber trocken, bei 25 bis 31 Grad, dabei windig. In der Nacht kommt von Norden bis zur Mitte Bayerns gewittriger Regen auf, Tiefstwerte 17 bis 13 Grad. Morgen zieht der Regen bis zu den Alpen, dahinter setzt sich die Sonne wieder durch. Am Wochenende dann 20 bis 26 Grad. Soweit die Nachrichten. Es ist gleich 15.04 Uhr. Die Verkehrsmeldungen: A3 Frankfurt Richtung Würzburg zwischen Stockstadt und Goldbach 10 Kilometer Stau und stockend. A3 Nürnberg Richtung Passau zwischen Metten und Hengersberg 5 Kilometer Stau. A7 Füssen Richtung Würzburg zwischen dem Kreuz Ulm-Elchingen und Niederstotzingen 6 Kilometer Stau nach einem Unfall. A7 Fulda Richtung Würzburg zwischen Fulda Dreieck und Bad Brückenau-Wildflecken 11 Kilometer Stau. A8 Stuttgart Richtung München zwischen Merklingen und Ulm-Ost 8 Kilometer Stau nach einem Unfall. A9 München Richtung Nürnberg zwischen Manching und Denkendorf Stau nach einem Unfall. A99 Ostumfahrung München Richtung Nürnberg zwischen dem Kreuz München Süd und Kirchheim Stau. Und Service Österreich B179 Fernpassstraße Reute Richtung Nasserei zwischen Reute Süd und Wengle 11 Kilometer Stau an einer Baustelle. Soweit die Verkehrsübersicht.
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1: Um 16 Uhr mit Sisi Forster. Guten Tag. Zuletzt hat es Umspannwerke getroffen. Die Angriffe auf die kritische Infrastruktur in Deutschland häufen sich. Bayern will Unternehmen deshalb eine eigene Drohnenabwehr ermöglichen, wie Ministerpräsident Söder dem BR sagte.
2: Drohnen sollen laut Söder beispielsweise von der Werkssicherheitswacht abgewehrt werden dürfen. Neben Werksfeuerwehren soll es künftig diese Sicherheitswachten geben. Dazu will die Staatsregierung ein Gesetz im Landtag einbringen. Außerdem geplant Lockerungen beim Datenschutz. Das bedeutet, Werksgrenzen dürften einfacher mit Kameras überwacht werden, entsprechende Videos länger gespeichert werden. Eva Eichmann, München.
1: Nach dem Brandanschlag auf eine Münchner Baustelle, der möglicherweise Rüstungsfirmen galt, hat das Amtsgericht Haftbefehle gegen zwei Tatverdächtige erlassen. Die beiden Bulgaren waren in der Nacht auf Donnerstag in der Nähe des Tatorts verhaftet worden. In Thüringen soll die Brombeer-Koalition auch nach dem Parteiaustritt von mehreren BSW-Abgeordneten fortgesetzt werden. Dazu bekannten sich sowohl die CDU als auch die SPD. 10 von 12 BSW-Landtagsabgeordneten hatten heute die Partei verlassen. Sie zogen damit die Konsequenzen aus dem Machtkampf mit Parteigründerin Sarah Wagenknecht. Am Sonntag wollen sie zusammen mit ihren Gefolgsleuten eine neue Partei gründen. VW will 50.000 Stellen weltweit streichen, etwa die Hälfte davon wohl in Deutschland. Das ist Teil des Sparpakets, dem der Aufsichtsrat zugestimmt hat. Wann diese Stellen genau gestrichen werden, in welchen Städten, in welchen Werken, das ist allerdings noch nicht bekannt. Außerdem soll jedes zweite Modell aus dem Programm fliegen. Ein gebürtiger Niederbayer soll Prominente in den USA um Millionen betrogen haben. Jetzt steht er auf der Most Wanted-Fahndungsliste des FBI und er soll sich in Bayern aufhalten.
3: Vom FBI wird er aktuell rund um München vermutet. Für Hinweise, die zur Festnahme und Verurteilung führen, gibt's vom FBI bis zu 150.000 US-Dollar Belohnung. Der gebürtige Landshuter soll in den USA Prominente und Influencer um bis zu 25 Millionen Euro betrogen haben, mit einer angeblichen Software zum Geldverdienen auf Social Media. Letztes Jahr sprach ihn ein Gericht in Kalifornien wegen elektronischen Betrugs schuldig, aber er konnte untertauchen. Aus dem BR-Studio Landshut, Nico Angersdorfer.
1: Zum Fußball. Und da haben die Fußballerinnen vom FC Bayern ein Hammerlos in der Champions League erwischt. In der Ligaphase treffen sie unter anderem auf Barcelona, Real Madrid, Manchester City und Paris Saint-Germain. Los geht's am 22. September. Abgeschlossen wird die Ligaphase Mitte Dezember. Für den direkten Einzug in die K.O.-Runde brauchen die Münchnerinnen einen Platz unter den besten vier. Das Wetter in Bayern. Bis zum Abend sonnig, nur im Norden viele Wolken, aber trocken, bei 25 bis 31 Grad, dabei windig. In der Nacht kommt von Norden bis zur Mitte Bayerns gewittriger Regen auf, Tiefstwerte 17 bis 13 Grad. Morgen zieht der Regen bis zu den Alpen, dahinter setzt sich die Sonne wieder durch. Am Wochenende 20 bis 26 Grad. Soweit die Nachrichten. Es ist 16.03 Uhr. Die Verkehrsmeldungen. A3 Frankfurt Richtung Würzburg zwischen Stockstadt und Goldbach 9 Kilometer Stau. A3 Nürnberg Richtung Passau zwischen Metten und Hengersberg 6 Kilometer Stau und stockend. A7 Fulda Richtung Würzburg zwischen Fulda Dreieck und Bad Brückenau Wildflecken 15 Kilometer Stau. A8 Stuttgart Richtung München zwischen Merklingen und Ulm Ost 8 Kilometer Stau nach einem Unfall. A9 München Richtung Nürnberg zwischen Ingolstadt Süd und Denkendorf stockender Verkehr. A9 Berlin Richtung Nürnberg zwischen Markt Schorgast und Dreieck Bayreuth-Kulmbach 6 Kilometer Stau. A92 München Richtung Deggendorf zwischen Moosburg Nord und Landshut West stockend nach einem Unfall. Dort sind Rettungsfahrzeuge im Einsatz. A99 Westumfahrung München Richtung Lindau zwischen Neuherberg und Dreieck Allach 9 Kilometer stockender Verkehr. Und Service Österreich B179 Fernpassstraße Reute Richtung Nasserei zwischen Reute Süd und Wengle 7 Kilometer Stau an einer Baustelle. Soweit die Verkehrsübersicht.
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1: Um 17 Uhr mit Sisi Forster. Guten Tag. Nach dem Brandanschlag im Münchner Osten bleiben die beiden Tatverdächtigen in Untersuchungshaft. Das hat der zuständige Richter entschieden. Es besteht der Verdacht, dass sich der Anschlag gegen Rüstungsfirmen richtete.
2: Die Generalstaatsanwaltschaft wirft der 28-jährigen Bulgarin und dem 38-jährigen Bulgaren Sachbeschädigung und versuchte Brandstiftung vor. Die beiden wurden in verschiedene bayerische Justizvollzugsanstalten gebracht. Zudem durchsuchte die Polizei gestern mit Unterstützung von Spezialeinheiten drei Wohnungen im Landkreis München. Gegen Mitternacht waren am Mittwoch aus einem fahrenden Auto heraus Brandsätze geworfen worden. Einer der Brandsätze zündete und konnte von der Polizei schnell gelöscht werden. Es entstand nur ein geringer Sachschaden. Frank Jordan, München.
1: In Bayern sollen Unternehmen künftig selbst Drohnen abwehren dürfen. Firmen, die kritische Infrastruktur betreiben, sollen eigene Sicherheitswachten aufbauen. Die sollen dann auch das Recht haben, gegen Drohnen vorzugehen. Außerdem sollen die Regeln für die Videoüberwachung wichtiger Einrichtungen gelockert werden. Ministerpräsident Söder sagte dem BR, damit werde Bayern Vorreiter beim Schutz kritischer Infrastruktur. Eine russische Drohne hat die Geheimdienstzentrale in Kiew getroffen. Nach Informationen des ukrainischen Präsidenten Selenskyj war der Angriff auf das Büro des Geheimdienstchefs gerichtet. 5 Menschen wurden verletzt. Der Inlandsgeheimdienst gilt als zentraler Akteur im ukrainischen Abwehrkampf gegen den russischen Angriffskrieg. In Thüringen ist die Wagenknechtpartei BSW auf Anhieb in den Landtag und die Regierung eingezogen. Aber von Anfang an gab es Streit mit der Parteigründerin und der Bundesspitze. Jetzt eskaliert dieser Streit. Fast alle Abgeordneten des BSW im Erfurter Landtag verlassen die Partei. Sie wollen die Landesregierung aber weiter stützen.
3: Die Menschen hätten das BSW nicht gewählt für so wörtlich Flirts mit Rechtsradikalen und endlose Selbstbeschäftigung, hieß es. Mit dem Rücktritt hat der parteiinterne Streit um eine Unterstützung von Ministerpräsident Mario Vogt von der CDU de facto zum Ende der BSW-Fraktion in ihrer bisherigen Form im Landtag geführt. Die Bundesparteispitze und Gründerin Sarah Wagenknecht forderten seit längerem den Austritt des Thüringer BSW aus der Landesregierung. Aus Erfurt, Ulrich Böhme.
1: Nach Mittelfranken. Auf dem Altmühlsee wird die Schifffahrt eingestellt. Grund ist der niedrige Wasserstand. Die Stadt Gunzenhausen teilte mit, ein sicherer Betrieb könne nicht gewährleistet werden. Sobald die Wasserstände es zuließen, soll die Schifffahrt schnellstmöglich wieder aufgenommen werden. Das Wetter in Bayern. Bis in den Abend klar, nur im Norden viele Wolken, aber trocken bei 25 bis 31 Grad, dabei windig. In der Nacht kommt von Norden bis zur Mitte Bayerns gewitteriger Regen auf, Tiefstwerte 17 bis 13 Grad. Morgen zieht der Regen bis zu den Alpen, dahinter setzt sich die Sonne wieder durch. Am Wochenende 20 bis 26 Grad. Soweit die Nachrichten. Es ist 17.03 Uhr. Die Verkehrsmeldungen. A3 Frankfurt Richtung Würzburg zwischen Stockstadt und Goldbach 9 Kilometer stockender Verkehr. A3 Nürnberg Richtung Passau zwischen Metten und Hengersberg 6 Kilometer stockender Verkehr. A7 Fulda Richtung Würzburg zwischen dem Fuldaer Dreieck und Bad Brückenau Wildflecken 12 Kilometer Stau. A8 Stuttgart Richtung München zwischen Merklingen und Oberelchingen 11 Kilometer stockender Verkehr. A8 München Richtung Salzburg zwischen Felden und Bergen 7 Kilometer stockend. Die B2 Weilheim-Mittenwald ist zwischen der Abzweigung nach Pähl und Wielenbach wegen einer Ölspur in beiden Richtungen gesperrt und es staut sich. Und B179 Fernpassstraße Reute Richtung Nassereit zwischen Heiterwang Nord und Wengle 4 Kilometer Stau an einer Baustelle. Soweit die Verkehrsübersicht.
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1: Um 18 Uhr mit Anne-Madeleine Gallert. Zuletzt hat es Umspannwerke getroffen. Die Angriffe auf die kritische Infrastruktur in Deutschland häufen sich. Bayern will Unternehmen deshalb eine eigene Drohnenabwehr ermöglichen, wie Ministerpräsident Söder dem BR sagte.
2: Drohnen sollen laut Söder beispielsweise von der Werkssicherheitswacht abgewehrt werden dürfen. Neben Werksfeuerwehren soll es künftig diese Sicherheitswachten geben. Dazu will die Staatsregierung ein Gesetz im Landtag einbringen. Außerdem geplant Lockerungen beim Datenschutz. Das bedeutet, Werksgrenzen dürften einfacher mit Kameras überwacht werden, entsprechende Videos länger gespeichert werden. Eva Eichmann, München.
1: Nach dem Brandanschlag auf eine Münchner Baustelle, der möglicherweise Rüstungsfirmen galt, hat das Amtsgericht Haftbefehle gegen zwei Tatverdächtige erlassen. Die beiden Bulgaren waren in der Nacht auf Donnerstag in der Nähe des Tatorts verhaftet worden. Paukenschlag kurz vor der wichtigen Landtagswahl in Sachsen-Anhalt. Im Nachbarbundesland Thüringen sind fast alle Landtagsabgeordneten des BSW aus der Partei ausgetreten. Auch die thüringische Finanzministerin Katja Wolf.
3: BSW-Gründerin Sarah Wagenknecht wirft dem Lager um Katja Wolf vor, der Partei kurz vor der Wahl in Sachsen-Anhalt maximal schaden zu wollen. Die begründet ihren Austritt unter anderem so: Sie sei nicht dafür gewählt worden, ständige Selbstbeschäftigung und Flirts mit Rechtsradikalen zu ertragen, wie sie es ausdrückt. Damit spielt Wolf wohl darauf an, dass Wagenknecht offen lässt, ob das BSW unter bestimmten Umständen einen AfD-Ministerpräsidenten in Sachsen-Anhalt ermöglichen würde. Aus Berlin, Mario Kubina.
1: Personalakten, Gehaltsabrechnungen und auch Bußgeldbescheide. Hochsensible Daten aus Berlin sind jetzt im Darknet zu finden. Hacker waren in die Server der Berliner Verwaltung eingedrungen und hatten damit Zugang zu einem großen Datenpaket. Sie hatten umgerechnet 2 Millionen Euro verlangt, damit diese Informationen nicht veröffentlicht werden. Berlins regierender Bürgermeister Wegner weigerte sich aber, das Lösegeld zu zahlen. Am Nachmittag war die Frist der Erpresser abgelaufen. VW muss sparen. Der Aufsichtsrat hat den sogenannten Zukunftsplan 2030 beschlossen, durch den weltweit 50.000 Stellen entfallen sollen, die Hälfte davon in Deutschland. Das hat auch Folgen für die Tochtergesellschaft Audi. Caroline Kipper berichtet.
4: Ingolstadt als größter Produktionsstandort und Hauptsitz ist davon nicht betroffen. Dort gilt zwar für rund 40.000 Menschen eine Beschäftigungsgarantie bis 2033, trotzdem erhöhen sinkende Absatzzahlen und schon beschlossene Stellenkürzungen den Druck. Bis Ende Juli 2027 will VW ein Konzept für die europäischen Werke vorlegen. Darin sollen auch die Veränderungen für Audi und Ingolstadt konkret werden.
1: Serien und Filme streamen wird teurer. Mit Netflix erhöht der größte Anbieter die Preise für die deutschen Kunden. In allen Abo-Modellen zahlen die Nutzer künftig 2 Euro mehr im Monat. Das Standard-Abo mit Werbung kostet dann knapp 7 Euro, ohne Werbung sind es 16 Euro. Die letzte Preiserhöhung liegt 2 Jahre zurück. Das Wetter in Bayern. Bis in den Abend klar, nur im Norden viele Wolken, aber trocken, dabei windig. In der Nacht kommt von Norden bis zur Mitte Bayerns gewittriger Regen auf. Tiefstwerte 17 bis 13 Grad. Morgen zieht der Regen bis zu den Alpen, dahinter setzt sich die Sonne wieder durch. Am Wochenende 20 bis 26 Grad. Es ist gleich 18.04 Uhr. Die Verkehrsmeldungen: A3 Frankfurt Richtung Würzburg zwischen Stockstadt und Goldbach, 8 Kilometer stockender Verkehr. A6 Pilsen Richtung Nürnberg zwischen dem Kreuz Nürnberg Ost und Nürnberg Langwasser steht ein defekter LKW auf der rechten Spur. A7 Fulda Richtung Würzburg zwischen dem Fulda Dreieck und Bad Brückenau-Wildflecken, 12 Kilometer stockend und Stau. A8 München Richtung Salzburg zwischen Felden und Bergen stockt der Verkehr. Die B2 Weilheim-Mittenwald ist zwischen der Abzweigung nach Pähl und Wielenbach wegen einer Ölspur in beiden Richtungen gesperrt und es staut sich. Und die B179 Fernpassstraße Reute Richtung Nassereit zwischen Heiterwang Nord und Wengle 4 Kilometer Stau an einer Baustelle. Soweit der Service.
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Und da meldet sich heute Abend aus dem Studio Nürnberg einmal wieder der Markus Balek. Und ich sag ganz herzlich Servus und Grüß Gott. Und ich freue mich, dass Sie auch mit dabei sind. Und einmal eine Frage, so rein Interesse halber. Wie ist denn Ihr Kühlschrank gerade eingeräumt? Also steht die Milch in der Tür, ist die Butter ganz oben und sind die Reste vom Abendessen gerade da, wo noch Platz war? Es könnte sein, dass das fast ein wenig optimaler geht. Auch nach dem Einkauf läuft es in vielen fränkischen Haushalten oft gleich ab. Kühlschrank auf, Einkauf nein, Tür wieder zu. So ist es halt, wenn es schnell gehen muss bei uns im Alltag. Aber haben Sie gewusst, dass zum Beispiel durch die falsche Locherung im Kühlschrank die Lebensmittel schneller schlecht werden und vor allem, dass die Stromrechnung in die Höhe treibt? Deswegen schauen wir heute ein wenig genauer rein in Ihren und in unseren Kühlschrank, wie sich das quasi fachmännisch gehört. Und musikalisch geht's dementsprechend auch um das, was im Kühlschrank drinnen ist und meistens dann auch in uns reinkommt, über unsere Futterluke. Der Mensch, der lebt vom Essen, das hat der Sven Bach auch schon gewusst. Und so eine Kühlschranktür machen wir meistens wieder zu mit Schwung. Und so starten wir mit Hans Hader und seinen Schönfelder Musikanten.

0: Die Hohenmeersberger Jura-Musikanten und der Schlamperer. Und der Schlamperer ist einer, der seinen Kühlschrank einfach irgendwie eingeräumt hat und am Ende gar nicht mehr weiß, was eigentlich drin ist. Zugegeben, so geht's vermutlich ihnen nicht, den wenigsten. Aber sich einmal wieder ein wenig zu hinterfragen und zu überprüfen, wo man was im Kühlschrank eigentlich hinstellen und ob das der richtige Platz ist, das ist ja unter Umständen gar nicht verkehrt. Speziell zum Beispiel beim Mais. Karotten, Gurken, Radiesler, da ärgern wir uns ja gewaltig, wenn das Zeug im Kühlschrank schnell kaputt geht. Kostet ja ein wenig was. Wie machen wir es am besten? Die Frage gebe ich weiter an Anja Schwengel-Exner von der Verbraucherzentrale Bayern.
1: Also wenn Sie zum Beispiel Möhren oder Radieschen einlagern, dann können Sie die am besten in einen Vorratsbehälter mit Deckel in den Kühlschrank stellen. Das Ganze ohne das Grün, was eben halt am Gemüse dran ist. Bei Gurken, die man ja auch gerne mal ins Kühlfach packt, am besten ein bisschen einwickeln, zum Beispiel mit Küchenkrepp, aber auch ein Geschirrtuch funktioniert da wunderbar, weil die sind kälteempfindlich, die mögen es nicht ganz so kalt und im normalen Kühlschrank hat man da etwas zu tiefe Temperaturen für die Salatgurke. Mhm. Wenn Sie Salat und Spargel haben, halten die sich am besten, wenn Sie die in ein feuchtes Geschirrtuch wickeln und dann in eine perforierte Kunststofftüte packen. Das hält dann die Feuchtigkeit tatsächlich etwas mehr im Salat und im Spargel und dann bleibt das tatsächlich länger frisch. Und wenn man spezielle frische Fächer hat im Kühlschrank, dann sollte man das Obst und Gemüse ganz ohne Verpackung lagern.
0: Also auf die richtige und durchdachte Lagerung im Kühlschrank kommt's an. So bleibt am Ende alles leckerer und frischer und wir sparen uns auch noch einen Strom. Weil immerhin läuft unser Kühlschrank ja in der Regel 24 Stunden. Der ist also ständig unter Strom. Und da haben wir gleich noch ein passendes Stückler von Franken 3 mit dabei. Und vorher passen wir uns den Temperaturen im Kühlschrank an mit dem Kalt. Tenbachmarsch vom Klaus Metz.

0: Der Glockenrheinländer vor die Hofer Volksmusikanten. 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Und ja, unter einer Glocken sind ja auch häufig Nahrungsmittel, zum Beispiel der Käse in unserem Kühlschrank. Wir klären in der Stunde mal, warum die Milch entgegen aller Gewohnheiten aber nicht in die Kühlschranktür gehört, wieso Fleisch unbedingt auf die unterste Glasplatte soll und was es eigentlich mit den Folien auf sich hat, die rund ums Gemüse drum hängen. Klar, unseren Salat zum Beispiel, den kaufen wir oft schon in einer Folie oder früher waren sogar mal die Gurken komplett mit Plastik eingewickelt. Aber ist es sinnvoll, bevor wir unser Gemüse in unseren Kühlschrank tun, dass wir es auswickeln oder eher nicht?
1: Also das kommt tatsächlich darauf an, wenn man jetzt einen Salat hat und will den am nächsten Tag verwenden, kann man eine Folie, die darum herum gewickelt ist, auch um den Salat herum belassen. Hat man aber eben halt tatsächlich diese frische Fächer, sollte man es tatsächlich auspacken, weil die natürlich nur dann richtig arbeiten können, wenn eben halt die Luftfeuchtigkeit in dem speziellen Fach sich dann einstellen kann. Und das kann ich ja mit dem Schieberegler machen. Von daher macht es also Sinn zu schauen, was für ein Lebensmittel habe ich und wie lange will ich es lagern.
0: Sagt die Anja Schwengel-Exner von der Verbraucherzentrale Bayern. Und es gibt ja viele Möglichkeiten, unsere Lebensmittel zu transportieren. Oder dass uns quasi nicht auf die Hosen läuft. Zum Beispiel in Plastiktüten oder Boxen, aber auch in einer Büchse ist es möglich. Dementsprechend macht sich die Fichtelgebirgsmusik bereit mit der Büchsenpolka.

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0: Das Duo Kali Fragelist zusammen mit dem Bengerz-Trio. Yesers, wir haben einen Durst. Und wo finden sich gekühlte Getränke in der Regel, wenn es außen heiß oder warm ist? Im Kühlschrank. Zum Beispiel haben wir heute auch schon gehört, wie wir Gemüse oder Obst am besten lagern. Aber auch die Temperatur ist entscheidend. Also, wie wir unseren Kühlschrank generell eingestellt haben. Und das spart uns unter Umständen schon jede Menge Euronen. In Zeiten, in denen der Sprit immer teurer wird, können wir vielleicht zumindest da weniger Geld sparen. Schauen Sie gerne mal daheim nach, wie Ihr Kühlschrank eingestellt ist. Ich weiß, dass es wichtig ist, dass die Milch frisch bleibt, dass das Gemüse knackig bleibt und auch das Bier kalt ist. Aber schon ein Grad weniger Kühlung kann den Stromverbrauch deutlich senken. Sagt der Alex Dalmus aus unserer BR-Verbraucherredaktion, ein Grad hin oder her macht beim Kühlschrank tatsächlich schon einen enormen Unterschied, oder?
1: Ja, und zwar mehr als viele denken. Energieberater sagen, jedes Grad Celsius, dass der Kühlschrank kälter eingestellt ist als nötig, erhöht den Stromverbrauch um etwa 5%. Viele Geräte, die laufen schließlich rund um die Uhr, also 365 Tage im Jahr. Mittlerweile gibt es Modelle, die die Temperatur in den verschiedenen Temperaturzonen recht exakt anzeigen. Ein kleines Thermometer tut's aber auch. Empfohlen wird mittlerweile etwa 7 Grad im mittleren Bereich des Kühlschranks. Das reicht für die Lebensmittel völlig aus und spart gleichzeitig Strom, denn die kühle Temperatur, die sinkt ab, heißt über dem Gemüsefach, es ist für Hackfleisch, Fisch und so weiter kalt genug. Die wärmere Luft, die steigt auf im Kühlschrank, reicht oben immer noch für Joghurt oder Marmelade locker aus.
0: Also auf die Anordnung kommt's auch mal wieder an, wenn wir sparen wollen und trotzdem geht uns nichts kaputt. Das gilt übrigens auch für Sauerkraut und Buttermilch. Gibt's gleich vor die Eschenbacher Madli, unter anderem ja einmal im Kühlschrank zu finden. Und der halt nichts mehr macht und sich sagt, ich lasse meinen Kühlschrank, wie er ist, ich nehme höchstens was raus, der findet sich beim Großreuther Volkstanzquartett wieder mit dem Faulenzer.

0: Der Hupserwalzer von der Mandolinengruppe Bischbrunn und Hupserler, sag ich ja, wenn ich vergessen habe, was aus dem Kühlschrank rauszutun. Hoffentlich ist dann noch gut. Meistens halten die Sachen ja länger, als das Mindesthaltbarkeitsdatum anzeigt. Aber wir räumen trotzdem heute in unserer Sendung mal mit den größten Irrtümern auf, die es zu unserem Kühlschrank gibt. Und so verwandeln sie ihren vielleicht auch daheim in ein echtes Frische- und Sparwunder. Regelmäßig abdauen übrigens, spart bis zu 30% Strom und vielleicht auch mal ein Neugerät, denn gerade bei Kühlschränken hat sich technisch auch einiges getan.
1: Moderne Kühlschränke sind deutlich effizienter als Geräte, ja, sagen wir mal vor 20 Jahren. Die Stromkosten liegen bei neuen Modellen oft um bis zu 2/3 niedriger. Dazu kommen intelligente Kühlzonen, bessere Isolierungen und leistungsfähigere Aggregate, die Temperaturschwankungen auch schneller ausgleichen. Also wer einen neuen Kühlschrank kauft, sollte deshalb unbedingt auf das Energielabel achten und vor allem auf die passende Größe. Denn ein zu großer Kühlschrank verbraucht dauerhaft unnötig Strom. Das muss man auch wissen. Und noch ein Tipp, ein gut gefüllter Kühlschrank arbeitet effizienter als ein leerer, weil beim Öffnen weniger kalte Luft verloren geht.
0: Sagt Alex Dalmus aus unserer BR-Verbraucherredaktion. Also 7 Grad in der Mitte vom Kühlschrank, minus 18 im Gefrierfach. Das gilt als ideale Einstellung. Ist gut für unsere Lebensmittel und gut für die Stromrechnung. Und wahrscheinlich auch gut für eine geöffnete Haarmilch von U. Kühn. Das Hackbock-Quartett wart gleich auf Sie. Und vorher die Niederndorfer Seitenmusik mit ihrem Hungerwalzer.

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cool. Kühler Kühlschrank. Wir räumen heute richtig ein, beziehungsweise räumen mal auf mit Irrtümern und Fakten, die Sie vielleicht da zum Kühlschrank oder über Ihren Kühlschrank so noch gar nicht gewusst haben. Vielleicht mal nochmal zusammenfassend, was kommt ins oberste Fach rein? Perfekt ist das bei 8 bis 10 Grad für Käse, für fertige Speisereste, für einen Kong, für einen Kuchen und für Geräuchertes. Das mittlere Fach, das liegt bei ca. 6 bis 7 Grad, optimal für Milchprodukte wie Joghurt, Quark und Sahne. Das unterste Fach, das hat dann auch schon 2 bis 5 Grad. Das ist die kälteste Zone direkt über dem Gemüsefach. Da kommen quasi hin die schnell verderblichen Lebensmittel wie frisches Fleisch, Fisch und auch die Wurst. Und ins Gemüsefach, das liegt bei 6 bis 8 Grad. Da heißt es Schutz vor Kälteschäden für kälteverträgliches Obst und Gemüse, zum Beispiel Salat, Karotten und Brokkoli. In die Kühlschranktür selber, das ist nämlich der wärmste Bereich, da kommt zum Beispiel Butter rein oder Eier. Und in der Mitte ist der Platz für Soßen, für einen Senf, für geöffnete Gläser, unten dann für die Getränke. Wichtig, gelagerte Frischmilch gehört wegen der Temperaturschwankungen beim Öffnen besser ins mittlere Fach statt direkt in die Tür, weil wir in der Kühlschranktür ja bloß 10 bis 12 Grad haben. Außerdem mal schauen, was man in Sachen Energie noch machen kann. Nicht zu kalt einstellen. Jedes Grad tiefere Temperatur, haben wir gehört, erhöht den Stromverbrauch um etwa 6 bis 10%. Kein warmes Essen reinstellen, erst wenn es abgekühlt ist. Gut überlegen, was wir eigentlich brauchen, weil jedes Mal, wenn wir aufmachen, schleusen wir warme Luft mit ein und auch regelmäßig abtauen. Eine Eisschicht im Gefrierfach, das wirkt wie eine Dämmung und treibt den Stromverbrauch um bis zu 30% nach oben. Und auch ein leerer Kühlschrank verliert beim Öffnen mehr kalte Luft als ein gut gefüllter, aber auch nicht zu voll stopfen, damit die Luft zwischen den Lebensmitteln gut zirkulieren kann. Und was gehört überhaupt nicht rein in einen Kühlschrank? Brot! Trocknet im Kühlschrank schnell aus. Tomaten, Gurken, Zucchini, die werden wässrig und verlieren dann auch an Geschmack. Kartoffeln, die Stärke wandelt sich nämlich bei Kälte in Zucker um und verändert komplett den Geschmack. Zitrus- und Südfrüchte, die kennen keine Kälte, also warum auch bei uns Bananen, Zitronen, Mangos, können da nicht rein. Die Ausnahme sind tatsächlich Kiwis. Und Zwiebeln und Knoblauch, die beginnen in der feuchten Umgebung deutlich schneller zu schimmeln und zu faulen. Auch die können nicht in den Kühlschrank. Was man schon rein tun kann, ist zum Beispiel einmal eine Forellen. Und so hast du auch das nächste Stückler vor die Tankrindler Musikanten hier in BR Heimat.

So, die Tür ist zu, und zwar die vom Kühlschrank, über den es halt bei uns gegangen, und ich hoffe, Sie haben irgendwas mitnehmen können, welche Lebensmittel am besten wann, wo, wie im Kühlschrank platziert werden, auf welche Gradzahl mir es am besten einstellen, wie man dann an Strom sparen und was überhaupt nicht in einen Kühlschrank neigert. Ich verabschiede mich damit schon fast noch mit einem kleinen Kühlschrankwitz im Gepäck, nehmen wir es dann bitte nicht so ernst. Es geht um drei Männer, die vor der Himmelspforte stehen. Der Petrus sagt, ich nehme aber bloß den, der wirklich sagt, ich habe den außergewöhnlichsten Tod gehabt, ansonsten kommt ihr hier nicht nein. Der erste sagt, ich hab dacht, meine Frau betrügt mich. Bin ich früher heimgekommen, war's allerns, aber ich hab gehört, am Balkon ist noch jemand. Bin hinausgerannt und hab ihn runtergeschmissen, aber der hat überlebt. Also hab ich meinen Kühlschrank genommen und hab ihn dem hinterhergeschmissen. Dann hab ich einen Herzinfarkt gekriegt und das war's. Der zweite sagt, ich war auf meinem Balkon. Ich hab meine Blume gegossen, bin ausgerutscht und notgeflogen. Zum Glück habe ich mich am Balkon drunter festhalten können, aber dann ist irgend so ein Depp gekommen und hab mich notgeschmissen. Und hinterher auch noch ein Kühlschrank. Und der dritte sagt, ich bin ganz ehrlich, ich weiß gar nicht, wie ich gestorben bin, weil ich war einfach bloß nackert in einem Kühlschrank geguckt. In diesem Sinne, Ihnen ein schöner Abend. Dankeschön fürs Zuhören in Fränkisch vor 7 und bis bald wieder, wenn Sie Lust haben. Servus und Ade, Ihr Markus Balek.

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1: Um 19 Uhr mit Anne-Madeleine Gallert. Nach den Angriffen auf Umspannwerke in Nordrhein-Westfalen und Brandenburg gibt es eine neue Spur. Die Polizei hat das Fahrzeug des mutmaßlichen Täters entdeckt, und zwar zwischen Köln und Aachen. Der Verdächtige sei nun vermutlich zu Fuß unterwegs, so NRW-Innenminister Reul. Vorher war bekannt geworden, dass es ein Bekennerschreiben des Mannes gibt, das die Behörden für echt halten. Darin begründet er die Taten mit Kritik an der Stromerzeugung aus fossilen Brennstoffen. Dazu sagte Minister Reul am Abend:
2: Nicht die Stromerzeugung aus fossilen Brennstoffen ist ein Verbrechen, sondern kritische Infrastruktur angreifen ist ein Verbrechen. Wer solche Taten plant, ärgert nicht die da oben, sondern die kleinen Leute. Das Licht in den Wohnzimmern, die Ampel an der Kreuzung, das brauchen wir alle. Wer im Namen des Klimas Krankenhäuser vom Netz nimmt, rettet nichts. Ihr gefährdet Leben.
1: Die Sabotageakte werden häufig mit Drohnen ausgeführt. Daraufhin will nun Bundesinnenminister Dobrindt stärker reagieren. Er will es den Betreibern, etwa von Kraftwerken oder Chemieanlagen, erlauben, selbst die Drohnen abzuwehren. Das hat Dobrindt am Abend angekündigt. Dazu brauche es aber noch die notwendigen rechtlichen Grundlagen. Vorher hatte Ministerpräsident Söder so etwas schon für Bayern angekündigt. Die Bundesregierung will mehrere neue Gaskraftwerke bauen lassen. Jetzt zeigt eine Studie im Auftrag der Deutschen Umwelthilfe, dadurch würden Riesenmengen Treibhausgase in die Luft geblasen und Klimaschäden in Milliardenhöhe entstehen. Mehr dazu von Janina Schreiber.
3: Künftig könnten durch die zusätzlichen Treibhausgase bis zu 127 Milliarden Euro Schäden für die Volkswirtschaft entstehen. Dabei seien Klimafolgen wie Waldbrände, Hitzetote und Ernteausfälle schon heute zu spüren, so der Autor der Studie. Die Gaskraftwerke sollen vor allem einspringen, wenn nicht genug Strom aus Wind und Sonne kommt. Am Mittwoch hatte die EU-Kommission die Pläne für den Bau genehmigt.
1: Heute jährt sich zum 54. Mal das Olympia-Attentat von München. Auch diesmal ist an der Gedenkstätte vor dem Fliegerhorst Fürstenfeldbruck öffentlich daran erinnert worden. Sandra Limoncini.
4: Palästinensische Terroristen waren am 5. September 1972 in das Olympische Dorf in München eingedrungen und hatten Mitglieder der israelischen Mannschaft als Geiseln genommen. Zwei Israelis wurden wenig später noch in der Unterkunft ermordet. 9 weitere und ein bayerischer Polizist starben später bei dem Befreiungsversuch auf dem Militärflugplatz Fürstenfeldbruck. Dabei wurden auch 5 der 8 Geiselnehmer getötet.
1: Zum Fußball. In der Champions League der Frauen ist die Ligaphase ausgelost worden. Der FC Bayern bekommt es mit starken Teams zu tun. Die Münchnerinnen treffen unter anderem auf den FC Barcelona, Real Madrid, Manchester City und Paris Saint-Germain. Los geht's am 22. September. Für den direkten Einzug in die K.O.-Runde braucht der FC Bayern einen Platz unter den besten 4 von insgesamt 18 Teams. Das Wetter in Bayern. Bis in den Abend klar, nur im Norden viele Wolken, aber trocken, dabei windig. In der Nacht kommt von Norden bis zur Mitte Bayerns gewittriger Regen auf, Tiefstwerte 17 bis 13 Grad. Morgen zieht der Regen bis zu den Alpen, dahinter setzt sich die Sonne wieder durch. Am Wochenende 20 bis 26 Grad. Es ist 19.03 Uhr. Die Verkehrsmeldungen. A3 Würzburg Richtung Nürnberg zwischen Erlangen-Frauenaurach und Erlangen-Tennenlohe 3 Kilometer Stau. A7 Fulda Richtung Würzburg zwischen dem Fulda-Dreieck und Bad Brückenau-Wildflecken 11 Kilometer stockend und Stau. A8 Stuttgart Richtung München zwischen Märklingen und Ulm-Ost 2 Kilometer Stau. Auf der A8 München Richtung Salzburg blockiert ein defekter LKW die Einfahrt über See. Und die A9 München Richtung Nürnberg ist zwischen Manching und Ingolstadt Süd wegen einer Ölspur und eines defekten PKWs gesperrt. Zurzeit 5 Kilometer Stau ab Langenbruck. Soweit der Service.
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5: Lebfrische Musi, Lieder vom Tanzboden und von der Lieb. Jahreszeitlich beschwingt sind wir unterwegs in dieser Stunde auf BR Heimat. Und dazu finden wir uns gedanklich ein ins BR-Sendestudio. Höhepunkte aus der Reihe Treffpunkt Volksmusik gibt's zu hören. Mit der Heubig-Musi aus Karlsfeld geht's frisch voran. Und der Tuschelhof-Gesang aus dem Rottal unterstreicht unser aller Philosophie. Eine Musi und ein Gesang, das braucht der Mensch ein Leben lang. Am Mikrofon wünscht Stefan Semhoff gute Unterhaltung.

Der Applaus belegt's, die Chemie stimmt zwischen Musikanten, Sängerinnen und unserem Publikum im BR Funkhaus. 2 Jahre ist diese Zusammenkunft schon wieder her. Der steirisch-bayerische Dreigesang hat sich gerade hören lassen. Claudia Sturm, Sissi Taubert und Gerhard Sühen. Herrsching am Ammersee und Bad Aussee sind die beiden Pole dieser bemerkenswerten Sangesfreundschaft. Und das grübige Beieinandersein ist auch das Elixier der Gröbenbach-Musi mit Heinz Neumeier an der Melodiegitarre und seinen Musikkameraden Roman Messerer, Hubert Blaser und Christian Eisner. Am Freitag schon kommen. Mit diesem Dreiviertler eröffnet die Heubig-Musi jetzt das nächste Gesetzl.

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Schützenweisheit mit Augenzwinkern kundgetan vom Steiweit-Dreigesang beim Treffpunkt Volksmusik September 2024. Die Gröbenbach-Musi war davor an der Reihe mit dem Muckelbohrischen, der dem Neumeier-Heinz eingefallen ist. Und davor wiederum hat uns der Duschelhof-Gesang ermuntert, doch hin und wieder ein Schnapserl in Ehren zu halten. Da ist ja grundsätzlich wohl nichts dagegen

einzuwenden. Die Heubigmusi aus Karlsfeld bei Dachau hat zum ersten Mal den Weg ins BR-Funkhaus gefunden. Herbert Köhl an der Tuba und seine drei Junioren, Philipp, Markus und Felix, vor 19 Jahren haben sie als Familienmusik angefangen und machen mittlerweile eine recht schneidige Musi, die sich hören lassen kann.

Ganz verliebt gibt sich der steirisch-bayerische Dreigesang beim Treffpunkt Volksmusik. Sie haben sich der Gröbenbach-Musi angeschlossen. Und davor war der Tuschelhofgesang zu hören. Barbara Frankenberger mit den beiden Burschen Johannes und Martin und Elisabeth Ritt. Einfühlsam begleitet von Harti Pilsner und Sissi Kagerl. Das Filzleiten-Gitarrenduo. Jetzt freuen wir uns wieder auf die Heilwegmusi. Den Walzer, den sie uns jetzt spielen, haben sie selber gemacht. Der Titel zum 60er.

Vom Waldkimmis Vierer, das war zum guten Schluss noch einmal der Steibei-Dreigesang. Zu Gast beim Treffpunkt Volksmusik, mit dabei auch die Gröbenbach-Musi, der Duschelhofgesang und die Heuweg-Musi aus Karlsfeld. Hier bei uns geht's nach den Nachrichten mit Fui-Musi weiter durch den Radioabend. Dankeschön fürs Dabeisein, sagt Stefan Seemhoff. Servus und für gut beieinander.

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1: Es raschelt, es knistert, es brummt und summt und sirrt und schwirrt. Tierchen aller Art krabbeln, hüpfen und fliegen durch die Kleingartenkolonie hinterm Bahndamm. Kein Wunder, es ist kurz vor Sonnenuntergang. Und bei Sonnenuntergang beginnen beim TSV Kribbelkrabbel, dem Sportverein für Insekten und anderes Kleingetier, jeden Abend die Kurse. Also, wer mitmachen will, muss sich jetzt beeilen. Am Kiesweg zwischen den Gärten stellen sich Tiere zum Hindernislauf auf. Die Strecke führt einmal quer über den Weg. Da liegen dicke Steine, über die man hinüberkrabbeln oder an denen man vorbeikriechen darf. So wie man es am besten kann. Nur eines verstößt gegen die Regeln: zu fliegen.
2: Auf die Plätze! Fertig, los!
1: Ruft Trainer Robert, ein Rüsselkäfer. Und Co-Trainerin Luise, eine Tausendfüßlerin, schwenkt die rote Fahne. Sofort stürzen die Tierchen los. Eine dicht behaarte Raupe streckt sich zum größten Stein hinauf, schiebt ihren Körper vorne zusammen und zieht den hinteren Teil nach. Zwei Ameisen flitzen kreuz und quer unter den Steinen entlang. Und eine weiße Made kriecht ganz langsam los.
2: Na, die hat sicher keine Chance,
1: denkt sich Robert. Und da drüben? Die zwei Marienkäfer haben das Ziel ja schon fast erreicht. Aber was muss er da sehen?
2: Nicht die Flügel benutzen,
1: ruft Rüsselkäfer Robert.
2: Flattern ist verboten.
1: Die haben doch tatsächlich nur so getan, als ob sie krabbeln.
2: Immer diese Mogeleien,
1: raunt Robert Co-Trainerin Luise zu. Die Tausendfüßlerin nickt. Da drüben auch, die Fliege, siehst du? Robert ruft.
2: Hallo da hinten, wer Flügel benutzt, verstößt gegen die Regeln.
1: Dann dreht er sich zu Luise.
3: Wie machen wir das beim großen Wettlauf am Wochenende? Da brauchen wir eine ganze Horde Schiedsrichter, um alle zu entdecken, die...
2: Oh, Mücke! Also bitte, ich habe es genau gesehen. Das war Flügeleinsatz.
1: Luise und Robert sehen sich an. So geht das nicht weiter. Nicht, wenn es am Wochenende um den Pokal geht. Sie grübeln. Da richtet Luise ihren Vorderkörper auf und zappelt aufgeregt mit ihren vielen Beinchen. Ich hab's! Festbinden!
2: Festbinden?
1: Ja, hab ich drüben auf dem Menschensportplatz gesehen. Die ziehen weißen Stoff mit Nummern über den Oberkörper, wenn sie Wettläufe machen. Dann kann man die Flügel nicht bewegen.
2: Menschen? Die haben doch gar keine Flügel,
1: meint Rüsselkäfer Robert verblüfft. Dann beginnt er zu lachen.
2: Du meinst die Startnummern.
1: Ach so, dann also Startnummern. Aber wozu sind die da? Brummt Robert.
2: Keine Ahnung.
1: Wir könnten sie doch zum Flügelfesseln benutzen. Jetzt nickt Robert.
2: Aber wo kriegt man sie her?
1: Vielleicht aus der Spinnerei. Ich flitz gleich mal rüber und frage. Die Spinnen von der Spinnerei nähen gerne Startnummern. Luise bestellt 30 Stück und am Tag des großen Rennens liegen sie alle bereit. Die Marienkäfer erschrecken ordentlich, als sie sie sehen, die Fliege und die Mücke auch. Jammernd ziehen sie die Nummern an und landen auf den letzten Plätzen. Beim großen Endspurt sind nur noch die Raupe, die Ameisen und die Made dabei. Die Raupe muss kurz vorm Ziel vor Erschöpfung pausieren. Und die Ameisen krabbeln rechts an ihr vorbei, aber sie lassen sich von einem Zuckerkrümel ablenken. Ja, unglaublich! Die Made kriecht als erste ins Ziel!
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4: Erzählt hat es Sonja Beiswenger.
1: Und jetzt schlaft gut und träumt was Schönes. Gute Nacht.
5: Gute Nacht.
6: Oder Kissenschlacht.
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8: Um 20 Uhr mit Anne-Madeleine Gallert.
5: Es häufen sich in Deutschland Sabotageaktionen, zuletzt an Stromnetzen. Dabei nutzen die Täter oft Drohnen. Innenminister Dobrindt will den Schutz der kritischen Infrastruktur weiter erhöhen. Er will dafür auch die Befugnisse von Betreibern, etwa von Kraftwerken oder Chemieanlagen, ausweiten.
6: Mein Ziel ist es, dafür zu sorgen, dass wir diese Betreiber auch in die Lage versetzen, nicht nur Drohnen beispielsweise zu detektieren, sondern dann auch entsprechende Abwehrmaßnahmen dagegen vorzunehmen.
5: Dazu brauche es aber noch die notwendigen rechtlichen Grundlagen, so Dobrindt. Nach den Sabotageaktionen auf Umspannwerke in Nordrhein-Westfalen und Brandenburg in dieser Woche ist die Polizei dem mutmaßlichen Täter auf der Spur. Laut NRW-Innenminister Reul hat die Polizei den Unterschlupf des Verdächtigen untersucht, offenbar ein umgebauter 2,8 Tonner, in dem der 48-Jährige wohnen soll. Der Mann ist auf der Flucht. Seine Anschläge soll er per Zeitzünder ausgelöst haben. Der Verdächtige hatte ein Bekennerschreiben verfasst, das die Behörden für echt halten. Die Zahl unerlaubter Einreisen nach Deutschland ist auf den niedrigsten Stand seit mehr als 5 Jahren gesunken. Das zeigen aktuelle Statistiken der Bundespolizei. Demnach haben im August knapp 3.600 Menschen versucht, ohne gültige Papiere nach Deutschland zu kommen. In den ersten 8 Monaten des Jahres waren es rund 33.000 und damit etwa ein Viertel weniger als im gleichen Zeitraum des vergangenen Jahres. Seit fast 30 Jahren gibt es in Bayern einen Staatsvertrag mit den jüdischen Gemeinden. Der legt auch fest, wie viel Geld der Freistaat jedes Jahr überweist. Jetzt steigt der jährliche Zuschuss. Details von Bettina Weitz.
8: Statt 20 Millionen Euro sind es künftig 26 Millionen. Das erklärte Ministerpräsident Söder bei der Unterzeichnung des Vertrages. Der Präsident der jüdischen Kultusgemeinden Bayerns, Schuster, sprach von einem Tag der Freude. Das Geld dient zum Beispiel jüdischem Gemeindeleben und Schulunterricht und der Erhaltung und Pflege von Synagogen, jüdischen Friedhöfen und anderem Kulturerbe.
5: Und das Wetter in Bayern. In der Nacht von Norden her gewittriger Regen, der bis zum Morgen in Richtung Mitte des Freistaats zieht. Temperaturen 17 bis 13 Grad. Am Tag wieder freundlich bei 20 bis 26 Grad. Am Sonntag. Nach Auflösung örtlicher Nebelfelder sonnig und trocken. Zu Wochenbeginn noch einmal heiß mit Höchstwerten bis 30 Grad. Soweit die Nachrichten. Abschließend die Zeit. Es ist in wenigen Sekunden 20:03 Uhr.

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1: Um 22 Uhr mit Anne-Madeleine Gallert. Bundesinnenminister Dobrindt will den Schutz der kritischen Infrastruktur weiter erhöhen. Dazu will er die Betreiber von Kraftwerken oder Chemieanlagen ermächtigen, Drohnen abzuwehren, was bisher nur die Polizei darf.
2: Mein Ziel ist es, dafür zu sorgen, dass wir diese Betreiber auch in die Lage versetzen, nicht nur Drohnen beispielsweise zu detektieren, sondern dann auch entsprechende Abwehrmaßnahmen dagegen vorzunehmen.
1: Dazu brauche es aber noch die notwendigen rechtlichen Grundlagen, so Dobrindt. An immer mehr Orten in Deutschland gibt es Polizeieinsätze wegen möglicher Sabotageaktionen an Stromnetzen. Jetzt sind auch in Sachsen unbekannte Sprengvorrichtungen entdeckt worden, das bestätigte Innenminister Schuster. Und laut Medienberichten gibt es zudem in Hamm in Nordrhein-Westfalen in einem Waldstück einen Polizeieinsatz mitsamt einem Hubschrauber. Gleichzeitig ist die Polizei einem Mann auf der Spur, der in dieser Woche Stromnetze in Nordrhein-Westfalen und Brandenburg angegriffen haben soll. Die Einigung von Aufsichtsrat und Vorstand bei VW auf einen Sanierungsplan hat viele überrascht. Unangenehm überrascht. Weitere rund 50.000 Stellen sollen weltweit wegfallen, die meisten davon in Deutschland. Die VW-Aktie kletterte an der Börse deutlich. Die Stimmung bei den Mitarbeitern ist dagegen im Keller. Und auch sonst gibt es einige skeptische Stimmen.
3: Zwar betont Niedersachsens Ministerpräsident Olaf Lies, dass die Schließung der Standorte Hannover, Emden, Zwickau und Neckarsulm erst einmal vom Tisch sei. Doch auch er muss zugeben, dass bislang nur ein Konzept verabschiedet wurde. Vieles muss nun noch mühsam ausgehandelt und beschlossen werden. Autoexperten bezweifeln, dass eine Reduktion der Kosten oder eine Auslastung der Werke durch Rüstungsproduktion ausreicht. Sie rechnen damit, dass Volkswagen mittelfristig nicht um Werksschließungen herumkommt. Aus Hannover, Oliver Jürgens.
1: Das Landgericht Regensburg hat in einem Prozess um Betrug und Veruntreuung bei einer Reinigungsfirma 3 Angeklagte zu Bewährungs- und Haftstrafen verurteilt. Der Hauptangeklagte muss 4,5 Jahre ins Gefängnis. Seine beiden Mitangeklagten erhielten wegen Beihilfe Bewährungsstrafe. Das Gericht sah es als erwiesen an, dass die 3 Sozialabgaben nicht abgeführt haben. Zudem fälschten sie Belege, um die Abgaben zu reduzieren. Das Wetter in Bayern. In der Nacht von Norden her gewittriger Regen, der bis zum Morgen in Richtung Mitte des Freistaats zieht. 17 bis 13 Grad. Am Tag wieder freundlich bei 20 bis 26 Grad. Am Sonntag nach Auflösung örtlicher Nebelfelder sonnig und trocken. Zu Wochenbeginn noch einmal heiß mit Höchstwerten bis zu 30 Grad. 22.03 Uhr.
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4: Ich glaube, was Unheimliches runterfetzen, damit der Schwung reinkommt. Was mit so einem Mitsnappen. Oder irgendwas, was einem vom Hocker reißt. Dann habe ich ein Lied gemacht, das heißt der Knödelsong. Das ist alles Bayerische drin, was es irgendwie so gibt. Das ist ein sehr rein bayerisches Lied. Sagt allerdings überhaupt nichts aus. Das kann genauso gut aus Ruhpolding sein. Das Lied heißt der Knödelsong. Und ist zum Mitklatschen gedacht. Das wird's gerne in der Einleitung hören.

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1: Um 23 Uhr mit Anne-Madeleine Gallert. Bundesinnenminister Dobrindt spricht von Klimaextremismus als Motiv für die Angriffe auf Stromnetze diese Woche in Nordrhein-Westfalen und Brandenburg. Er verweist auf zwei Bekennerschreiben. Darin werden die Angriffe mit Kritik an der Stromerzeugung aus fossilen Brennstoffen begründet. Dem mutmaßlichen Täter ist die Polizei laut NRW-Innenminister Reul auf der Spur, wie Bettina Altenkampf berichtet.
2: Bei der Durchsuchung der Wohnung des 48-Jährigen wurde Sprengstoff gefunden. Weitere Indizien, dass der Mann besonders gefährlich sei, gebe es nicht, sagt Reul. Während Dobrindt und Reul noch ihre Pressestatements geben, stürmt die Polizei das Fahrzeug des Verdächtigen in Niederzier im Kreis Düren. Der Verdächtige sei, sagt Reul, dann jetzt vermutlich zu Fuß unterwegs und werde nicht weit kommen.
1: Sabotageakte werden häufig mit Drohnen ausgeführt. Darauf will nun Bundesinnenminister Dobrindt stärker reagieren. Er will es den Betreibern, etwa von Kraftwerken oder Chemieanlagen, erlauben, selbst die Drohnen abzuwehren. Das hat Dobrindt am Abend angekündigt. Dazu brauche es aber noch die notwendigen rechtlichen Grundlagen. Vorher hatte Ministerpräsident Söder so etwas schon für Bayern angekündigt. Die Erpresser der kriminellen Hackergruppe Reside haben offenbar ernst gemacht. Sie stellten nach Ablauf eines Ultimatums nun im großen Stil Daten ins Darknet, die sie von der Berliner Verwaltung gestohlen hatten und die hochsensibel sein sollen. Berlin hatte sich geweigert, ein Lösegeld von rund 2 Millionen Euro zu zahlen. Sebastian Schöbel.
3: Mehr als 5 Terabyte groß, rund 1,4 Millionen Dateien seien es. Nach und nach wurden zahlreiche Ordner freigegeben, überschrieben mit den mutmaßlichen Inhalten. Arbeitszeugnisse, Ausschreibungen, Beurteilungen von Mitarbeitenden und deren Personalakten, aber auch technische Daten etwa zu Trinkwassernotbrunnen in Berlin. Ob sich hinter den Angaben wirklich verbirgt, was die Hacker behaupten, ist derzeit allerdings noch unklar.
1: Zum Sport. In der Fußball-Bundesliga feiert Stuttgart einen Sieg. Der VfB hat am Abend mit 4:1 gegen Köln gewonnen. In der zweiten Liga gab es 2-mal Unentschieden. Hannover und Karlsruhe trennten sich 2:2. Und auch bei Bielefeld-St. Pauli hieß es am Ende 2:2. Das Wetter in Deutschland. In der Nacht von der Mitte bis in den Süden Regen, teils mit Gewittern. An der Küste Schauer, Tiefstwerte 20 bis 10 Grad. Am Tag im Süden Regen, auch im Norden und Nordosten einige Schauer, sonst Wolken und Sonne. An der Küste maximal 20 Grad, im Süden sommerlich warm. Sonntag meist sonnig, im Norden und Nordosten zeitweise wolkig, aber auch dort trocken. Soweit die Nachrichten, es ist 23.03 Uhr.
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1: Um 24 Uhr mit Anne-Madeleine Gallert. Der mutmaßliche Saboteur der Umspannwerke in Brandenburg und Nordrhein-Westfalen ist weiter auf der Flucht. NRW-Innenminister Reul sagte am frühen Abend, dass man das Haus des Verdächtigen in Gefelsberg durchsucht habe. Dabei seien sprengstoffverdächtige Gegenstände gefunden worden, die nun von Spezialisten untersucht würden. Auch sei das Fahrzeug des Verdächtigen, ein LKW, in Niederzier gefunden worden. Der Mann sei vermutlich nun zu Fuß unterwegs und werde nicht weit kommen, so Reul. Nach den Angriffen auf kritische Infrastruktur wollen Bundesinnenminister Dobrindt und Bayerns Ministerpräsident Söder Unternehmen erlauben, Drohnen abzuwehren. Bei einer Pressekonferenz mit seinem NRW-Kollegen Reul erklärte Dobrindt, dass es dazu aber noch die notwendigen rechtlichen Grundlagen brauche. Zuvor hatte Bayerns Ministerpräsident Söder angekündigt, ein entsprechendes Landesgesetz für den Freistaat auf den Weg bringen zu wollen. Bislang sind für die Drohnenabwehr in Deutschland die Sicherheitsbehörden zuständig. Die Krise in der Thüringer Koalition aus CDU, SPD und BSW verschärft sich. Gestern haben 10 weitere Mitglieder der BSW-Landtagsfraktion angekündigt, aus der Partei auszutreten. Unter ihnen sind auch alle 3 BSW-Minister, Vizeministerpräsidentin und Finanzministerin Wolf, Digitalminister Schütz und Umweltminister Kummer. Alle wollen die Regierung von CDU-Ministerpräsident Vogt weiter unterstützen. Vogt erklärte seinerseits, die Koalition mit den nun zunächst parteilosen Abgeordneten und Regierungsmitgliedern fortsetzen zu wollen. In die Vermittlungsbemühungen im Russland-Ukraine-Krieg kommt wieder Bewegung. Der ukrainische Präsident Selenskyj hat einen Besuch der US-Vermittler Witkow und Kushner am Sonntag in Kiew angekündigt. In einer Videobotschaft hieß es außerdem, dass die beiden US-Vermittler zuvor nach Moskau fliegen würden. US-Präsident Trump bestätigte die Reise und fügte hinzu, dass beide einen Vorschlag mitbrächten, um den Ukraine-Krieg zu beenden. Die Ergebnisse aus den Fußball-Bundesligen. In der ersten Liga besiegte der VfB Stuttgart den 1. FC Köln 4:1. In Liga 2 spielten Bielefeld St. Pauli 2:2 und Hannover Karlsruhe ebenfalls 2:2. Das Wetter in Deutschland. In der Nacht von der Mitte bis in den Süden Regen, teils mit Gewittern. An der Küste Schauer, Tiefstwerte 20 bis 10 Grad. Am Tag im Süden Regen, auch im Norden und Nordosten einige Schauer, sonst Wolken und Sonne. An der Küste maximal 20 Grad, im Süden sommerlich warm. Sonntag meist sonnig, im Norden und Nordosten zeitweise wolkig, aber auch dort trocken. Es ist 0:03 Uhr. Die Verkehrsmeldungen, die A96 Lindau Richtung München ist zwischen Inning am Ammersee und Wörthsee nach einem Unfall gesperrt. Soweit der Service.

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1: Um 1 Uhr mit Ronald Lessig. Die Polizei hat jetzt auch in Sachsen Sprengvorrichtungen entdeckt, mit denen möglicherweise die Stromversorgung angegriffen werden sollte. Laut Landesinnenminister Schuster gab es Einsätze an 2 Umspannwerken in der Nähe von Bautzen. Aus der Nachrichtenredaktion Ramin Mofasagian.
2: Seit Anfang der Woche gibt es immer wieder Alarm wegen mutmaßlicher Sabotageversuche an der Stromversorgung. Auch in Hamm war die Polizei am Abend an einer Stromanlage in einem größeren Einsatz. Viele der Sabotageakte sollten wohl in Nordrhein-Westfalen stattfinden, unter anderem in Dormagen, Eschweiler und Weißweiler bei Aachen. Das war in einem Bekennerschreiben als weiterer Tatort genannt worden. Der Absender, ein Mann aus Gevelsberg, hatte die jüngsten Angriffe in Brandenburg und NRW für sich reklamiert. In seiner Wohnung fand die Polizei Sprengstoff, teilte NRW-Innenminister Reul mit. Der Verdächtige ist aktuell auf der Flucht.
1: In Sachsen-Anhalt beenden die Parteien heute ihren Wahlkampf. Morgen wird in dem Bundesland ein neuer Landtag gewählt. Spitzenkandidaten und auch Bundesvorsitzende sind noch einmal auf Marktplätzen oder an Haustüren im Einsatz. Aus der Nachrichtenredaktion Martin Seiler.
3: Die Wahl in dem Bundesland wird in ganz Deutschland mit Spannung erwartet und auch andere europäische Länder verfolgen, was die Wahl bedeuten könnte. Denn die AfD liegt nach der letzten ARD-Umfrage deutlich in Führung und könnte die absolute Mehrheit im Magdeburger Landtag erreichen und dann allein regieren. Ministerpräsident Schulze von der CDU kämpft ums Weiterregieren. Seine bisherige Koalition mit SPD und FDP dürfte nach der Wahl aber Geschichte sein. Vor allem in Magdeburg gibt es heute auch Demonstrationen und Kundgebungen. So werden auf dem Domplatz tausende Menschen zu einem sogenannten Demokratiefestival erwartet.
1: Die Europäische Union plant strengere Regeln für Airbnb und andere Kurzzeitvermieter. Ziel ist, Wohnungsnot und explodierende Mietpreise in den Griff zu bekommen. In vielen Großstädten und Touristengebieten wird es wegen immer mehr Airbnb-Angeboten immer schwerer, bezahlbaren Wohnraum zu finden. Der Gesetzentwurf der EU sieht mehr Möglichkeiten für Kommunen vor, zum Beispiel Obergrenzen für Ferienwohnungen festzulegen. Metropolen wie Paris, Barcelona und Venedig sind bereits im Alleingang gegen Airbnb vorgegangen. In der Fußball-Bundesliga hat Stuttgart mit 4:1 gegen Köln gewonnen. In der zweiten Liga gab es am Freitag 2 Unentschieden, Hannover-Karlsruhe 2:2 und Bielefeld-St. Pauli ebenfalls 2:2. Das waren die Nachrichten. Das Wetter in Deutschland. In der Nacht wechselnd bewölkt, teilweise Regen bei 18 bis 11 Grad. Tagsüber im Süden Regen, im Norden Schauer, sonst mal sonnig mal bedeckt, 18 bis 22 Grad. Am Sonntag Sonne und Wolken im Wechsel, im Süden sonnig, 19 bis 30 Grad und am Montag heiter bis 32 Grad. Es ist 1:03 Uhr.
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1: Um 2 Uhr mit Ronald Lessig. Erst in Brandenburg, dann Nordrhein-Westfalen und jetzt auch in Sachsen. In mehreren Bundesländern wurden Sprengobjekte an Umspannwerken gefunden. Die Behörden gehen von Sabotage aus. Am Abend wurden Funde unter anderem im Kreis Görlitz gemeldet. Aus der Nachrichtenredaktion Simone Kienzle.
2: Wie Sachsens Innenminister Schuster sagte, sind an 2 Orten in dem Bundesland 4 Objekte gesichert worden. Die Hinweise zu den Fundorten kamen aus einem Bekennerschreiben. Auch in Nordrhein-Westfalen und Brandenburg hatte es Angriffe auf Stromnetze gegeben. Die Polizei in NRW sucht nach einem 48-Jährigen, der Bekennerschreiben hinterlassen hat. In seiner Wohnung wurde Sprengstoff gefunden und sein Auto wurde beschlagnahmt. Bundesinnenminister Dobrindt sprach am Abend von Klimaextremismus. Man gehe